0: Ich bin Ursula Winkler. Später in Rente mehr zahlen und erstmals Politiker in der Rentenkasse. Seit die Vorschläge der Rentenkommission bekannt wurden, gibt es viel Kritik. Der Präsident des Deutschen Instituts für Wirtschaftsforschung, Fratscher, hält die Vorschläge für unzureichend. Das sagte er der Rheinischen Post.
1: Mut und Konsequenz, das vermisst der DEW-Präsident bei den Reformvorschlägen. Denn an den drei größten Problemen, so Fratscher, würden sie nichts ändern. Der hohen Altersarmut, der zu starken Belastung der jungen Generation und der Schieflage bei der Gerechtigkeit. Ein höheres Renteneintrittsalter, die Einführung einer kapitalgedeckten Rente und weniger Frühverrentungen hält er allerdings für richtig. Das soll so auch in den Vorschlägen der Rentenkommission stehen, die morgen hier in Berlin offiziell präsentiert werden sollen. Thomas Thonfeld, Berlin.
0: In der Schweiz haben Gespräche zwischen dem Iran und den USA über eine dauerhafte Friedensvereinbarung begonnen. Offenbar mit Anlaufschwierigkeiten. Nach Angaben der iranischen Nachrichtenagentur Tasnim hat die iranische Delegation Protest eingelegt gegen neue Drohungen von US-Präsident Trump.
2: Trump hatte am Nachmittag im US-Sender Fox News unter anderem erklärt, er habe dem Iran eine Warnung übermittelt. Sollte der Iran die Straße von Hormuz wieder schließen, dann würden die Iraner kein Land mehr haben, in das sie zurückkehren könnten. Die iranische Delegation in der Schweiz protestierte offenbar und wollte ihre Reaktion prüfen. Die Verhandlungen wurden angeblich nach 80 Minuten zunächst unterbrochen. Ob sie abgebrochen wurden, dazu gab es zunächst keine klaren Aussagen. Im Rahmenabkommen zwischen dem Iran und den USA verpflichten sich beide Seiten auf Angriffe und Drohungen zu verzichten. Ronny Tochau, Nachrichtenredaktion.
0: Mehr als 80.000 Menschen haben am Wochenende trotz großer Hitze und zwischenzeitlicher Unwetter den Tag der offenen Tür der Bundesregierung in Berlin besucht. Zu den meistbesuchten Stationen gehörte nach Angaben der Bundesregierung wieder das Kanzleramt. Interessierte konnten auch etwa einen Hubschrauber der Bundespolizei von innen besichtigen, Ministerien erkunden oder mit Mitgliedern der Bundesregierung ins Gespräch kommen. Zum Fußball. Bei der Weltmeisterschaft haben die Spanier ihr zweites Gruppenspiel deutlich gewonnen. Gegen Saudi-Arabien gewannen sie mit 4:0 und führen nun Gruppe H an. Der große Favorit Belgien kam dagegen auch im zweiten WM-Spiel nicht über ein Unentschieden hinaus und geht nach einem 0:0 gegen Iran mit nur 2 Punkten ins letzte Gruppenspiel.
3: Das Wetter.
4: Es ist trocken und mild bei 15 bis 18 Grad. Später am Tag steigen die Temperaturen dann auf bis zu 33 Grad und es gibt Sonne pur. So geht's dann auch am Dienstag weiter.
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5: A43 Recklinghausen-Wuppertal zwischen Kreuz Recklinghausen und Recklinghausen-Hochlammark. 1 Kilometer Stau. Wir wünschen allen unterwegs gute Fahrt.
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4: Kurz nach 2 haben wir's und jetzt holen wir die großen Gefühle raus. Und zwar mit Ronan Keating. When you say nothing at all, gibt's jetzt hier für euch.

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0: Leonie mit Don't Worry.
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1: A40 Dortmund-Essen zwischen Dortmund-Hombruch und Dortmund-Barob, 1 Kilometer Stau. Und A43 Recklinghausen-Wuppertal zwischen Kreuz Recklinghausen und Recklinghausen-Hochlamark, 1 Kilometer stockender Verkehr. Wir wünschen allen unterwegs gute Fahrt.
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2: So, und wir springen jetzt direkt wieder in unseren besten Mix. Nein, das würde ich niemals wagen, Rihanna. Gleich dann direkt nach ihr Olivia Dean.

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1: Ich bin Ursula Winkler. Die von der Bundesregierung eingesetzte Rentenkommission schließt heute ihre Beratungen ab. Ihre Vorschläge sollen die Fachleute dann morgen offiziell im Kanzleramt an die Bundesregierung übergeben. Viele Empfehlungen wurden über das Wochenende bereits bekannt und lösten schon Kritik aus.
2: Länger arbeiten und Teile der Rente künftig aus Anlagen am Kapitalmarkt. Vor allem dagegen regt sich Widerstand von Gewerkschaften, Sozialverbänden und Opposition. Ökonomen finden manche Vorschläge dagegen zu kurz gesprungen. Dabei sind die Vorschläge der Rentenkommission noch gar nicht offiziell. Sie berät an diesem Montag sogar noch ein letztes Mal. Angeblich herrschte breiter Konsens über die 30 Vorschläge, aber keine Einstimmigkeit, die vor allem Arbeitsministerin Baas gefordert hatte, um die Vorschläge direkt umzusetzen. Nun könnte es auch in der Koalition noch mal längere Diskussionen geben. Oneto Rau Berlin.
1: Die Deutsche Krankenhausgesellschaft warnt vor einer Pleitewelle und einem massiven Arbeitsplatzabbau in der Branche wegen der Sparpläne der schwarz-roten Regierung. Kommen die Einsparungen wie geplant, verlieren wir im kommenden Jahr insgesamt 8% unserer Erlöse, sagte Verbandschef Gast dem Redaktionsnetzwerk Deutschland. Er verwies auf aktuelle Studienergebnisse, die darauf hindeuten, dass in diesem Fall in 4 Jahren jede zweite Klinik pleite gehen könnte. Die durchschnittliche Zahl der Hitzetage in Deutschland mit Spitzenwerten über 30 Grad hat zugenommen. Das geht aus Daten des Deutschen Wetterdienstes hervor.
3: Seit 8 Jahren geht der Trend klar nach oben, heißt es auch vom Umweltbundesamt. Denn seitdem kommen die starken Hitzeperioden fast jeden Sommer, teils mit 17 oder sogar 20 Hitzetagen pro Jahr. Die Luftmassen aus Südwesteuropa, die auch aktuell für die Hitze sorgen, sind heute deutlich heißer als noch in den 60er bis 80er Jahren, sagen Experten. Und eine Studie des Max-Planck-Instituts zeigt, die 5 intensivsten Hitzewellen der vergangenen 45 Jahre gab es alle seit 2010. Grund, klar, der Klimawandel. Thomas Thonfeld, Nachrichtenredaktion.
1: Zum Fußball. Bei der Weltmeisterschaft haben die Spanier ihr 2. Gruppenspiel deutlich gewonnen. Gegen Saudi-Arabien gewannen sie mit 4:0. Für Kap Verde geht das WM-Märchen weiter. Der Außenseiter erkämpfte sich gegen Uruguay ein 2:2 Unentschieden und hat weiter die Chance, sich bei der ersten WM-Teilnahme überhaupt für die K.O.-Runde zu qualifizieren. Der große Favorit Belgien erreichte im 2. WM-Spiel nur ein 0:0 gegen den Iran und geht mit nur 2 Punkten ins letzte Gruppenspiel.
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5: Ja, so eine richtige Abkühlung gibt das jetzt in der Nacht nicht. Ne? Also immer noch Temperaturen bis zu 21 Grad. Dazu ist es allerdings meist trocken und der Montag sieht dann auch wieder richtig schön sommerlich aus. Bis zu 34 Grad sind drin, dazu ganz, ganz viel Sonne und höchstens mal im Osten von NRW ein bisschen Regen und Gewitter.
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6: Hier die aktuelle Verkehrslage, A3 Oberhausen-Köln zwischen Mettmann und Solingen, 3 Kilometer Stau, 11 Minuten Zeitverlust. Weiterhin auf der A40 Dortmund-Essen zwischen Dortmund-Hombruch und Dortmund-Barob, 1 Kilometer stockender Verkehr. Und zusätzlich auf der A43 Recklinghausen-Wuppertal zwischen Kreuz-Recklinghausen und Recklinghausen-Hochlamark. 1 Kilometer zähfließender Verkehr. Wir wünschen allen unterwegs gute Fahrt.
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5: Kommt gut durch die Nacht mit mir. Ich bin Vera Körber und das ist Alex Warren. Der begleitet euch jetzt ein bisschen musikalisch mit Fever Dream.

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1: Zurzeit liegen uns keine Meldungen vor. Wir wünschen allen unterwegs gute Fahrt.
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2: Kuckuck und eine schöne Nacht wünsche ich euch. Ich finde, hiermit kann man wunderbar durch die Nacht kommen. Crazy Town mit Butterfly. Ich bin Vera Körber.

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0: Ich bin Ursula Winkler. Der Sozialverband Deutschland und die Gewerkschaft Verdi reagieren enttäuscht auf die bisher bekannt gewordenen Vorschläge der Rentenkommission. Verdi-Chef Wernicke kritisierte vor allem eine schrittweise Anhebung des Renteneintrittsalters.
1: Schon die derzeitige Rente mit 67 sei in anstrengenden Berufen unerreichbar, so Verdi-Chef Wernicke. Ein noch höheres Renteneintrittsalter sei deshalb abzulehnen. Nach Medienberichten sehen die Rentenkommissionsvorschläge allerdings Sonderregeln vor für gesundheitlich belastete Menschen. Den Sozialverband stört insbesondere die neue Rentensäule am Kapitalmarkt, denn deren Erträge seien nicht kalkulierbar. Auch Ökonomen und Opposition kritisieren viele Vorschläge. Kritik von allen Seiten könnte allerdings auch ein Zeichen für einen ausbalancierten Kompromiss sein. Ronny Thorau, Berlin.
0: Die Deutsche Krankenhausgesellschaft warnt vor einer Pleitewelle und einem massiven Arbeitsplatzabbau in der Branche wegen der Sparpläne der schwarz-roten Regierung. Kommen die Einsparungen wie geplant, verlieren wir im kommenden Jahr insgesamt 8% unserer Erlöse, sagte Verbandschef Gass dem Redaktionsnetzwerk Deutschland. Er verwies auf aktuelle Studienergebnisse, die darauf hindeuten, dass in diesem Fall in 4 Jahren jede zweite Klinik pleite gehen könnte. In der Schweiz haben Gespräche zwischen dem Iran und den USA über eine dauerhafte Friedenslösung begonnen. Ein Streitpunkt dabei sind mögliche Mautregelungen in der Straße von Hormuz. Es wird befürchtet, dass der Iran künftig Gebühren für die Durchfahrt von Schiffen nimmt und auch US-Präsident Trump droht mit einer Maut. Außenminister Wadefuhl warnt ausdrücklich davor.
2: Der für die weltweite Energieversorgung wichtige Seeweg muss wieder frei passierbar sein. Das sei ein Prinzip des Seevölkerrechts. Und dann würde sich auch der Ölpreis schnell normalisieren, so Wadefuhl beim Bürgerforum im Auswärtigen Amt. In der Absichtserklärung zwischen den USA und dem Iran ist die freie Durchfahrt durch die Straße von Hormuz demnach aber nicht zu 100% garantiert. Die Bundesregierung macht sie aber zur Bedingung für eine mögliche Lockerung der Iran-Sanktionen. Katrin Müller, Nachrichtenredaktion.
0: Zum Fußball. Bei der Weltmeisterschaft haben die Spanier ihr zweites Gruppenspiel deutlich gewonnen. Gegen Saudi-Arabien gewannen sie mit 4:0. Für Kap Verde geht das WM-Märchen weiter. Der Außenseiter erkämpfte sich gegen Uruguay ein 2:2 Unentschieden und hat weiter die Chance, sich bei der ersten WM-Teilnahme überhaupt für die K.O.-Runde zu qualifizieren. Der große Favorit Belgien erreichte im zweiten WM-Spiel nur ein 0:0 gegen den Iran und geht mit nur 2 Punkten ins letzte Gruppenspiel.
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4: Ja, so eine richtige Abkühlung gibt es jetzt in der Nacht nicht, ne? Also immer noch Temperaturen bis zu 21 Grad. Dazu ist es allerdings meist trocken und der Montag sieht dann auch wieder richtig schön sommerlich aus. Bis zu 34 Grad sind drin, dazu ganz, ganz viel Sonne und höchstens mal im Osten von NRW ein bisschen Regen und Gewitter.
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5: Hier die aktuelle Verkehrslage, A4 Aachen-Köln zwischen Köln-Klettenberg und Köln-Eiffeltor, 1 Kilometer Stau. Weiterhin auf der A30 Osnabrück-Bad Oeynhausen zwischen Bad Oeynhausen-Ost und Kreuzbad Oeynhausen, 2 Kilometer stockender Verkehr. Und zusätzlich auf der A43 Recklinghausen-Wuppertal zwischen Kreuz Recklinghausen und Recklinghausen-Hochlamark, 1 Kilometer zähfließender Verkehr. Wir wünschen allen unterwegs gute Fahrt.
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4: Hallo zusammen, ich bin Vera Körber und jetzt starten wir in diese Stunde mit Ray und Where is my Husband? Ich weiß nicht, solange wie die schon sucht, scheint die ja wirklich unvermittelbar zu sein.

0: Ich glaube, jeder hat ja jemanden in seinem Freundeskreis, der die Abnehmspritze benutzt. Na, ob das jetzt Wegovy oder Ozempic ist oder wie sie alle heißen, vollkommen egal. Aber mit dem Thema beschäftigen sich eben viele, viele Menschen und es kommen da ja immer wieder Fragen auf. Deswegen haben wir uns mit dem Thema Abnehmspritze in der letzten Woche beschäftigt. Zwei Experten waren da bei uns im Studio und haben eure Fragen beantwortet. Thorsten Ortmann hat die Sendung begleitet und man kann durchaus sagen, war ganz schön was los, ne?
1: Ja, wir haben super viele Mails bekommen. Man merkt, das Thema beschäftigt viele, besonders weil es auf Social Media die Runde macht. Da gibt es viel Werbung für die Abnehmspritze, auch von vielen Prominenten. Darum besorgen viele sie sich im Netz und nehmen sie dann ohne ärztliche Begleitung. Das kann gefährlich sein, denn die Abnehmspritze hat auch Nebenwirkungen, sagt unser Adipositas-Experte Dr. Markus Gellenbeck.
2: Das muss man in Absprache mit dem Arzt machen, mit entsprechenden Nebenwirkungen gucken, was macht Übelkeit, was macht Erbrechen, was macht Kopfschmerzen, Schwindel. Es gibt Gegenanzeigen, wie zum Beispiel Bauchspeicheldrüsenentzündung. Diese Patienten sollten auf gar keinen Fall diese Medikamente nehmen. Und das kann man als Laie nicht alleine überblicken.
1: Ja, und wenn man sich dazu dann auch noch falsch ernährt, dann verliert man neben Fett auch Muskelmasse.
0: Ja, und auf jeden Fall sollte man sich vorher mal gründlich durchchecken lassen. Welche Fragen sind denn besonders häufig aufgetaucht?
1: Besonders häufig wurde nach den Kosten gefragt.
2: In der Regel wird es nur dann übernommen, wenn man Diabetiker ist.
1: Und diese Frage kam auch oft.
3: Hi, hier ist die Sabine. Ich habe folgende Frage, wie das sich mit dem Jojo-Effekt verhält, da man die Spritze ja nicht sein Leben lang nimmt, wie das dann anschließend ist, wenn man sie wieder nicht mehr nimmt.
4: Das heißt, um solche Nebenwirkungen zu reduzieren, die Portionsgrößen anpassen, dann das, was auf dem Teller liegt, sich genauer anschauen. Also wenn man sich so einen Teller vorstellt, die Hälfte sollte auf jeden Fall eine Eiweißportion sein. Tierische, pflanzliche Eiweiße kombinieren, dann Gemüse, Obst. So kann man einem Muskelabbau etwas entgegenwirken.
1: Wer die Sondersendung verpasst hat, auch kein Problem. Das Interview könnt ihr euch online auf unserer Webseite nochmal anhören. Da haben wir auch nochmal alles Wichtige rund um das Thema Abnehmspritze zusammengefasst.
0: Danke dir, Thorsten Ortmann.
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1: A43 Recklinghausen-Wuppertal zwischen Kreuz Recklinghausen und Recklinghausen-Hochlamark. 1 Kilometer Stau. Wir wünschen allen unterwegs gute Fahrt.
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2: Hallo, ich bin Vera Körber. Ja, wer jetzt schon um diese unchristliche Uhrzeit aufstehen muss, dem wollen wir es jetzt nicht zu laut bereiten. Wir steigern uns langsam, aber erstmal geht's ganz ruhig los. Evanescence ist das mit My Immortal.

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1: Ich bin Ursula Winkler. Später in Rente mehr zahlen und erstmals Politiker in der Rentenkasse. Seit die Vorschläge der Rentenkommission bekannt wurden, gibt es viel Kritik. Der Präsident des Deutschen Instituts für Wirtschaftsforschung, Fratscher, hält die Vorschläge für unzureichend. Das sagte er der Rheinischen Post.
2: Mut und Konsequenz, das vermisst der DEW-Präsident bei den Reformvorschlägen. Denn an den drei größten Problemen, so Fratscher, würden sie nichts ändern. Der hohen Altersarmut, der zu starken Belastung der jungen Generation und der Schieflage bei der Gerechtigkeit. Ein höheres Renteneintrittsalter, die Einführung einer kapitalgedeckten Rente und weniger Frühverrentungen hält er allerdings für richtig. Das soll so auch in den Vorschlägen der Rentenkommission stehen, die morgen hier in Berlin offiziell präsentiert werden sollen. Thomas Thonfeld, Berlin.
1: Die Deutsche Krankenhausgesellschaft warnt vor einer Pleitewelle und einem massiven Arbeitsplatzabbau in der Branche wegen der Sparpläne der schwarz-roten Regierung. Kommen die Einsparungen wie geplant, verlieren wir im kommenden Jahr insgesamt 8% unserer Erlöse, sagte Verbandschef Gass dem Redaktionsnetzwerk Deutschland. Er verwies auf aktuelle Studienergebnisse, die darauf hindeuten, dass in diesem Fall in 4 Jahren jede zweite Klinik pleite gehen könnte. In London kündigt sich angeblich ein politischer Paukenschlag an. Der britische Premier Starmer steht nach dem Einzug seines innerparteilichen Rivalen Burnham ins Parlament unter noch nie dagewesenem Druck. Britische Medien schreiben, dass Starmer schon heute seinen Rücktritt bekannt geben werde.
3: Seit Wochen steht Starmer unter Druck. Laut britischen Medien zieht der Premierminister nun die Konsequenzen aus dem schwindenden Rückhalt in den eigenen Reihen. Angedacht ist demnach kein sofortiger Rücktritt, sondern ein Zeitplan für seinen Abgang. Sollte er nicht selbst zurücktreten, ist davon auszugehen, dass Burnham ihn als Parteivorsitzenden herausfordern und dann als Premierminister ablösen würde. Aus London, Philipp Detlefs.
1: Zum Fußball. Bei der Weltmeisterschaft haben die Spanier ihr zweites Gruppenspiel deutlich gewonnen. Gegen Saudi-Arabien gewannen sie mit 4:0. Für Kap Verde geht das WM-Märchen weiter. Der Außenseiter erkämpfte sich gegen Uruguay ein 2:2 Unentschieden und hat weiter die Chance, sich bei der ersten WM-Teilnahme überhaupt für die K.O.-Runde zu qualifizieren. Der große Favorit Belgien erreichte im zweiten WM-Spiel nur ein 0:0 gegen den Iran und geht mit nur 2 Punkten ins letzte Gruppenspiel.
4: Das Wetter.
5: Das wird wieder ein heißer Montag mit bis zu 34 Grad. Meist ist es dazu trocken. Nur im Osten müssen wir noch ganz vereinzelt mal mit Gewittern und Regen rechnen. Und wenn wir uns den Rest der Woche angucken, ganz, ganz sommerlich, viel Sonne und locker über 30 Grad.
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6: A30 Osnabrück-Bad Oeynhausen zwischen Bad Oeynhausen Ost und Kreuz Bad Oeynhausen. 2 Kilometer Stau. Und A43 Recklinghausen-Wuppertal zwischen Kreuz Recklinghausen und Recklinghausen-Hochlamark. 1 Kilometer stockender Verkehr. Wir wünschen allen unterwegs gute Fahrt.
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5: Schönen Montagmorgen wünsche ich euch. Ich bin Vera Körber und das hier sind Calvin Harris und Clementine Douglas mit

0: schönen Montagmorgen wünsche ich euch. Dann gehen wir mal rein in die neue Woche.
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0: Naja, Wetter würde ich sagen, ne? Wir haben es ja schon geahnt, Kollege Robert Jans. Auch in dieser Woche geht's weiter mit heißen Temperaturen.
2: Guten Morgen. Ja, genau. Über mehrere Tage hinweg sollen die Temperaturen über 30 Grad klettern. Das heißt jetzt nicht nur eben dann hoffentlich Zeit für Freibad, Eis und Biergarten, sondern eben auch wieder stickige Luft und der Geruch nach Schweiß. Aber ja, zusammen kämpfen wir uns dadurch. Und eigentlich soll Sommer ja auch was Schönes.
0: Absolut, ich bin pro Sommer. Ne? Immer viel trinken, da können wir jetzt ja mit dem ersten Kaffee des Tages schon mal starten, ist ja kein Problem. Lass uns kurz über die WM sprechen. Deutschland gegen die Elfenbeinküste 2:1, ja, läuft. Gibt's heute für unsere Jungs Termine?
2: Ja, ganz schön sogar. Also nach dem zweiten Gruppenspiel gegen die Elfenbeinküste ist die deutsche Mannschaft an diesem Montag wieder im WM-Quartier. Und heute gibt's da dann auch Besuch. Spielerfrauen und Familien bekommen wieder Zugang. So war das ja auch schon nach dem Turnierauftakt. Also die können ins Teamhotel, können alle mal ein bisschen Kraft tanken, eine gute Zeit haben. Und die Mannschaft bereitet sich die kommenden Tage dann auf die Partie gegen Ecuador vor.
0: Ja, das läuft doch. Dank dir, Robert. Und euch wünschen wir zu Hause natürlich auch eine gute Vorbereitung für diesen ersten Arbeitstag der Woche.

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1: Wir starten sommerlich in diese Woche, nachdem die Nacht ja auch nicht so eine richtige Abkühlung gebracht hat. Kommen wir heute wieder auf bis zu 34 Grad mit sehr, sehr viel Sonne. Nur im Osten des Landes ist schon mal ein Gewitter oder noch ein kleiner Schauer drin. Und auch die nächsten Tage sehen sehr sommerlich und heiß aus.
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2: Hier die aktuelle Verkehrslage. A30 Osnabrück-Bad Oeynhausen zwischen Bad Oeynhausen-Ost und Kreuz-Bad Oeynhausen. 2 Kilometer Stau. Weiterhin auf der A42 Dortmund-Kamp-Lindfort zwischen Oberhausen-Zentrum und Oberhausen-Buschhausen. 1 Kilometer stockender Verkehr. Und zusätzlich auf der A43 Recklinghausen-Wuppertal zwischen Kreuz-Recklinghausen und Recklinghausen-Hochlamark. 1 Kilometer zähfließender Verkehr. Wir wünschen allen unterwegs gute Fahrt.
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1: Schönen guten Morgen wünsche ich euch. Ich bin Vera Körber. Kommt gut raus und habt einen schönen Wochenstart.
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0: Überleg mal.
1: Anfang Juni, ein Café, meine Freundin und ich. Die WM ist ja auch davon betroffen. Dein Ernst? Ich merke, mein Herz schlägt schneller, mein Gesicht wird rot. Stimmt schon, die WM ist betroffen. Das kongolesische Team musste ein Testspiel absagen. Aber weißt du, was auch stimmt? Das Ebola-Virus hat sich im Kongo rasend schnell ausgebreitet. Jedes vierte Todesopfer ist laut der Organisation Save the Children ein Kind. Das Virus wütet in einer Region, die seit Jahren von bewaffneten Milizen heimgesucht wird, wo hunderttausende Menschen in Notlagern ohne sauberes Wasser leben. Und du kommst mir mit einem Testspiel für die WM? Große Krise, großes Sportereignis. Für mich hat das nichts miteinander zu tun und ich merke, ich bin richtig wütend. Darüber, dass Fußball offenbar wichtiger ist als Menschen. Darüber, dass wir immer nur den Teil der Geschichte erzählen, der uns betrifft. Und darüber, dass ich erwarte, dass andere was machen. Denn auch wenn ich keine Ärztin bin, ich kann was beitragen. Ich kann mich informieren, Good News statt Fake News verbreiten. Eine Spende geht irgendwie auch immer. Und ich kann meine Freunde weniger anschreien. Denn mal ehrlich, meine Freundin hat den Kongo ins Gespräch gebracht. Unfreiwillig über den Fußball. Millionen Menschen schauen gerade WM. Und plötzlich ist da ein Land im Fokus, das viele sonst nicht so auf dem Schirm haben. Vielleicht braucht es manchmal eine Freundin im Café, die aus Versehen das Richtige sagt und mich damit auf den Boden der Tatsachen bringt. Julia Rebecca Riedel von der Evangelischen Kirche für Augenblick mal.
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1: Mit Marc Weiß. Schönen guten Morgen. Das Rententhema kocht wieder hoch. Die Expertenkommission hat ihre Pläne und Empfehlungen für die Reform fertiggestellt. Offiziell sollen sie erst morgen der Regierung übergeben werden. Einige Details sind aber schon durchgesickert und über die wird schon jetzt gestritten. Thorsten Adolfs aus dem News-Team mit den Einzelheiten.
2: Kritik kommt vor allem von den Gewerkschaften. IG Metall-Chefin Benner warnt, dass die Pläne, die abschlagsfreie Rente nach 45 Versicherungsjahren abzuschaffen, die Realität in vielen Betrieben völlig ausblende. Von Jusos und Linken heißt es, das sei sozial ungerecht. Auch der Sozialverband Deutschland und die Gewerkschaft Verdi haben enttäuscht auf die Vorschläge der Kommission reagiert. Vor allem die mögliche Koppelung des Rentenalters an die Lebenserwartung sorgt bei ihnen für mächtig Ärger. Es gibt aber auch Zustimmung. Aus der Seniorenunion zum Beispiel heißt es, das Ganze sei ausgewogen. Mit ihren Plänen will die Rentenkommission unser System fit für die Zukunft machen, damit auch Jüngere später noch vernünftig über die Runden kommen. Vorgesehen ist unter anderem eine zusätzliche Kapitalrente, um die Bezüge langfristig zu sichern. Gleichzeitig sollen in Zukunft auch Selbstständige und Politiker in die gesetzliche Rente einzahlen. Allerdings gibt es auch bittere Pillen. Die beliebte Rente mit 63 steht vor dem Aus. Und die Rentenbeiträge werden wohl weiter steigen, um den Lebensstandard im Alter zu sichern. Die Bundesregierung will ihr großes Reformpaket bis zur Sommerpause auf den Weg bringen.
1: Thorsten Adolfs mit Infos. Vielen Dank. Jetzt die weiteren Themen in der Zusammenfassung. Nach dem Auftakt der Gespräche zwischen den USA und dem Iran in der Schweiz soll es heute weitere Beratungen auf Arbeitsebene geben. Ziel sei es, wie im Rahmenabkommen vorgesehen, innerhalb von 60 Tagen ein finales Abkommen zu erreichen, hieß es in einer gemeinsamen Erklärung der Vermittlerländer Katar und Pakistan. Die Ergebnisse von der Fußball-WM: Spanien, Saudi-Arabien 4:0, Belgien, Iran 0:0, Uruguay, Kap Verde 2:2 und Neuseeland gegen Ägypten 1:3. Viele Berufstätige in Deutschland würden lieber im Ausland arbeiten. Das ergab eine Umfrage für die Jobseite Indeed. Demnach liebäugeln 2/3 der Arbeitnehmer mit der Möglichkeit, ins Ausland zu gehen. Vor allem unter den Besserverdienern mit über 6.000 Euro im Monat. Dabei ist das Hauptmotiv eine bessere Bezahlung und eine bessere Lebensqualität. Über 40% hoffen außerdem auf weniger Steuern. Für die Studienmacher ist das Ergebnis durchaus ein Alarmsignal. Wenn 2/3 der Beschäftigten mit dem Weggang liebäugeln, dann sollte das auch als Zeichen für die Unzufriedenheit mit den Bedingungen hier in Deutschland verstanden werden, heißt es von Indeed. Politik und Arbeitgeber sollten die Signale ernst nehmen und die Bedingungen für Arbeit in Deutschland verbessern. Und das waren die Nachrichten mit Marc Weiß.
3: 6:02 am frühen Montagmorgen. Hier ist das Radio Kiepenkerl-Wetter für den Kreis Coesfeld mit Beach Boy Carsten Abend. Unser Servicemann in der passenden Kleidung, kurze Hose, T-Shirt. Besser geht's, glaube ich, gar nicht bei diesem Wetter heute, oder?
4: Genau so sieht's aus. Das macht Sinn, denn heute wird es wieder heiß. 30 Grad sind drin und aktuell ist noch die beste Zeit zum Durchlüften. Aktuell sind wir nämlich bei 17 Grad in Lette und 18 Grad in Nordkirchen. Dazu gibt es heute wieder viel Sonnenschein und es bleibt trocken. Der Wettertrend: morgen und am Mittwoch geht es trocken, heiß, mit viel Sonnenschein weiter.
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4: Hallo Autofahrer, keine Staus, aber rüber zur Bahn. Züge auf der Strecke Coesfeld-Reken-Essen sind voraussichtlich bis heute Vormittag verspätet unterwegs. Der Grund: auf der Strecke laufen Reparaturarbeiten an einem defekten Zug. Ja, und Ihre Meldungen über Staus und Blitzer, die melden Sie mir über die Radio Kiepenkerl Smartphone-App oder kostenfrei anrufen unter 0800 20 20 620.
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3: So, mit Radio Kiepenkerl kommen Sie gut gelaunt und bestens informiert in den neuen Tag. Wir hoffen, dass Sie ein schönes, ein relaxtes Wochenende hatten. Schicken Sie uns gerne eine WhatsApp, entweder als Text- oder Sprachnachricht. Wir sind sehr gespannt. Tiziana, was war dein Highlight am Wochenende?
6: Oh, bei mir war es auf jeden Fall die Hochzeit am Samstag. Da hat ein sehr, sehr guter Freund von mir geheiratet und es war wunderschön, eine Gartenhochzeit. Oh. Es war einfach perfekt.
3: Nicht zu heiß?
6: Nein, überhaupt nicht. Also, ja doch, erst schon, aber hinterher ging es dann, als es so Richtung Abend ging. Und ach, es war einfach ganz, ganz toll. Und was war es bei dir?
3: Ja, auf jeden Fall unser zweites WM-Spiel, mit dem dann ja doch noch guten Ausgang. Ja, und zu Hause mit den Kindern im Garten rumplatschen.
6: Ja, das klingt richtig, richtig gut. So, und jetzt starten wir gemeinsam in die neue Woche mit dem besten Musikmix.
3: So ist es. Gleich aus den 90ern, Inner Circle mit Bad Boys.
6: Und vorher gibt's das Beste von heute. Da können wir uns einmal richtig schön warm zappeln. Vielleicht auch schon im Bett. Substitution von Purple Disco Machine. Ja, und vorher hier Radio Kiepenkerl Morgenteam mit Andreas Kramer
3: und Tiziana Boge. Schönen guten Morgen.
6: Guten Morgen.

0: Schönen guten Morgen am frühen Montag, 7:07. Hier ist Radio Kiepenkerl. Also, das Wetter ist sensationell für den Dülmen Beach. Heute wieder bis zu 30 Grad, hat Service mal Carsten Abend schon versprochen. Und Dülmen Beach, dieses Mega-Event mit Strand auf dem Marktplatz in Dülmen und über 80 Veranstaltungen bis Ende Juli. Ja, das ist schon eine feine Sache. Heute nach der Arbeit zum Beispiel wird's sehr sportlich am Beach. Mitmachen ist angesagt bei der Fitnessabteilung der DJK Dülm.
1: Und es gibt ein offenes Indiaka-Training von Grün-Weiß-Haus Dülm. Und Sie können sich natürlich auch coole Drinks an der Strandbar holen. Unter anderem Sex on the Dülmen Beach. Der schmeckt übrigens mit und ohne Alkohol. Es ist einfach wirklich richtig schön, sich am Beach zu treffen und da so einen Sommerabend mit den Freunden, mit Familie zu verbringen. Das ist schon fast wie Urlaub zu Hause, finde ich. Und auch Laura war schon auf dem Beach.
2: Richtig gut. Es ist auch, glaube ich, größer als letztes Jahr. Das ist auf jeden Fall sehr gut. Ich war letztes Jahr auch schon hier. Es war zwar immer sehr voll, aber es war immer irgendwie eine schöne Stimmung hier. Es war immer richtig cool, richtig schöne Abende hier.
0: Ja, die Stimmung ist auf jeden Fall toll am Beach, vor allem bei diesem Wetter. Und wir beiden, Tiziana, sind ja auch noch ganz beglückt von der tollen Atmosphäre bei der Eröffnungsshow am Freitag.
1: Die durften wir ja für Sie moderieren und jetzt hören Sie mal, so hat es angefangen.
3: Dann würde ich sagen, wir zählen gemeinsam 3, 2, 1, Dülmen Beach! Herzlich willkommen 2026!
0: Ja, der Dülmen Beach ist am Freitagnachmittag offiziell eröffnet worden, geht noch bis Ende Juli und er ist täglich ab mittags geöffnet.
1: Und es gibt natürlich jeden Tag Programm und das finden Sie in der App und im Web. Klicken Sie radiokiepenkerl.de.
0: Auf geht's in den Montag, in die neue Woche mit Radio Kiepenkerl, 9:06.
1: Guten Morgen!

0: Es ist 6.16 Uhr. Schönen guten Morgen am Montag. Hier ist Ihr Radio Kiekenkerl Morgenteam mit Tiziana Bogel
1: und Andreas Kramer. Guten Morgen.
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0: 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Und jetzt an diesem heißen, ja jetzt schon heißen Montagmorgen, ja, gibt's sommerliche Klänge von Pohlmann. Wenn jetzt Sommer wäre. Na, was wäre denn? Es wäre heiß.
1: Ja, ganz
0: und jetzt
1: genau.
0: Ist Sommer. Schönen Montagmorgen, 6.18 Uhr gleich.
1: Guten Morgen.

0: Nicht die schlechteste Wahl ab ans Meer bei diesen sommerlichen Temperaturen, die uns heute erwarten werden. So, hier ist das Radio Kiepenkerl Morgenteam am Montag und wir haben was ganz Tolles für Sie. 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
0: Ja, schön, dass Sie heute Morgen Radio Kiepenkerl angeklickt haben.
1: Und wir starten gemeinsam in die neue Woche. Hier ist das Radio Kiepenkerl Morgenteam mit Andreas Kramer.
0: Mit Tiziana Bogel.
1: Und
0: Gleich mit
1: Mark Forster und seinem aktuellen Hit Ein Lied. Und
0: ja. Vorher gucken wir das Wetter.
1: Ich wollte gerade sagen, das ist heute richtig sonnig, es bleibt trocken und es wird heiß. 30 Grad sind heute angesagt.
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Hier ist Radio Kiepenkerl am frühen Montagmorgen mit der passenden Motivation zum Start in die neue Woche. Jetzt mit dem Klassiker aus den 80ern. Hier sind Joan Jett and the Blackhearts mit I Love Rock'n'Roll. Es ist 6:26 Uhr.

0: Auf geht's in den Montag. Heute ist der 22. Juni 2026. Hier ist Radio Kiepenkerl um 6.30 Uhr. Und jetzt alles Wichtige direkt aus der Radio Kiepenkerl Nachrichtenredaktion mit Sandra Rose.
1: Schönen guten Morgen. Um das Rentensystem fit für die Zukunft zu machen, hat eine Expertenkommission Vorschläge erarbeitet. Noch bevor sie morgen offiziell übergeben werden sollen, sind Details durchgesickert und die sorgen für Kritik. Vor allem von Gewerkschaften. Die IG Metall beispielsweise warnt, dass Pläne, die abschlagsfreie Rente ab 45 Versicherungsjahren abzuschaffen, die Realität vieler Betriebe ausblende. Aus der Seniorenunion dagegen heißt es, die Pläne seien ausgewogen. Der neue Bischof von Münster, Heiner Wilmer, ist in sein Amt eingeführt. 1000 Menschen waren im Dom, nochmal so viele draußen auf dem Domplatz, wo die feierliche Zeremonie auf Großbildleinwand übertragen wurde.
2: Viele lachende Gesichter und Menschen. Ein großartiger Tag.
3: Dass die Leute in den Dom gerannt sind, als wir die Türen aufgemacht haben. Wahnsinn.
1: Unter den Gästen waren zahlreiche Geladene aus Politik, Kirche und Gesellschaft. Auch Ministerpräsident Hendrik Wüst aus Rehde im Nachbarkreis Borken war dabei.
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1: Spaghetti-Träger, Top, Flatterkleid oder kurze Hose. Das Wochenende haben die meisten von uns in möglichst luftiger Kleidung verbracht. Bei der Arbeit gibt es jedoch auch bei der aktuellen Hitze bestimmte Kleidungsregeln zu beachten, sagt die Dömener Anwältin Rebecca Worock. Chefin oder Chef haben ein Weisungsrecht und dürfen dazu Vorgaben machen.
5: Dafür muss aber ein berechtigtes betriebliches Interesse bestehen. Und dieses Interesse kann darin liegen, dass das Unternehmen in einem bestimmten Rahmen repräsentiert werden soll. Oder es besteht regelmäßiger Kundenkontakt. Auch Hygiene- oder Sicherheitsvorschriften können eine große Rolle spielen. Oder eben ein einheitliches Erscheinungsbild. Man kann also festhalten, dass je stärker der Kundenkontakt und die Außenwirkungen sind, desto größer ist eben der Spielraum des Arbeitgebers.
1: Wenn ein Unternehmen in diesem Rahmen Bekleidungsregeln aufgestellt hat, dann müssen Mitarbeiter sich daran halten. Ansonsten ist eine Abmahnung möglich. Auch ohne offizielle Regeln sollten Mitarbeiter sich für die Branche angemessen kleiden. Kurze Hosen oder ärmellose Tops sind zum Beispiel in einer Bank in der Regel tabu, während das zum Beispiel in einem IT-Unternehmen denkbar wäre. Städte und Gemeinden im Kreis Coesfeld fehlt teilweise das Geld für Straßen, Schulen und Bäder, weil sie immer mehr Pflichtaufgaben bekommen, aber nicht das Geld dafür. Mit dem Aktionstag Kommunen am Limit wollen sie heute darauf aufmerksam machen. Unter anderem die Gemeinde Senden will ein Zeichen setzen. Der Mitgliedsbeitrag an den Kreis beispielsweise sei explodiert, weil dieser ebenfalls immer mehr Aufgaben erfüllen müsse, rechnet Bürgermeister Sebastian Teger vor.
6: In Senden sind diese Umlagen von 2020 bis 2026 um 80% angestiegen. Das ist eine Steigerung von mehr als 10% jedes Jahr. 9 Millionen Euro zahlen wir in 2026 mehr als 2020.

0: Schulbus und die Linie C12 von Bösensee nach Senden fahren einige Haltestellen nicht mehr an. 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Klicken Sie radiokiepenkerl.de. 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
1: 6:53, wir starten in eine weitere heiße Woche bei uns im Kreis Coesfeld. Servicemann Carsten Abend mit grandiosen Aussichten.
2: Ja, es gibt heute wieder viel Sonnenschein, nur hier und da zeigen sich mal einige Wolken, die sind aber harmlos. Es bleibt trocken. Die Temperaturen, ja, aktuell sind wir bei 17 Grad in Nottuln und 18 Grad in Ascheberg und es wird heiß, 30 Grad sind möglich. Der Wettertrend. Morgen und am Mittwoch geht es einfach so heiß weiter.
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2: Hallo Autofahrer, keine Staus, Staus und Blitzer. Die melden Sie uns kostenlos unter 0800 2020 620.
1: So, schönen Montagmorgen. Der Montag ist ja immer nach dem Wochenende. Puh, muss man erstmal wieder in Fahrt kommen.
4: Ist wirklich so. Ich habe auch so schlecht geschlafen heute Nacht, weil ich Angst hatte zu verschlafen.
1: Ach, okay.
4: Aber wir waren alle pünktlich, also alles gut gegangen.
1: So ist es. Und wir begleiten Sie in die neue Woche. Hier ist Ihr Radio Kiepenkerl Morgenteam mit Tiziana Boge
4: und Andreas Kramer. Guten Morgen.
1: Schönen guten Morgen.

0: 6:40 Uhr bei Radio Kiepenkerl am Montagmorgen. Und wie könnte man besser in diesen wunderschönen heißen Tag starten als mit dem besten Musikmix für den Kreis Coesfeld? Da habe ich gleich das Beste von heute für Sie dabei. Ordinary von Alex Warren.
1: Und vorher spielen wir noch einen Klassiker aus den 90ern. R.E.M. und Losing My Religion.
0: Statt zu Hause auf dem Sofa draußen mit der Familie, mit Freunden oder Arbeitskollegen Fußball gucken. Dafür ist das Sommerwetter gerade im Kreis Coesfeld wirklich perfekt.
1: Ja, absolut. Servicemann Carsten Abend erwartet in dieser Woche laue Abende.
0: Wie bestellt eigentlich für die Fußball-Weltmeisterschaft? Unter anderem Jasmin Herz-Bartels organisiert Public Viewing am Sportplatz Helkerberg in Billerbeck. Was habt ihr in den kommenden Tagen und Wochen geplant?
2: Ja, wir werden natürlich weiterhin alle Deutschland-Spiele zeigen. Hoffen, dass wir bald kommen. Und ansonsten gucken wir, was sich da für interessante Partien auftun in den K.O.-Runden. Das Finale haben wir natürlich auch auf dem Zettel und ich glaube, der Weg dahin, der könnte auch noch recht spannend werden. Also das eine oder andere Spiel, das werden wir euch noch zeigen.
1: Ja, schon Donnerstagabend geht es weiter, dann trifft unsere deutsche Mannschaft auf Ecuador. Und es treffen sich sicherlich wieder einige hundert Menschen, um gemeinsam unser Team anzufeuern, wie beim 2:1 Erfolg gegen die Elfenbeinküste.
2: Die Stimmung war von vornherein überragend. Also Respekt, wir haben uns sehr gefreut, dass alle so gut drauf waren und es hat sich natürlich immer mehr gesteigert. Euphorie war nachher tatsächlich noch untertrieben. Alle happy, alle haben gefeiert und dann bei den Toren, die Leute, die sind sich in die Arme gefallen, die haben geschrien, die haben getanzt vor Freude. Es war so schön mit anzusehen, wirklich. Also ich würde sagen, man hat uns gehört in Billerbeck.
0: So soll es auch sein. Ähnlich gute Stimmung war auch in Coesfeld beim Public Viewing der Gaststätten in der Bernhard-von-Galen-Straße, organisiert von Wolfgang Flüchter.
3: Jetzt kann man auch wirklich wieder Fanmale dazu sagen. 400 Fans erlebten wirklich alles, was man verlangen kann von einem Fußballspiel. Spannung und dann noch ein Riesenjubel beim großen Happy End zum Schluss in der letzten Minute. Ich denke mal, das neue Sommermärchen läuft.
1: Jawohl. Die WM-Stimmung ist also auch langsam und sicher bei uns angekommen im Kreis Coesfeld, auch in Dülmen. Hier gibt es die deutschen Spiele ja auf Großleinwand auf dem Beach zu sehen.
0: Die Schützengilden Olfen zeigt unter anderem ebenfalls unsere Spiele. Wir freuen uns schon auf Donnerstag. Dann spielt Deutschland bei der WM auf Ecuador. Für die K.O.-Runde sind wir ja schon qualifiziert.
1: Donnerstagabend, 22 Uhr, nächstes deutsche Spiel. Ist relativ spät, ehrlich gesagt.
0: Ja, das stimmt.
1: Puh, für alle, die Frühschicht haben, könnte es eine kurze Nacht werden. Schönen Start in diesen Montag, 6:43 Uhr. Hier ist Radio Kiepenkerl.
0: Guten Morgen.

0: Es ist 6.47 Uhr, 13 Minuten noch bis 7. Hier ist der Radio Kiekenkerl, Wochenstart mit dem wahrscheinlich schönsten Geräusch des Tages, wahrscheinlich der ganzen Woche. Der Sprung in den Pool zu Hause oder im Freibad sorgt für die passende Erfrischung. Das müssen wir einfach nochmal genießen. Bei bis zu 30 Grad heute, ja, ist das, glaube ich, das Einzige, was einen wirklich erfrischen kann. 30 Grad am Nachmittag, Sonnenschein vom Feinsten, Sonnenschein auch jetzt schon zum Start in diesen Montag und dabei noch sehr angenehme 18 Grad. Am besten jetzt einmal kurz durchlüften, bevor es dann nachher richtig heiß wird. Wir blicken kurz auf die Straßen und Autobahnen. Das sind gute Nachrichten für Sie, liebe Autofahrer. Alles frei momentan noch. Für Sie, liebe Bahnfahrer, dieser Hinweis. Die Züge auf der Strecke Coesfeld-Rekenessen sind voraussichtlich bis heute Vormittag 11 Uhr verspätet unterwegs. Der Grund: auf der Strecke laufende Reparaturarbeiten an kaputten Zügen. Die Schultoilette in der Grundschule Davensberg, die ist wegen Brandermittlungen weiterhin gesperrt. Sandra Rose aus der Radio Kiekenkerl Nachrichtenredaktion. Der Unterricht läuft heute trotzdem ganz normal.
1: Ja, Schüler weichen auf die Toiletten in der Turnhalle aus. Außerdem lässt die Gemeinde Ascheberg heute noch ein mobiles WC neben der Grundschule aufstellen. Freitagmorgen war ein Papierbehälter neben dem Waschbecken in der eigentlichen Toilette in Flammen aufgegangen. Die Polizei ermittelt wegen des Verdachts der Brandstiftung. Verletzt wurde aber niemand.
0: Schauen wir noch in den Kreis Minden-Lübbecke nach Ostwestfalen. Da nimmt die Polizei eine Fahndung nach einem gesuchten Straftäter zurück.
1: Der Mann war vor circa so einer Woche von einem Freigang nicht in seine Maßregelvollzugsklinik zurückgekehrt. Jetzt stellte er sich, wohl nach Rücksprache mit seinem Anwalt, der Polizei in Hagen. Er hatte vor 6 Jahren bei einer Verkehrskontrolle in Gevelsberg auf Polizisten geschossen und konnte damals nur durch einen Schuss ins Bein gestoppt werden. Der Fall sorgte bundesweit für Aufsehen, weil 2 Polizistinnen damals am Tatort vorbeifuhren und ihrem Kollegen nicht geholfen haben, wohl aus Angst, selbst vom Täter verletzt zu werden.
0: Dankeschön, Sandra. Und mehr Infos aus NRW, Deutschland und der Welt gleich um 7 in den Radio Kiekenkerl Nachrichten. Bis dahin sind es noch gut 10 Minuten.
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0: 54, hier ist Radio Kiepenkerl. Schönen guten Morgen.
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1: Mit Marc Weiß. Schönen guten Morgen. Viele Beschäftigte in Deutschland träumen davon, für den Job ins Ausland zu gehen. Und eine neue Umfrage zeigt, dass es immer mehr werden, die darüber nachdenken. Thorsten Adolfs aus dem News-Team, du hast die Zahlen dazu.
2: Ja, die Ergebnisse der Jobplattform Indeed sind wirklich spannend. Ganze 2/3 der Arbeitnehmer hier bei uns können sich vorstellen, im Ausland zu arbeiten. Und 1/3 ist sogar schon so weit, entsprechende Informationen über Jobs im Ausland zu sammeln. Besonders beliebt sind im Moment die USA, Großbritannien und die Schweiz. Die Jobplattform sieht in den Umfrageergebnissen ein wichtiges Signal an die Arbeitgeber und die Politik. Man müsse einfach mal genau hinhören, warum so viele weg wollen, heißt es, und vielleicht mal wieder attraktivere Bedingungen bei uns in Deutschland schaffen. Bei den Gründen für die Abwanderung stehen übrigens nicht die Karrierechancen ganz oben. Mehr als die Hälfte sagt, dass es für sie um mehr Geld auf dem Konto geht und um eine höhere Lebensqualität. Außerdem wünschen sich viele, weniger Steuern und Abgaben zahlen zu müssen. Übrigens wollen die meisten Befragten laut der Umfrage gar nicht für immer weg. Es geht ihnen eher darum, neue spannende Erfahrungen zu sammeln für einen Zeitraum von ein paar Monaten oder höchstens einigen Jahren.
1: Infos von Thorsten Adolfs aus dem News-Team. Vielen Dank. Jetzt die weiteren Themen in der Zusammenfassung. Schon vor der offiziellen Vorstellung sorgen die Vorschläge der Rentenkommission für heftige Diskussionen. Kritik an den bekannt gewordenen Punkten kam vor allem von den Linken und von Gewerkschaften. Unter anderem soll länger gearbeitet werden und die Beiträge sollen steigen. Morgen wollen die Fachleute die Vorschläge offiziell an die Regierung übergeben. Nach dem Auftakt der Gespräche zwischen den USA und dem Iran in der Schweiz soll es die ganze Woche lang Beratungen auf Arbeitsebene geben. Die Gespräche waren gestern ins Stocken gekommen, weil Israel weiterhin den Libanon angreift und US-Präsident Trump dem Iran mit neuen Bombardierungen gedroht hatte. Die Ergebnisse von der Fußball-WM: Spanien, Saudi-Arabien 4:0, Belgien, Iran 0:0, Uruguay, Kap Verde 2:2 und Neuseeland gegen Ägypten 1:3. Viel Unzufriedenheit im Land nach wie vor, mal abgesehen vom Fußball. Jetzt aber mal eine Meldung über zufriedene Menschen. Die Spargelbauern sind glücklich. Die Ernte sei durchschnittlich bis leicht überdurchschnittlich gewesen. Das sagte der Spargelexperte der Landwirtschaftskammer. Und der Mann heißt auch noch Ralf Große Dankbar. Wegen des sonnigen Wetters hätten viele Bauern in diesem Jahr schon Mitte März und damit früher als normalerweise den ersten Spargel gestochen. Insgesamt sei man zufrieden, weil es in den vergangenen Wochen zumindest keine Hitzephasen gegeben habe, habe der Spargel eine gute Qualität gehabt. Die Preise hätten auf dem Niveau des vergangenen Jahres gelegen, so Große Dankbar. Wer jetzt noch frischen deutschen Spargel essen möchte, muss sich allerdings sputen. Übermorgen endet offiziell die Saison. Und das waren die Nachrichten mit Marc Weiß.
3: 7:03, hier ist das Radio Kiepenkerl-Wetter für den Kreis Coesfeld von Serviceman Carsten Abend. Der Wecker hat gewonnen, das Bett verloren. Willkommen am Montag. Aber immerhin, das Wetter ist auf unserer Seite, Carsten.
4: Ja, es bleibt sommerlich bei uns. 30 Grad sind heute wieder drin. Aktuell haben wir 17 Grad in Billerbeck und 18 Grad in Lüdinghausen. Dazu gibt es jede Menge Sonnenschein, nur hier und da mal ein paar dichtere Wolken. Es bleibt aber heute trocken. Der Wettertrend: Es passiert nicht viel Neues. Morgen und am Mittwoch geht es trocken, heiß, mit viel Sonnenschein weiter.
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4: Hallo Autofahrer, es gibt einen Stau auf der A43, Dülmen in Richtung Münster, zwischen Senden und dem Übergang zur B51. 2 Kilometer Stau. Und jetzt die neuesten Blitzer nur auf Radio Kiepenkerl. Der Blitzer des Tages, es blitzt heute unter anderem in Höpingen. Ja, und weitere Staus und Blitzer, die melden Sie uns kostenlos unter 0800 2020 620.
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3: Das Wochenende war mal wieder viel zu kurz, ja. Der Montagmorgen viel zu früh. Also eigentlich bräuchte man einen freien Tag nach dem Wochenende.
5: Oh, das finde ich eine sehr gute Idee.
3: Um sich vom
5: Idee.
3: Wochenende zu erholen,
5: ja,
3: oder?
5: Das ja, das sollten wir weiterverfolgen. Also da bin ich dabei.
3: Wie würdet ihr diesen freien Tag heute verbringen?
5: Oh, ich hätte erstmal ausgeschlafen, dann natürlich einen Kaffee gemacht oder auch 4 und mich dann in die Sonne gesetzt oder vielleicht schon mal einen Spaziergang gemacht und das kühle Wetter genutzt morgens.
4: Carsten. Genau, frühstücken und dann ab nach draußen ins Planschbecken.
3: Das klingt doch gut. Aber leider ist es nicht so. Es ist Montag, die neue Woche hat begonnen und wir begleiten Sie sehr gerne. Hier ist Ihr Radio Kiepenkerl Morgenteam mit Tiziana Vogel
5: und Andreas Kramer.
3: Schönen guten Morgen.

0: Turn the Lights Off, Kato featuring John im besten Musikmix für den Kreis Coesfeld um 7.07 Uhr hier bei Radio Kiepenkerl.
1: Und gleich geht's weiter mit einem echten Klassiker aus den 80ern. Da haben sie ganz viele Hits produziert. Gleich einer aus 1986, Genesis mit Invisible Touch.
0: Schlaglöcher in den Straßen im Kreis Coesfeld, marode Schulen, Schwimmbäder, die auf der Kippe stehen. Ja, es klingt erstmal so nach einzelnen Baustellen, hat aber auf denselben Grund, den Städten und Gemeinden fehlt das Geld. Genau darum geht es heute beim bundesweiten Aktionstag Kommunen am Limit. Mehrere Städte und Gemeinden machen mit, zum Beispiel Senden, Nottun, Dülmen und Coesfeld.
1: Ja, und die sagen, wir bekommen immer mehr Aufgaben aufgedrückt, also Pflichtaufgaben, die sie machen müssen, aber das Geld dafür kommt nicht ausreichend mit. Ja, und das merken die Kommunen dann im Alltag bei Kitas, Schulen, Jugendangeboten, Straßen, Bädern oder auch Kultur. Also bei Dingen, die wir alle im Kreis benutzen oder brauchen.
0: In Senden will die Gemeindeverwaltung heute zum Beispiel mit einer Aktion vor dem Rathaus ein Zeichen setzen. Bürgermeister Sebastian Träger bringt die aktuelle Lage ziemlich klar auf den Punkt.
2: In Senden sind diese Umlagen von 2020 bis 2026 um 80% angestiegen. Das ist eine Steigerung von mehr als 10% jedes Jahr. 9 Millionen Euro zahlen wir in 2026 mehr als 2020. Einen solchen starken Anstieg kann man durch Gewerbesteuererträge und durch Einsparen nicht kompensieren.
1: Also, die Botschaft ist, wenn Bund oder Land neue Aufgaben bestellen, dann müssen sie sie auch bezahlen. Im Laufe des Tages wollen mehrere Kommunen bei uns im Kreis auf diesen bundesweiten Aktionstag Kommunen am Limit nochmal deutlich aufmerksam machen durch Plakate oder auch Social Media Postings. Wir halten Sie hier bei Radio Kiepenkerl natürlich auf dem Laufenden. Schönen Start in diesen Montag, 9 Minuten nach 7.
0: Guten Morgen.

0: Der Montagmorgen im Kreis Coesfeld. Hier ist Radio Kiepenkerl, Ihr Morgenteam mit Tiziana Bogel
1: und Andreas Kramer. Guten Morgen.
0: Schönen guten Morgen. Es geht heiß weiter bei uns im Kreis. Servicemann Carsten Abend hat es ja schon gesagt. Aus heutiger Sicht ist es in dieser Woche täglich noch ein bisschen wärmer. Möglicherweise 37 Grad am Freitag.
1: Ja, da sollten wir alle schon mal unsere Fächer einpacken. Ja. Für die Kinder heißt das auf jeden Fall, sie dürfen auf hitzefrei hoffen. An vielen Schulen steht das für heute schon fest, beispielsweise am Clemens-Brentano-Gymnasium in Dülmen. Heißt für euch, liebe Kinder, ihr habt eher Schulschluss.
0: Ja!
1: Doch was ist am Arbeitsplatz? Fragen wir eine, die sich auskennt. Rebecca Worg aus Dülmen ist Anwältin. Rebecca, ist hitzefrei im Job möglich?
2: Bei sehr großer Hitze muss ein Arbeitgeber natürlich für die Gesundheit und auch die Sicherheit seiner Mitarbeiter achten. Es gibt kein allgemeines Hitzefrei. Es gibt so die Regel, dass ab 26 Grad in Büroräumen oder Arbeitsräumen der Arbeitgeber sich Maßnahmen einfallen lassen muss, um der Hitze entgegenzuwirken. Und insbesondere ab 30 Grad sagt man, dass er auch gegebenenfalls auf technische Möglichkeiten zurückgreifen muss.
0: Okay, was heißt das konkret?
2: Also was empfohlen wird aus Arbeitsschutzsicht ist zum Beispiel, dass man tatsächlich die Kleiderordnung dann doch lockert, die Krawattenpflicht für die Männer aufhebt, insgesamt für leichte und atmungsaktive Bekleidung sorgt, dass ausreichend Getränke zur Verfügung stehen, dass Pausen verlängert werden, dass die Arbeitszeiten verändert werden in den frühen Morgen oder den späten Abend, dass ausreichend gelüftet wird, gegebenenfalls Klimaanlagen angeschafft werden, Ventilatoren aufgestellt werden oder andere technische Möglichkeiten für die Arbeitnehmer aufgestellt werden oder dass davon Gebrauch gemacht wird.
0: Dankeschön, Rebecca Worok, Anwältin aus Dülmen zum Thema hitzefrei am Arbeitsplatz und zur passenden Kleidung. Also das Radio Kiepenkerl Morgenteam ist hitzekonform angezogen.
1: Ja, das würde ich schon sagen.
0: Kleiner Outfit-Check macht man ja heute bei Social Media ganz häufig.
1: Ja, genau.
0: Häufig.
1: Ich positioniere mich schon mal.
0: Tiziana Boge hat ein Leo-Kleid an,
1: genau.
0: Und weiße Sneaker.
1: Weiße Sneaker. Und Andreas Kramer trägt heute richtig im Trend coole Birkenstock. Finde ich super, Andreas. Ja. Ehrlich, in Khaki-Farben. Dazu kurze Shorts und ein blaues T-Shirt. Also perfekt sommerlich gekleidet, würde ich sagen.
0: So soll sein. Also kleiden Sie sich sommerlich. Wird heute wieder richtig heiß, bis zu 30 Grad, verspricht Servicemann Carsten Abend. Kommen Sie gut durch diesen heißen Montag. Die coolen Hits bekommen Sie natürlich hier bei Radio Kiepenkerl. Jetzt einer von El Professor. Bella Ciao. Schönen guten Morgen.
1: Morgen.
0: 7.18 Uhr.

0: 7.21 Uhr, hier ist Radio Kietenkerl am wunderbaren Montagmorgen mit dem Trend-Update. WhatsApp bekommt möglicherweise nämlich bald eine neue Funktion. Wer gerade online ist, soll künftig mit einem grünen Punkt auf dem Profilbild angezeigt werden.
1: Bisher steht der Online-Status nur als Text im Chat. Mit dem grünen Punkt sollen Sie schneller erkennen können, ob gerade jemand aktiv ist.
0: Die Neuerung wird aktuell getestet, unter anderem bei uns in Deutschland. Wann sie dann für alle Nutzer verfügbar ist, steht noch nicht fest. Aber wir halten Sie hier bei Radio Kietenkerl im Trend-Update auf dem Laufenden. So, was beim Wetter aber feststeht, heute Morgen direkt alle Fenster und Türen aufreißen, einmal ordentlich frische Luft reinlassen, bevor es dann später wieder ganz heiß wird.
1: Ja, das ist wirklich eine sehr gute Idee. Habe ich heute Morgen in der Redaktion auch schon gemacht. Alle Fenster auf, damit wir hier schön die frische Luft reinbekommen. Es wird nämlich richtig heiß wieder im Kreis Großfeld. 30 Grad sind heute drin und richtig viel Sonnenschein.
0: Kurzer Blick noch auf die Autobahnen. In diesem Fall ist es die A43 Dülmen Richtung Münster. Zwischen Senden und Kreuzmünster Süd aktuell 1 Kilometer Stau, dauert hier circa 10 Minuten länger. Dann nochmal die A43, jetzt aber Dülmen Richtung Ruhrgebiet. Zwischen Kreuz Recklinghausen und Recklinghausen-Hochlamark ebenfalls 1 Kilometer Stau.
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4: 7:24 Uhr, 6 Minuten noch bis 7:30 Uhr.

0: Die neue Woche beginnt mit Radio Kiepenkerl. Es ist 7.30 Uhr, alles was zur Stunde wichtig ist. Jetzt direkt aus der Radio Kiepenkerl Nachrichtenredaktion mit Sandra Rose.
1: Schönen guten Morgen. Die Rente mit 63 steht vor dem Aus. Rentenbeiträge werden wohl steigen. Um das Rentensystem fit für die Zukunft zu machen, hat eine Expertenkommission Vorschläge erarbeitet. Noch bevor sie morgen offiziell übergeben werden sollen, sind diese Details durchgesickert. Und die sorgen für Kritik, vor allem von Gewerkschaften. Die IG Metall beispielsweise warnt, dass Pläne, die abschlagsfreie Rente nach 45 Versicherungsjahren abzuschaffen, die Realität vieler Betriebe ausblende. Aus der Seniorenunion dagegen heißt es, die Pläne seien ausgewogen. Die Pläne sehen demnach unter anderem eine zusätzliche Kapitalrente vor und dass auch Selbstständige und Politiker in die gesetzliche Rente einzahlen sollen. Das Bistum Münster hat offiziell seinen neuen Bischof. Heiner Wilmer ist am Wochenende in sein Amt eingeführt worden. Jörg Hagemann, Kreisdechant bei uns im Kreis Coesfeld, freut sich über die Ernennung.
2: Was ich bisher von Bischof Heiner gelesen und gehört habe, macht mich wirklich zuversichtlich. In seinen Interviews und Stellungnahmen nehme ich einen Bischof wahr, dem Spiritualität wichtig ist, der Menschen nahe sein möchte und der versucht, unterschiedliche Positionen miteinander ins Gespräch zu bringen. Auch wird deutlich, dass er in vielen großen Leitungsverantwortungen tätig war. Gerade angesichts der großen Vielfalt in Kirche und Gesellschaft scheint mir das eine wirklich wichtige Fähigkeit zu sein.
1: 1000 Menschen waren bei der Amtseinführung im Dom dabei. Nochmal so viele draußen auf dem Domplatz, wo die feierliche Zeremonie auf Großbildleinwand übertragen wurde.
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1: Bis zu 30 Grad heute und die Temperaturen steigen weiter. Mit Top, kurzer Hose und Flipflops zur Arbeit? Kommt drauf an, sagt die Dömener Anwältin Rebecca Worrock. Denn bei der Arbeit gilt es auch bei der aktuellen Hitze, bestimmte Kleidungsregeln zu beachten. Chefin oder Chef haben ein Weisungsrecht und dürfen dazu Vorgaben machen. Oft ist schon aus Sicherheits- oder Hygienegründen eine bestimmte Kleidung vorgeschrieben. Wenn ein Unternehmen in diesem Rahmen Bekleidungsregeln aufgestellt hat, müssen Mitarbeiter sich daran halten. Ansonsten ist eine Abmahnung möglich. Auch ohne offizielle Regeln sollten Mitarbeiter sich für die Branche angemessen kleiden. Der Arbeitgeber habe aber auch die Pflicht, auf die Gesundheit der Mitarbeiter zu achten. Bei großer Hitze könnte das zum Beispiel bedeuten, Räume zu kühlen, Getränke bereitzustellen, mehr oder längere Pausen einzuplanen oder Arbeitszeiten anzupassen. Immer neue Aufgaben belasten die Städte und Gemeinden im Kreis Coesfeld, ohne dass sie dafür ausreichend Geld bekommen. Auch in einer wirtschaftlich gut aufgestellten Region wie dem Kreis Coesfeld haben die Städte und Gemeinden zunehmend mit leeren Kassen zu kämpfen. Heute beteiligen sie sich deshalb am Aktionstag Kommunen am Limit. Unter anderem der Sendener Bürgermeister Sebastian Teger will ein Zeichen setzen.
4: Es kann doch nicht sein, dass die Städte und Gemeinden mehr als ein Viertel der staatlichen Ausgaben aufbringen müssen. Sie erhalten jedoch nur ein Siebtel der staatlichen Einnahmen. Und deshalb müssen die Kommunen vor allem von den ständig steigenden Sozialausgaben entlastet werden.
1: Es müsse wieder gelten, wer bestellt, der bezahlt auch. An dem Aktionstag heute beteiligen sich zum Beispiel auch Nordholen, Dülmen und Coesfeld.

0: 8:38 Uhr mit Radio Kiepenkerl rein in diesen Montag, in die neue Woche. Und die wird ja auch richtig kuschelig warm. Und es war am Wochenende auch schon kuschelig warm. Ja. Und es geht auch noch weiter.
1: Ja, der Sommer ist da. Man kann es gar nicht übersehen. Wir merken es alle, Gott sei Dank. Ja, und Atze und seine Tipps sind zum Glück auch da.
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4: Ja, nee, ist klar. Bah, ist das warm geworden, oder? Ganz ehrlich, schwitzt ihr auch so? Wie heiß will das denn werden? 34, 35, 36 Grad, wer bietet mehr? Ja, ist das denn noch Wetter oder ist das schon eine Hitzeauktion? Jetzt wissen wir auch mal, wie sich so ein halbes Hähnchen fühlt im Frau-Holle-Grill. Und dem halben Hähnchen geht es noch besser als uns, weil die andere Hälfte liegt ja noch im Kühlschrank. Da versuche ich gleich auch mal reinzukommen. Ja, was denn? Wenigstens mal die Füße ins Gemüsefach stecken. Ich rufe nachher mal bei Sixt an und frage, ob die mir einen Bofrost-Lieferwagen leihen können. Ja, was denn? Man muss pfiffig sein bei dem Wetter, bevor einem das Hirn wegschmilzt. Warum denn nicht mal das Public Viewing in die Eishalle verlegen? Ja, da kommt außer mir auch mal wieder keiner drauf. Ja, bitte, gern geschehen. Ihr merkt, Hochsommer will organisiert sein. Erste Regel. Immer kühle Plätze suchen. Zur Not einfach mal auf die Sonnenbank. Schön eine halbe Stunde abkühlen. Das wirkt Wunder. Ja, und man wird auch noch braun. Zweitens, viel trinken. Mindestens 3 Liter am Tag. Ja, und zwischendurch auch ruhig mal ein Wasser. Und drittens, gelassen bleiben. Streng nach dem Motto, Sommer ist, wenn die Klobrille mit dir aufsteht.
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0: Da zu Hause auf dem Sofa, draußen mit der Familie, mit Freunden und Arbeitskollegen Fußball gucken. Hallo, hier ist Radio Kiepenkerl. Dafür ist das Sommerwetter im Kreis Coesfeld perfekt.
1: Ja, Servicemann Carsten Abend erwartet diese Woche laue Abende.
0: Wie bestellt für die Weltmeisterschaft. Unsere Mannschaft ist nach dem 2:1 gegen die Elfenbeinküste ja schon vorzeitig für die K.O.-Runde qualifiziert. Unter anderem Jasmin Herz-Bartels organisiert Public Viewing am Sportplatz Helkerberg in Billerbeck. Jasmin, was habt ihr in den kommenden Tagen und Wochen geplant?
2: Ja, wir werden natürlich weiterhin alle Deutschland-Spiele zeigen, hoffen, dass wir weit kommen. Und ansonsten gucken wir, was sich da für interessante Partien auftun in den K.O.-Runden. Das Finale haben wir natürlich auch auf dem Zettel und ich glaube, der Weg dahin, der könnte auch noch recht spannend werden. Also das eine oder andere Spiel, das werden wir euch noch zeigen.
1: Ja, schon Donnerstagabend geht's ja weiter. Dann trifft unsere deutsche Mannschaft auf Ecuador. Und Niklas Behrig vom Café Rustik in Senden hofft auf ähnlich gute Stimmung wie gegen die Elfenbeinküste.
3: Wir hatten, ich würde so sagen, gute 200, 250 Leute da. Das war der Wahnsinn, wir haben damit gar nicht gerechnet. Und die Stimmung nach dem Spiel war natürlich mega geil, also total ausgelassen. Und dann haben wir noch um 2 Uhr das Nachtspiel hier im Laden angefangen zu gucken und währenddessen den Laden aufgeräumt. Also es war ein sehr erfolgreicher Abend, hat Spaß gemacht und wir freuen uns auf die nächsten Spiele.
1: Ja, wir auch. Die WM-Stimmung ist angekommen bei uns im Kreis Coesfeld, unter anderem auch in Dülmen. Hier gibt es die deutschen Spiele ja auf Großleinwand am Dülmener Beach zu sehen.
0: Und wie sieht es in Olfen aus, Daniel Sander? Zeigt die Schützengilde ebenfalls unser Spiel?
4: Ja, nach diesem emotionalen Highlight am Samstag haben wir uns entschieden, wir werden auch das letzte Gruppenspiel am nächsten Donnerstag gegen Ecuador auch wieder bei uns in der Schützenhalle zeigen. Feiert mit uns, fiebert mit unserer Mannschaft mit und Vollgas dann in die K.O.-Phase.
0: Mega, wir freuen uns auf jeden Fall schon auf Donnerstag, dann spielt Deutschland bei der WM auf Ecuador. Für die K.O.-Runde sind wir schon qualifiziert.
1: Hier ist Radio Kiepenkerl, 8:46 Uhr, schönen Start in die neue Woche mit Ihrem Lieblingsradio.

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1: Mit Marc Weiß. Schönen guten Morgen. An den Schulen in Deutschland nehmen Fälle von Gewalt und Mobbing weiter deutlich zu. Deshalb fordert die Gewerkschaft Erziehung und Wissenschaft jetzt dringend mehr Unterstützung. Thorsten Adolfs aus dem News-Team. Was genau sieht die GEW im Moment so kritisch?
2: Ja, die GEW schlägt Alarm, weil es ihrer Ansicht nach an allen Ecken und Enden in den Schulen an Personal fehlt. Es gäbe zu wenige Lehrerinnen und Lehrer und vor allem viel zu wenige Schulsozialarbeiter, die frühzeitig eingreifen könnten, heißt es. Die Gewerkschaft fordert deshalb, die Schulsozialarbeit deutlich auszubauen, damit Konflikte gar nicht erst eskalieren und Schulen wieder zu einem richtigen Schutzraum für alle Schüler werden können. Dass Handlungsbedarf besteht, zeigen die Zahlen. Bei Fällen körperlicher Gewalt, die von der Polizei erfasst wurden, gab es laut einer Auswertung des Deutschen Schulportals im Jahr 2024 fast 29.000 Gewalttaten. Das ist ein Anstieg um gut 37% innerhalb von nur 2 Jahren. Außerdem kam bei der PISA-Studie heraus, dass gut jeder fünfte 15-Jährige mehrmals im Monat in der Schule gemobbt wird. Dieser Wert hält sich seit Jahren hartnäckig auf einem hohen Niveau. Passend dazu wird in Berlin heute eine neue Studie vorgestellt. Darin geht es zum ersten Mal um die Frage, wie Gewalt und Mobbing gezielt bekämpft werden können.
1: Infos von Thorsten Adolfs aus dem News-Team. Vielen Dank. Jetzt die weiteren Themen in der Zusammenfassung. Seit gestern sind erste Details der Empfehlungen der Rentenkommission bekannt und seitdem wird wieder leidenschaftlich gestritten. Den Gewerkschaften gehen die Pläne zu weit, Wirtschaftsverbänden gehen sie nicht weit genug. Unter anderem soll länger gearbeitet werden, die Rentenbeiträge sollen steigen. Eine Meldung über zufriedene Menschen in Deutschland. Die Spargelbauern sind glücklich. Die Ernte sei durchschnittlich bis überdurchschnittlich gewesen. Das meldet die Landwirtschaftskammer. Weil es in den vergangenen Wochen keine Hitzephasen gegeben habe, habe der Spargel auch eine gute Qualität gehabt. Die Preise seien stabil geblieben, heißt es. Dass sich manche Menschen nach einem Leben im Ausland sehnen, ist nicht so ungewöhnlich. In Deutschland tun das aber offenbar so viele, dass schon von einem Signal ausgegangen wird. Nach einer Umfrage für die Jobseite Indeed liebäugeln 2/3 der Arbeitnehmer mit der Möglichkeit, im Ausland zu arbeiten. Nicht zwingend für immer, aber zumindest mal für eine Zeit. 1/3 der Beschäftigten hat sich auch schon konkret über die Möglichkeiten informiert. Hauptmotive seien eine bessere Bezahlung, weniger Steuern und eine höhere Lebensqualität, heißt es. Für die Studienmacher ist das Ergebnis durchaus ein Alarmsignal. Wenn 2/3 der Beschäftigten Deutschland gerne verlassen würden, dann sollte das als Zeichen für die Unzufriedenheit mit den Bedingungen verstanden werden, heißt es von Indeed. Politik und Arbeitgeber sollten die Bedingungen für Arbeit in Deutschland deshalb dringend verbessern. Und das waren die Nachrichten mit Marc Weiß.
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0: Mit Radio Kiepenkerl geht's durch den Montagvormittag. Von Stunde zu Stunde wird's immer heißer bei uns im Kreis Coesfeld. Servicemann Carsten Abend verspricht heute bis zu 30 Grad. Am Freitag möglicherweise bis zu 37 Grad.
1: Und für die Kinder heißt das, sie dürfen sich jetzt freuen. Sie dürfen auf Hitze frei hoffen, ja. Also eher Schulschluss. Doch was ist am Arbeitsplatz? Fragen wir eine, die sich auskennt. Rebecca Worock aus Dülmen ist Anwältin. Ist hitzefrei im Job möglich?
2: Bei sehr großer Hitze muss ein Arbeitgeber natürlich für die Gesundheit und auch die Sicherheit seiner Mitarbeiter achten. Es gibt kein allgemeines Hitzefrei. Es gibt so die Regel, dass ab 26 Grad in Büroräumen oder Arbeitsräumen der Arbeitgeber sich Maßnahmen einfallen lassen muss, um der Hitze entgegenzuwirken. Und insbesondere ab 30 Grad sagt man, dass er auch gegebenenfalls auf technische Möglichkeiten zurückgreifen muss.
0: Okay, was heißt das dann ganz konkret?
2: Also was empfohlen wird aus Arbeitsschutzsicht ist zum Beispiel, dass man tatsächlich die Kleiderordnung dann doch lockert, die Krawattenpflicht für die Männer aufhebt, insgesamt für leichte und atmungsaktive Bekleidung sorgt, dass ausreichend Getränke zur Verfügung stehen, dass Pausen verlängert werden, dass die Arbeitszeiten verändert werden in den frühen Morgen oder den späten Abend, dass ausreichend gelüftet wird, gegebenenfalls Klimaanlagen angeschafft werden, Ventilatoren aufgestellt werden oder andere technische Möglichkeiten für die Arbeitnehmer aufgestellt werden oder dass davon Gebrauch gemacht wird.
0: Und mein Tipp, am besten am Arbeitsplatz Radio Kiepenkerl laufen lassen.
1: Ja.
0: Wir begleiten Sie mit den coolen Hits durch diesen heißen Montag.
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1: Mit Sandra Rose, schönen guten Morgen. Bis zu 30 Grad heute und die Temperaturen steigen weiter. Mit Top, kurzer Hose und Flipflops zur Arbeit. Kommt drauf an, sagt die Dülmener Anwältin Rebecca Warock. Denn bei der Arbeit gilt es auch bei der aktuellen Hitze, bestimmte Kleidungsregeln einzuhalten. Chefin oder Chef haben ein Weisungsrecht und dürfen dazu Vorgaben machen. Oft ist schon aus Sicherheits- oder Hygienegründen eine bestimmte Kleidung vorgeschrieben. Wenn ein Unternehmen in diesem Rahmen Bekleidungsregeln aufgestellt hat, müssen Mitarbeiter sich dran halten. Ansonsten ist eine Abmahnung möglich. Auch ohne offizielle Regeln sollten Mitarbeiter sich für die Branche angemessen kleiden. Der Arbeitgeber habe aber auch die Pflicht, auf die Gesundheit der Mitarbeiter zu achten. Bei großer Hitze könnte das zum Beispiel bedeuten, Räume zu kühlen, Getränke bereitzustellen, mehr oder längere Pausen einzuplanen oder Arbeitszeiten anzupassen. Immer neue Aufgaben belasten die Städte und Gemeinden im Kreis Coesfeld, ohne dass sie dafür ausreichend Geld bekommen. Auch in einer wirtschaftlich gut aufgestellten Region wie dem Kreis Coesfeld haben die Städte und Gemeinden zunehmend mit leeren Kassen zu kämpfen. Heute beteiligen sie sich deshalb am Aktionstag Kommunen am Limit. Unter anderem der Sendener Bürgermeister Sebastian Teger will ein Zeichen setzen.
2: Es kann doch nicht sein, dass die Städte und Gemeinden mehr als ein Viertel der staatlichen Ausgaben aufbringen müssen. Sie erhalten jedoch nur ein Siebtel der staatlichen Einnahmen. Das kann doch auf Dauer nicht gut gehen. Und deshalb müssen die Kommunen vor allem von den ständig steigenden Sozialausgaben entlastet werden. Hier braucht es wirklich sinnvolle Reformen.
1: Es müsse wieder gelten, wer bestellt, der bezahlt auch. An dem Aktionstag heute beteiligen sich zum Beispiel auch noch die Gemeinde Nottuln sowie die Städte Dülm und Coesfeld. Die Gemeinde Ascheberg lässt heute ein mobiles WC neben der Grundschule in Davensberg aufstellen. Die Schultoilette ist wegen der Ermittlungen nach einem Brand gesperrt. Am Freitagmorgen war ein Papierbehälter neben einem Waschbecken in Flammen aufgegangen. Die Polizei ermittelt wegen des Verdachts der Brandstiftung. Verletzt wurde niemand. Heute läuft der Unterricht wieder wie gewohnt, sagt die Gemeinde. Neben dem mobilen Klo gibt es ja auch noch die Toiletten in der Turnhalle. 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
3: Dankeschön, Sandra. Und damit gucken wir direkt aufs Wetter bei uns im Kreis Coesfeld. Mit Servicemann Carsten Abend machen wir das. Und Stunde für Stunde wird's wärmer.
4: Ja, es geht aufwärts bei den Temperaturen. Aktuell sind wir bei 22 Grad, zum Beispiel in Schabdetten und Osterwick. Und 30 Grad sind wieder drin. Dazu gibt es auch viel Sonnenschein, nur hier und da zeigen sich mal ein paar Wolken. Und es bleibt trocken. Der Wettertrend. Morgen und am Mittwoch geht es bei uns trocken, heiß, mit viel Sonnenschein weiter.
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3: Wir blicken auf die A43 Dülmen Richtung Münster. Zwischen Senden und Kreuz Münster Süd, da war es heute Morgen schon mal richtig knubbelig. Inzwischen nur noch 2 Kilometer Stau. Es reicht aber trotzdem 10 Minuten länger dort einplanen. Und nochmal die A43 jetzt aber Dülmen Richtung Ruhrgebiet. Zwischen Kreuz Recklinghausen und Bochum-Riemke 2 Kilometer Stau, dauert hier 10 Minuten länger. Allen unterwegs eine gute Fahrt. Staus, Blitzerstörungen gerne kostenfrei durchgeben. Via WhatsApp oder durchklingeln unter 0800 20 20 620. Hier ist Ihr Radio Kiepenkerl Morgenteam am Montag. Tiziana Boge
5: und Andreas Kramer. Guten Morgen.
3: Schönen guten Morgen.

0: Der Montagvormittag bei uns im Kreis Coesfeld. Hier ist Radio Kiepenkerl. Und wir schicken Sie zu einem der erfolgreichsten deutschen Popstars überhaupt, zu Mark Forster.
1: Ja, seine Songs laufen ja wirklich rauf und runter im Radio. Und vielleicht singen Sie schon bald live vor der Bühne mit.

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0: Ja, schön, dass Sie heute Morgen Radio Kiepenkerl angeklickt haben. Wir sind Tiziana Boge
1: und Andreas Kramer.
0: Einen schönen Montag und bis morgen früh.
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1: Mit Ralf Bosse. Es sind zwar noch 27 Tage bis zum Endspiel der Fußball-WM, aber der Rasen im Finalstadion in East Rutherford sorgt bereits jetzt für Diskussionen. Mehrere Spieler sprechen von einem sehr harten Untergrund, der sich fast wie Kunstrasen anfühlen soll. Die FIFA weist die Kritik zurück und betont, alle Spielfelder in den 16 WM-Stadien seien in einem hervorragenden Zustand. Deutschland spielt am Donnerstag in derselben Arena gegen Ecuador.
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2: Mit Marc Weiß. Schönen guten Morgen. Die meisten Städte und Gemeinden in Deutschland stecken tief in den roten Zahlen, denn die Haushaltslöcher sind so groß wie noch nie. Heute findet unter dem Motto Kommunen am Limit ein bundesweiter Aktionstag statt, um auf die schwierige Lage aufmerksam zu machen. Thorsten Adolfs aus dem Newsteam, was genau ist bei den Städten und Gemeinden hier bei uns los?
3: Also die finanzielle Lage der Kommunen ist flächendeckend dramatisch, so drückt es der Deutsche Städtetag aus. Und die Bertelsmann Stiftung hat dazu Zahlen. Sie hat ausgerechnet, dass sich bei Städten, Kreisen und Gemeinden im vergangenen Jahr ein Rekorddefizit von knapp 32 Milliarden Euro angehäuft hat. Die Gesamtverschuldung liegt mittlerweile bei fast 200 Milliarden Euro. Und besonders bitter, selbst in wirtschaftlich starken Regionen wie Bayern oder Baden-Württemberg sind die letzten Reserven mittlerweile komplett aufgebraucht. Die Folge ist, dass wichtige Investitionen in Straßen oder Schulen zurückgefahren werden müssen, weil das Geld schlicht nicht mehr reicht und auf der anderen Seite die Kosten für Personal und Soziales immer weiter steigen.
2: Was bedeutet das für uns im Alltag und vor allem, wie geht's weiter?
3: Das bedeutet, wenn das Geld knapp ist, dann sparen die Kommunen oft zuerst bei den sogenannten freiwilligen Leistungen, das heißt konkret Bibliotheken, Musikschulen, Volkshochschulen oder Angebote für Ehrenamtliche, die könnten bald noch stärker eingeschränkt werden oder sogar ganz wegfallen. Und damit die Infrastruktur nicht weiter verfällt, verlangen Städtetag, Landkreistag und der Städte- und Gemeindebund ein echtes Umdenken von Bund und Ländern. Mit Aktionen soll heute im ganzen Land auf die Probleme aufmerksam gemacht werden. Gefordert werden Soforthilfen und langfristige Reformen, damit die Kommunen auch in Zukunft handlungsfähig bleiben und die Angebote vor unserer Haustür bestehen bleiben.
2: Reformen, das wäre tatsächlich meine Idee. Infos waren das von Thorsten Adolfs aus dem Newsteam. Vielen Dank. Jetzt die weiteren Themen in der Zusammenfassung. Mitglieder der Rentenkommission, da sind wir wieder bei Reformen, wehren sich gegen die Kritik von vielen Seiten. Man müsse sich das Gesamtkonzept anschauen, sagte die SPD-Politikerin Annika Klose, die in der Kommission sitzt. Der Auftrag sei gewesen, eine lebensstandardsichernde Rente für niedrige und mittlere Einkommen sicherzustellen, die auf Dauer bezahlbar bleibt. Und das sei gelungen, sagte Klose im ZDF. Das Thema Ebola hat leider nochmal an Dramatik gewonnen. Gut einen Monat nach Beginn des Ausbruchs in der Demokratischen Republik Kongo ist die Zahl der bestätigten Ebola-Fälle dort auf über 1000 gestiegen. Nach Angaben der Behörden gibt es bisher 254 Ebola-Tote. Für viele geht es bald in den Urlaub, da wird die Reiseapotheke nochmal aufgefüllt. Was kaum jemand weiß, bei Online-Bestellungen gehen die Preise für Schmerzmittel, Sonnenschutz, Pflaster oder auch Mückenschutz teilweise deutlich auseinander. Eine aktuelle Auswertung des Portals günstiger.de zeigt, zwischen den günstigsten und teuersten Online-Apotheken liegen im Schnitt 33% Preisunterschied. Als Muss- oder absolute Basisausstattung für die Reiseapotheke gelten Schmerzmittel, Sonnenschutz, Fieberthermometer, Wunddesinfektion, Pflaster und Mückenschutz. Wichtig dabei, vor der Reise das Verfallsdatum der noch vorhandenen Mittel prüfen. Und das waren die Nachrichten mit Marc Weiß.
4: Das Wetter. Schon jetzt vorab können wir sagen, das wird eine heiße Woche. Heute schon Temperaturen zwischen 28 und 32 Grad. Dazu ballert die Sonne durch. Morgen schon bis 33 Grad. Und ab Mittwoch dann 38 Grad. Und die ganze Woche sehen wir wirklich nur Sonne. Keine Wolken, kein Regen.
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4: Und wir kommen zu den Staus. Alles ab 12 Minuten Wartezeit. A1 Euskirchen-Dortmund zwischen Kreuz Köln-Nord und Kreuz Leverkusen-West. 5 Kilometer. Hier müsst ihr 25 Minuten einplanen. Die A1 Münster-Dortmund zwischen Hamburg und Werne und Kamener Kreuz 4 Kilometer. Hier sind es 18 Minuten mehr. Die 43 Recklinghausen-Wuppertal zwischen Kreuz Bochum-Witten und Wittenhäfen 2 Kilometer plus 14. Die 44 Dortmund-Kassel zwischen Kreuz Wünnenberg-Haaren und Lichtenau in Westfalen 4 Kilometer 22 Minuten on top. Die 46 Heinsberg-Düsseldorf zwischen Grevenbruch und Kreuz Neuss-West 5 Kilometer 18 Minuten mehr. Und die A59 Bonn-Köln zwischen Spich und Flughafen Köln-Bonn 4 Kilometer 12 Minuten on top. Allen unterwegs gute Fahrt mit uns.
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4: Die Temperaturen machen es in dieser Woche wie im Song von Usher, den wir jetzt hören. More. Immer ein bisschen mehr. 32 Grad heute, morgen schon more. Ich bin Kevin Zimmer, euch einen schönen Montag.

0: Und wie heiß findest du es gerade? Ja, schon sehr heiß, ich merk's. Rihanna und Stay. Kommen wir zur buntesten Party des Jahres.
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0: Ach, das wird doch super an diesem Wochenende. 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Moderiert wird das Ganze nämlich auch von Olivia Jones und die ist auch besonders stolz dabei zu sein, hat sie uns gesagt.
3: Gerade im Moment ist es wichtig, ein Zeichen zu setzen, wo Rechte von queeren Menschen wieder in Frage gestellt werden. Und ich bin wirklich sehr stolz, da wirklich ein Teil sein zu dürfen.
0: So, am 27. Juni ist es soweit, dann gibt's feinste Pop- und Partymusik am Villinger See in Köln. 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
0: Aha, okay. 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Wir wünschen euch ganz viel Spaß und der Kollege hier wird auch auftreten. Anreise ist auch nicht so weit. Kommt er aus Fellbad? Hier ist Kamrad.
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1: Um 10.30 Uhr mit Sandra Rose. Schönen guten Tag. Viele von Ihnen fahren täglich über die A1. Zur Entlastung wird die Autobahn zwischen Ascheberg und Hiltrup sechsspurig ausgebaut und da erreichen die Arbeiten jetzt einen wichtigen Meilenstein. Die Arbeiten für die ersten knapp 5 Kilometer im nördlichen Abschnitt stehen kurz vor dem Abschluss. Heute werden die letzten Meter Asphalt eingebaut und aufgebracht. In Bösenseld startet heute auch ein Meilenstein. An der Kreuzung zu den Möbelhäusern entsteht ein neuer Riesenkreisel. Der Kreisel mit 6 Armen soll die bestehende, vielbefahrene Kreuzung ersetzen und das neue Gewerbegebiet im nordwestlichen Bereich anschließen. Die Bauarbeiten dauern voraussichtlich rund 1 Jahr. Vorgesehen sind mehrere Bauabschnitte. Die ersten beiden dauern bis voraussichtlich Oktober. Wegen des Baustarts heute gibt es Änderungen im Busverkehr. Der Bürgerbus, der Schulbus und die Linie C12 von Bösenseld nach Senden fahren einige Haltestellen nicht mehr an. Einzelheiten stehen in der App und im Web. Klicken Sie radiokiepenkerl.de. Flipflops, ärmelloses Top oder kurze Hose, so würden bei der Hitze viele von uns am liebsten zur Arbeit gehen. Oft ist aber schon aus sicherheits- oder hygienischen Gründen eine bestimmte Kleidung vorgeschrieben, sagt die Dömener Anwältin Rebecca Worrock. Unter anderem auf Baustellen, in Werkstätten und Küchen gelten Regeln. Und auch wenn ein Unternehmen keinen offiziellen Dresscode ausgegeben hat, sollten Mitarbeiter auf angemessene Kleidung achten.
2: Das heißt eben nicht, dass damit alles erlaubt ist, sondern man sollte auch hier aus Rücksicht auf Kollegen, auf Kunden oder auch auf die Sicherheit in der betrieblich angemessenen Bekleidung zur Arbeit erscheinen. In Banken und Behörden kann der Arbeitgeber automatisch mit einer anderen Bekleidung rechnen als zum Beispiel in einem IT-Unternehmen, was gänzlich ohne Kundenkontakt auskommt.
1: Andererseits habe der Arbeitgeber auch die Pflicht, auf die Gesundheit der Mitarbeiter zu achten. Bei großer Hitze könnte das zum Beispiel bedeuten, Räume zu kühlen, Getränke bereitzustellen, mehr oder längere Pausen einzuplanen oder Arbeitszeiten anzupassen. 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Das Wetter für den Kreis, viel Sonne, kaum Wolken, trocken und heiße bis zu 30 Grad von Dahlfeld über Meerfeld bis nach Nordkirchen. Der Wettertrend, morgen geht's genauso sommerlich weiter.
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1: Hallo Autofahrer, Vorsicht erstmal auf der A31 zwischen Heeg und Lechtenahaus in beiden Richtungen. Da ist eine Entenfamilie auf der Autobahn unterwegs. Fahren Sie vorsichtig. Und A1 in Richtung Dortmund zwischen Hamburg um Werne und dem Kamener Kreuz etwa 10 Minuten plus aktuell 4 Kilometer Stau. Und hallo Bahnfahrer, Züge auf der Strecke Coesfeld-Regen-Essen sind voraussichtlich bis heute Vormittag verspätet. Der Grund, auf der Strecke laufen Reparaturarbeiten an kaputten Zügen. Auf der Strecke Münsterdülm-Ruhrgebiet hat ein Zug auch noch eine technische Störung zwischen Bouldern und Appelhülsen. Züge können hier verspätet sein oder ausfallen. Staustörung Blitzer melden Sie uns auch kostenlos 0800 20 20 620 oder über WhatsApp.
3: Hallo, Kevin Zimmer hier. Ich muss euch eine sehr charmante Geschichte von meinem Wochenende erzählen. Ich habe am Wochenende in den Niederlanden Fußball-WM geguckt. Schön draußen, strahlender Sonnenschein. Die hatten so einen riesigen Fernseher in der Kneipe da hochgefahren. Alle an der Straße standen dann da, haben geguckt. Ne? Als das Spiel zu Ende war, bin ich dann rüber, habe ich gefragt, ja, und zeigt ihr dann hier gleich auch das Deutschlandspiel? Und der Typ von der Bar lächelt mich an und sagt, nee. Und wisst ihr, was er währenddessen gemacht hat? Er mich angelächelt hat und nee gesagt hat. Hat er per Fernbedienung den Fernseher runterfahren lassen. Hat mich angelächelt und nee. Und er hatte sichtlich Freude daran, mir das so zu sagen. One more time. Holländer, irgendwie mag ich sie ja, ne?

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0: nicht zu viel tun heute auf der Arbeit. Ich meine, heute geht's ja noch mit 32 Grad, aber ab morgen wird's ja schon richtig heiß. Und wir sind schon ein bisschen alle in WM-Stimmung jetzt, oder? Jetzt hat's so langsam ist der Funke mal übergesprungen, oder?
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0: Deutschland hat am Wochenende gegen die Elfenbeinküste den Sprung in die K.O.-Runde geschafft. Gespielt wurde in Toronto und da waren auch Fans hier aus NRW am Start. Mittendrin die selbsternannte Legendentruppe aus Höxter. Schöne Grüße, ich weiß nicht, die sind wahrscheinlich noch nicht auf der Rückreise wieder. Die waren alle als deutsche Fußballlegenden verkleidet. Das sah cool aus.
2: Also mein Name ist Steffen und ich stelle Helmut Schön dar.
3: Ich bin Christoph und ich stelle Rudi Völler dar.
4: Ich bin Manuel und ich bin der Franz.
5: Ich bin der Markus und ich bin der Gerd-Paul Breitmüller. Eine Kombination aus Gerd Müller und Paul Breitner.
0: Ich mag das. Verkleidet sind sie da rumgelaufen. Die Freunde begleiten das deutsche Team tatsächlich schon seit Jahren zu allen wichtigen Spielen.
2: Vor Jahren kam die Idee, dass wir uns vielleicht auch ein kleines Motto aneignen könnten. Und das Motto ist die Legenden, die deutschen Legenden. Und da haben wir mit unserer Fünfergruppe, die wir sind, hat sich jeder einen Charakter ausgesucht. Rudi Völler lag auf der Hand, weil man hat mir gesagt, ich hätte seine Nase. Ich habe ihn in der Tat auch vor 4-5 Wochen getroffen. Er sagte mir dann, er hätte gerne auch noch so viele Haare, wie ich habe. Aber ich sagte, du bist ja auch ein bisschen älter jetzt leider als ich.
0: Ach, so ein ganz nettes Gespräch, merke ich, ja. Ah, du, Rudi Völler, ja, du bist ja leider älter. Mensch, Rudi Völler und Co. Ja, die werden jetzt weiter nach New York zum dritten Gruppenspiel. Donnerstag 22 Uhr geht's gegen Ecuador. Anbrennen kann dabei nichts mehr, muss ich ganz ehrlich sagen. Deutschland ist ja Gruppensieger und steht im 16. Finale der WM.
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2: Mark Weiß, schönen guten Tag. Großbritannien braucht schon bald wieder einen neuen Regierungschef. Premierminister Keir Starmer tritt zurück. Das hat er gerade eben bekannt gegeben. Als Parteichef mit sofortiger Wirkung. Premierminister will er bleiben, bis die Partei einen Nachfolger gefunden hat. Und das alles sollte noch vor der Sommerpause gelingen. Die Rede ist von Mitte Juli. Starmer war in den vergangenen Monaten immer mehr unter Druck geraten. Er hatte vor allem in der eigenen Partei den Rückhalt verloren. Im Nahverkehr und an den Bahnhöfen in Nordrhein-Westfalen wird das Klima rauer. Vergangenes Jahr gab es mehr Zwischenfälle als in den Jahren davor. So steht es im neuen Sicherheitsbericht des Landesverkehrsministeriums und des Verkehrsverbundes Rhein-Ruhr. Frage an Thorsten Adolfs aus dem News-Team. Womit musste sich das Personal auseinandersetzen?
3: Also in den meisten Fällen ging es um Sachbeschädigungen oder Verschmutzungen. Auch bei Körperverletzungen mit Waffen gab es mehr Fälle als früher. Wenn es Streit gab, dann waren oft die Ticketkontrollen der Auslöser. Trotz der rund 20.000 gezählten Vorfälle bleibe der Nahverkehr aber sicher, steht in dem Bericht. Das Personal sorge für einen reibungslosen Ablauf und müsse deshalb unbedingt geschützt werden.
2: Das klingt nachvollziehbar, aber wie wollen die Nahverkehrsunternehmen das schaffen?
3: Ja, um Konflikte zu entschärfen, wird auf mehrere Lösungen gesetzt. Das Zugpersonal soll in Zukunft öfter in Doppelbesetzung unterwegs sein und wer möchte, soll mit einer Bodycam ausgestattet werden. Außerdem werden Mitarbeiter gezielt in Deeskalation geschult, um brenzlige Situationen besser zu meistern. Und die Technik wird in Zukunft eine noch größere Rolle bei der Sicherheit spielen. Mehr als 90% der Züge haben schon Videokameras. Sie sollen jetzt mit und mit modernisiert werden. Geplant sind unter anderem auch KI-Systeme, die Gewaltsituationen früh erkennen, damit die Bundespolizei im Ernstfall sofort eingreifen kann.
2: Infos von Thorsten Adolfs aus dem News-Team. Vielen Dank. Jetzt weitere Themen in der Zusammenfassung. Die Gewerkschaft Erziehung und Wissenschaft fordert deutlich mehr Einsatz gegen Mobbing und Gewalt an Schulen. Nach einer Auswertung des Deutschen Schulportals gab es 2024 fast 29.000 Gewalttaten an den Schulen. Ein Anstieg um fast 40% in 2 Jahren. Die Finanzkrise der Kommunen in NRW hat aus Sicht eines Bündnisses eine bedrohliche Dimension erreicht. Städtetag, Landkreistag und der Städte- und Gemeindebund NRW warnen am heutigen Aktionstag Kommunen am Limit vor der schwierigen Situation von Städten und Kommunen. Aktuell gibt es bundesweit ein Rekorddefizit in den kommunalen Kassen. Viel Krisen, viel Unzufriedenheit. Jetzt mal eine Meldung über zufriedene Menschen. Die Spargelbauern im Land sind glücklich. Die Ernte sei durchschnittlich bis leicht überdurchschnittlich gewesen, sagt der Spargelexperte der Landwirtschaftskammer. Und der Mann heißt auch noch Ralf Große Dankbar. Wegen des sonnigen Wetters hätten viele Bauern in diesem Jahr schon Mitte März und damit früher als üblich den ersten Spargel gestochen. Man sei zufrieden und weil es in den vergangenen Wochen zumindest keine Hitzephasen gegeben habe, habe der Spargel auch eine gute Qualität gehabt. Die Preise seien insgesamt stabil geblieben, sagte Große Dankbar. Wer jetzt noch frischen deutschen Spargel essen möchte, muss sich allerdings sputen, denn übermorgen endet offiziell die Spargelsaison. Und das waren die Nachrichten mit Marc Weiß.
4: Das Wetter. Eins kann man jetzt schon sagen, das wird eine richtig heiße Woche. Heute liegen die Temperaturen schon zwischen 28 und 32 Grad. Dazu knallt die Sonne ordentlich. Morgen geht's dann rauf auf bis zu 33 Grad und am Mittwoch sogar 38 Grad. Und die ganze Woche gibt's nur Sonne, keine Wolken, kein Regen.
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4: Und jetzt die längsten Staus, alles ab 8 Minuten Wartezeit. A1 Köln-Münster zwischen Hagen-Nord und Unna 8 Kilometer 18 Minuten. Die 3 Köln-Oberhausen zwischen Köln-Mühlheim und Leverkusen-Zentrum 4 Kilometer 20 Minuten mehr. Die A4 Aachen-Köln zwischen Eschweiler-West und Weißweiler 3 Kilometer 21 Minuten on top. Die 46 Brilon-Arnsberg-Neheim zwischen Hüsten und Neheim 3 Kilometer 8 Minuten mehr. Und die 52 Düsseldorf-Essen zwischen Kreuz-Breitscheid und Essen-Kettwig 2 Kilometer 17 Minuten. Allen unterwegs, gute Fahrt.
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4: Schönen Montag. Wann heiratet Taylor Swift endlich? Das erträgt man ja gar nicht mehr, diese Details immer zur Hochzeit. Das ist alles, was ich über die Hochzeit erfahren habe, habe ich gegen meinen Willen erfahren. Ich sag's, wie es ist. Ja, die Frau heiratet, Mensch, lasst sie in Ruhe. Jetzt wird hier spekuliert, dass es wohl Anfang Juli sein soll. Bisher wurde ja alles immer so ganz geheim gehalten, der Termin. Also 3. Juli, dann haben wir es vielleicht alle geschafft. Dann ist die Swift hoffentlich von der Straße. Hier ist sie mit Opalite. Ich bin Kevin Zimmer. Tag zusammen. Aha.

0: und Thorn. Da ist er jetzt, der Sommer. Aber sowas von kräftig in dieser Woche. Also nicht nur Sommer, einfach auch nur heiß und Hitze und Atze und Hitze. Das passt ja eigentlich ganz gut. Jetzt wird's noch heißer.
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4: Bah, ist das warm geworden, oder? Ganz ehrlich, schwitzt ihr auch so? Wie heiß will das denn werden? 34, 35, 36 Grad. Wer bietet mir? Ja, ist das denn noch Wetter oder ist das schon eine Hitzeauktion? Jetzt wissen wir auch mal, wie sich so ein halbes Hähnchen fühlt im Frau-Holle-Grill. Und dem halben Hähnchen geht es doch besser als uns, weil die andere Hälfte liegt ja noch im Kühlschrank. Da versuche ich gleich auch mal reinzukommen. Ja, was denn? Wenigstens mal die Füße ins Gemüsefach stecken. Ich rufe nachher mal bei Sixt an und frage, ob die mir einen Bofrost-Lieferwagen leihen können. Ja, was denn? Man muss pfiffig sein bei dem Wetter, bevor einem das Hirn wegschmilzt. Warum denn nicht mal das Public Viewing in die Eishalle verlegen? Ja, da kommt außer mir auch mal wieder keiner drauf. Ja, bitte, gern geschehen. Ihr merkt, Hochsommer will organisiert sein. Erste Regel. Immer kühle Plätze suchen. Zur Not einfach mal auf die Sonnenbank. Schön eine halbe Stunde abkühlen. Das wirkt Wunder. Ja, und man wird auch noch braun. Zweitens, viel trinken. Mindestens 3 Liter am Tag. Ja, und zwischendurch auch ruhig mal ein Wasser. Und drittens, gelassen bleiben. Streng nach dem Motto, Sommer ist, wenn die Klobrille mit dir aufsteht.
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0: So, und jetzt bieten wir euch die volle Dröhnung Sommer. 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Es wird so heiß, Achtung, Temperature. Jetzt bei uns.
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1: Um 11.30 Uhr mit Sandra Rose. Schönen guten Tag. Viele von Ihnen fahren täglich über die A1. Zur Entlastung wird die Autobahn zwischen Ascheberg und Hiltrup sechsspurig ausgebaut und da erreichen die Arbeiten jetzt einen wichtigen Meilenstein. Die Arbeiten für die ersten knapp 5 Kilometer im nördlichen Abschnitt stehen kurz vor dem Abschluss. Heute werden die letzten Meter Asphalt eingebaut und aufgebracht. In Bösensel startet heute auch ein Meilenstein. An der Kreuzung zu den Möbelhäusern entsteht ein neuer Riesenkreisel. Der Kreisel mit 6 Armen soll die bestehende, vielbefahrene Kreuzung ersetzen und das neue Gewerbegebiet im nordwestlichen Bereich anschließen. Die Bauarbeiten dauern voraussichtlich rund 1 Jahr. Vorgesehen sind mehrere Bauabschnitte. Die ersten beiden dauern bis voraussichtlich Oktober. Wegen des Baustarts heute gibt es Änderungen im Busverkehr. Der Bürgerbus, der Schulbus und die Linie C12 von Bösensel nach Senden fahren einige Haltestellen nicht mehr an. Einzelheiten stehen in der App und im Web. Klicken Sie radiokiepenkerl.de. Flipflops, ärmelloses Top oder kurze Hose, so würden bei der Hitze viele von uns am liebsten zur Arbeit gehen. Oft ist aber schon aus sicherheits- oder hygienischen Gründen eine bestimmte Kleidung vorgeschrieben, sagt die Dömener Anwältin Rebecca Worrock. Unter anderem auf Baustellen, in Werkstätten und Küchen gelten Regeln. Und auch wenn ein Unternehmen keinen offiziellen Dresscode ausgegeben hat, sollten Mitarbeiter auf angemessene Kleidung achten.
2: Das heißt eben nicht, dass damit alles erlaubt ist, sondern man sollte auch hier aus Rücksicht auf Kollegen, auf Kunden oder auch auf die Sicherheit in der betrieblich angemessenen Bekleidung zur Arbeit erscheinen. In Banken und Behörden kann der Arbeitgeber automatisch mit einer anderen Bekleidung rechnen als zum Beispiel in einem IT-Unternehmen, was gänzlich ohne Kundenkontakt auskommt.
1: Andererseits habe der Arbeitgeber auch die Pflicht, auf die Gesundheit der Mitarbeiter zu achten. Bei großer Hitze könnte das zum Beispiel bedeuten, Räume zu kühlen, Getränke bereitzustellen, mehr oder längere Pausen einzuplanen oder Arbeitszeiten anzupassen. 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Das Wetter für den Kreis, viel Sonne, kaum Wolken, trocken und heiße bis zu 30 Grad von Dahlfeld über Meerfeld bis nach Nordkirchen. Der Wettertrend, morgen geht's genauso sommerlich weiter.
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1: Hallo Autofahrer, Vorsicht erstmal auf der A31 zwischen Heeg und Lechtenahaus in beiden Richtungen. Da ist eine Entenfamilie auf der Autobahn unterwegs. Fahren Sie vorsichtig. Und A1 in Richtung Dortmund zwischen Hamburg um Werne und dem Kamener Kreuz etwa 10 Minuten plus aktuell 4 Kilometer Stau. Und hallo Bahnfahrer, Züge auf der Strecke Coesfeld-Regen-Essen sind voraussichtlich bis heute Vormittag verspätet. Der Grund, auf der Strecke laufen Reparaturarbeiten an kaputten Zügen. Auf der Strecke Münsterdöhm-Ruhrgebiet hat ein Zug auch noch eine technische Störung zwischen Bouldern und Appelhülsen. Züge können hier verspätet sein oder ausfallen. Staustörung Blitzer melden Sie uns auch kostenlos 0800 20 20 620 oder über WhatsApp.
3: Hallo, Kevin Zimmer hier. Nie war der berühmte Satz aus Dirty Dancing passender als in dieser Woche. Ich habe eine Wassermelone getragen. Time of my life, Bill Medley gleich bei uns. Vorher hätte sie noch Zeit, das Ding nicht nur zu tragen, sondern vielleicht auch in kleine appetitliche Spalten aufzuschneiden und mir vorbeizubringen. Wie wär's, hm?
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3: Ich merke, Begeisterung hält sich da in Grenzen. Vorher noch Imagine Dragons Demons.

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0: Das ist, ich schäme mich fast. Ich habe nie meinen Reis gewaschen vorher. Habt ihr euren Reis gewaschen, bevor ihr ihn gekocht habt? Hallo, Kevin Zimmer hier. Wir müssen drüber reden einfach. Es gibt so viele Dinge, die ich einfach in meinem ganzen Leben immer falsch gemacht habe. Und jetzt können wir endlich mal offen drüber sprechen. Und ich bin nicht alleine. Kollege Laura Potting, was die alles falsch gemacht hat. Erdbeeren zum Beispiel. Wollen wir gar nicht drüber sprechen.
1: Erdbeeren musst du waschen, bevor du sie isst. Gut, das wusste ich. Ach, Gott sei Dank. Allerdings habe ich sie immer schön unter den kalten Wasserstrahl gehalten. Und das ist nicht so gut. Der kann die Erdbeeren nämlich verletzen. Besser ist es, wenn du die schonend im Wasserbad wäschst. Das gilt auch für mich. So, weiter. Und dann ist es auch noch wichtig, dass du dieses grüne, dieses Dings da an der Erdbeere, wie heißt denn das? Kelch. Ha, witzig. Und wenn man den abschneidet, ne, dann heißt das Entkelchen. Jetzt habe ich auch ein neues Wort für sich betrinken gefunden. Hervorragend. Jedenfalls müsst ihr das Grünzeug bei der Erdbeere beim Waschen noch dran lassen. Ansonsten dringt nämlich Wasser in die Erdbeere ein und verwässert den Geschmack. So das Bundeszentrum für Ernährung. Und wo wir es gerade von Waschen haben, einige von euch werden ihr Hähnchen sicherlich waschen, bevor sie es zubereiten. Das nicht machen, denn das Hühnchen kann mit Keimen belastet sein. Beim Berühren und beim Abspülen unter dem Wasserhahn können die Bakterien dann über die Hände und mit Wasserspritzern in der Küche verteilt werden, so die Verbraucherzentrale NRW. Also besser direkt mit einer Gabel auf den Grill oder in die Pfanne geben. Wisst ihr Bescheid? Ich habe jetzt fertig und ich suche mir jetzt irgendwo was zum Entkelchen.
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1: Mit Marc Weiß. Schönen guten Tag. Der britische Premierminister Starmer hat seinen Rücktritt angekündigt. Er zieht damit die Reißleine nach monatelangem massiven politischen Druck von den Wählern, aber auch aus den eigenen Reihen. Infos von Thorsten Adolfs aus dem News-Team.
2: Für die Entscheidung zurückzutreten gibt es im Wesentlichen drei Gründe. Bei den britischen Kommunalwahlen im Mai erlitt Starmers Labour-Partei ein Debakel und fuhr das schlechteste Ergebnis einer Regierungspartei seit 30 Jahren ein. Große Teile der Basis hatten sich daraufhin enttäuscht von der Partei abgewendet. Grund Nummer zwei sind Starmers historisch schlechte Beliebtheitswerte. Die Bevölkerung hatte das Gefühl, dass er von den großen Versprechungen und angekündigten Veränderungen nach der Regierungsübernahme nicht viel umgesetzt hat. Und Grund Nummer drei ist der Machtkampf innerhalb der Labour-Partei. Nach den Verlusten bei den Wahlen bröckelte der Rückhalt für Starmer dramatisch. Große Teile der Partei unterstützen mittlerweile Starmers Rivalen Andy Burnham, der als früherer Bürgermeister von Manchester sehr beliebt ist. Burnham baute über seinen Sitz im britischen Parlament so viel Druck auf, dass Starmer eine offene Kampfabstimmung um den Parteivorsitz krachend verloren hätte. Bis die Nachfolge geklärt ist, will Starmer noch im Amt bleiben. Die Labour-Partei will jetzt erst einmal einen Zeitplan für die Wahl des neuen Vorsitzenden aufstellen.
1: Thorsten Adolfs mit Infos aus dem News-Team. Vielen Dank. Jetzt die weiteren Themen in der Zusammenfassung. Nahverkehrszüge und Bahnhöfe bleiben ein raues Pflaster. Im vergangenen Jahr gab es landesweit rund 20.000 sicherheitsrelevante Vorfälle. Verkehrsministerium und der Verkehrsverbund Rhein-Ruhr wollen sich dagegen stellen. Das Zugpersonal soll öfter in Doppelbesetzung unterwegs sein. Die Mitarbeiter werden in Deeskalation geschult und die Kameras sollen verbessert werden. Wer für seine Reiseapotheke online Mittel bestellt, der sollte unbedingt die Preise vergleichen. Eine aktuelle Auswertung des Portals günstiger.de zeigt, zwischen den günstigsten und teuersten Online-Apotheken liegen im Schnitt 33% Preisunterschied. Die Tester hatten sich vor allem die Preise von Reiseapotheken-Klassikern wie Schmerzmittel, Sonnenschutzpflaster oder Mückenschutz angeguckt. Das Thema Ebola hat leider nochmal an Dramatik gewonnen. Gut einen Monat nach Beginn des Ausbruchs im Kongo ist die Zahl der bestätigten Ebola-Fälle dort auf über 1000 gestiegen. Nach Angaben der Behörden gibt es bisher 254 Ebola-Tote. Wegen des Ferienbeginns in Hessen, Rheinland-Pfalz und dem Saarland rechnet der ADAC am kommenden Wochenende mit einer ersten großen Sommerreisewelle. Auf vielen Autobahnen sei mit deutlich mehr Verkehr und längeren Staus zu rechnen, heißt es vom Club. Zusätzlich beginnen auch in mehreren europäischen Nachbarländern die Sommerferien, unter anderem in Teilen der Schweiz, in Polen und in Dänemark. Und es gibt bundesweit aktuell über 1000 aktive Autobahnbaustellen. Zu den besonders belasteten Strecken gehören die klassischen Reiserouten Richtung Süden und die Strecken zur Nord- und Ostsee. Los geht's laut ADAC schon ab Freitagmittag. Am Samstag kommen noch zusätzlicher Verkehr in die Naherholungsgebiete dazu. Am Sonntagnachmittag dann auch noch der übliche Wochenend-Rückreiseverkehr. Vielleicht nimmt man auch irgendwas für die Nerven mit. Und das waren die Nachrichten mit Marc Weiß.
3: Das Wetter. Vorweg kann man auf jeden Fall schon sagen, uns steht eine heiße Woche bevor. Heute werden schon 28 bis 32 Grad erreicht und die Sonne gibt richtig Gas. Morgen sind da bis zu 33 Grad drin, ab Mittwoch sogar 38 Grad. Dazu die ganze Woche wirklich nur Sonne, ohne Wolken und ohne Regen.
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3: Und hier kommen die längsten Staus, alles ab 12 Minuten Wartezeit. A1 Köln-Münster zwischen Hagen-Nord und Kreuz Dortmund-Unna, 7 Kilometer, 20 Minuten. A3 Oberhausen-Köln zwischen Leverkusen-Opladen und Köln-Mülheim, 2 Kilometer, kostet euch 18 Minuten. Die A4 Aachen-Köln zwischen Eschweiler-West und Weißweiler, 4 Kilometer, 22 Minuten on top. Die A40 Venlo-Duisburg zwischen Kempen und Neukirchen-Flühen, 2 Kilometer, 22 Minuten, auch hier, die ihr warten müsst. Und die A45 Hagen-Gießen zwischen Haiger-Burbach und Dillenburg, 3 Kilometer, seid ihr nach 12 Minuten durch. Allen unterwegs, gute Fahrt mit uns.
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3: Und das Ganze mit Kevin Zimmer. Schön, dass ihr da seid. Diese Kühlwesten, die die Fußballer bei dieser Fußball-WM anziehen können, damit sie sich in diesen Kühlwesten aufwärmen können. Das ist schon verrückt, oder? Ich finde sie ganz praktisch, ich hätte die auch gerne. Das sind so Westen mit so kalten Flüssigkeitskammern. Habt ihr sie gesehen? Sind so durchsichtig, sieht sehr spacig aus. Konnte man da wirklich im Fernsehen mehrfach sehen. Also, da war einfach kaltes Wasser drin. Eine Weste mit kaltem Wasser drin. Ich frage mich gerade, darf da auch ein schäumender Inhalt rein? Mit Geschmack? Ich frage für einen Freund.
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0: Swimmy Swims, Mr. Know-It-All. Schönen Montag und jetzt was fürs Phrasenschwein. Nach dem Spiel ist vor dem Spiel. Das nächste Spiel ist immer das Schwerste. Aber wir können jetzt nachliefern mit neuen Phrasen. Nach der Fußballshow aus dem Fußballmuseum ist vor der Fußballshow aus dem Dortmunder Fußballmuseum.
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1: Um 12.30 Uhr mit Sandra Rose. Schönen guten Tag. Erste Schulen im Kreis Coesfeld reagieren auf die Hitzewoche. Heute und morgen um die 30 Grad, übermorgen dann 35 und die Temperaturen steigen bis zum Ende der Woche noch weiter. Die Sekundarschule in Lüdinghausen sagt, alle weiterführenden Schulen in der Stadt haben daher beschlossen, den Unterricht der Klassen 5 bis 10 die komplette Woche um 12.30 Uhr enden zu lassen. Die Bürgerenergiegenossenschaft Dülm hat bei ihrer letzten Mitgliederversammlung auf ein erfolgreiches Geschäftsjahr und Fortschritte bei Energieprojekten geblickt. Die Mitgliederzahl ist demnach auf rund 1.450 Menschen angewachsen. Das Eigenkapital beträgt mittlerweile rund 4,6 Millionen Euro. Die Bürgerenergiegenossenschaft Dülm habe sich damit erfolgreich etabliert und eine solide wirtschaftliche Basis aufgebaut. Dank der ehrenamtlichen Arbeit konnte das gesamte eingezahlte Kapital für Investitionen erhalten bleiben. Das Geld ist weitgehend in Windparks, Solaranlagen und das Umspannwerk in der Bauerschaft Emte investiert oder dafür eingeplant. Erste Bagger rollen. Für den von Kindern und Jugendlichen gewünschten Pumptrack in Ascheberg laufen jetzt erste Erdarbeiten. Auf einer Fläche am Bahnhofsweg entstehen zwei künstlich angelegte asphaltierte Strecken für Fahrrad, Skateboard, Miniroller und Inlineskates. Neben einem Rundkurs mit Wellen, hohen Kurven, Sprüngen und Senken entsteht auch eine einfachere Strecke für jüngere Kinder. Schon Anfang Oktober sollen Kinder und Jugendliche die Strecken nutzen und befahren können, sagt die Gemeinde Ascheberg. Sie hat Kinder und Jugendliche aus allen drei Ortsteilen bei der Planung der Anlage mitreden lassen. 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Das Wetter für den Kreis, wenig harmlose Wolken ziehen durch. Die Sonne strahlt und sorgt für sommerlich heiße bis zu 30 Grad. Von Coesfeld über Bösensee bis nach Kapelle. Der Wettertrend, morgen geht's genauso sommerlich heiß weiter.
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1: Hallo Autofahrer, mir liegen keine Meldungen vor, aber hallo Bahnfahrer. Züge auf der Strecke Coesfeld-Regen-Essen sind voraussichtlich noch bis heute Nachmittag verspätet. Der Grund, auf der Strecke laufen Reparaturarbeiten an kaputten Zügen. Staustörung Blitzer, melden Sie uns auch kostenlos 0800 20 20 620 oder über WhatsApp.
2: Hallo, Kevin Zimmer hier, schönen Montag. Das war Anfang der 2000er, wirklich so ein Riesenmusikding. Ja, die zwei Großen des Hip-Hops haben gemeinsame Sache gemacht. Eminem zusammen mit Jay-Z. Dann war ziemlich lange Funkstille, eigentlich bis jetzt. Und offenbar könnte es jetzt wieder soweit sein, die beiden bringen wieder einen neuen gemeinsamen Song raus. Und es ist sogar schon was durchgesickert. Es soll kein Hip-Hop sein. Jetzt frage ich mich, können die überhaupt was anderes? Da bin ich sehr gespannt, was das sein wird, ja. Die würden uns natürlich alle überraschen, wenn sie einen Schlagersong rausbringen würden. Aber davon gehen wir nicht aus, ja. Eminem beim nächsten Schlagerboom, anmoderiert von Florian Silbereisen. Willkommen in meinem Fiebertraum. Eminem, hören wir jetzt mit Houdini.
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2: Mit Sarah Heinz. Guten Tag. Im Nahverkehr bei uns in NRW hat es im letzten Jahr deutlich mehr Vorfälle gegeben. Über 20.000 Fälle wurden erfasst. Das sind über 1.300 mehr als im Vorjahr. Konkret geht es dabei um Beleidigungen bis hin zu Sachbeschädigungen und Gewalt. Besonders oft ist dabei das Zugpersonal betroffen, vor allem bei Ticketkontrollen. Trotzdem sagen Bahn- und Verkehrsverbünde, Zugfahren im Land sei weiterhin sicher. Mehr dazu hat Rosena Sjandi aus dem Landtagsstudio.
3: Die vorgelegten Zahlen zeigen, es gibt mehr Konflikte in den Zügen, aber nicht automatisch mehr schwere Gewalttaten. Viele Probleme entstehen laut Bericht bei Ticketkontrollen. Also dann, wenn Fahrgäste ohne gültiges Ticket unterwegs sind. Das führe häufig zu Stresssituationen für das Personal, heißt es. Der Vorstandssprecher des Verkehrsverbundes Rhein-Ruhr, Oliver Wittke, sagte, die Linie sei klar.
4: Fahrpersonal, Zugbegleitpersonal, auch diejenigen Kolleginnen und Kollegen, die Kontrollen durchführen, werden zunehmend verbal angegriffen. Das können wir nicht tolerieren.
3: Die Verantwortlichen setzen auf mehr Sicherheitspersonal, auf Schulungen und auf Technik in den Zügen. Dazu gehören auch Videoüberwachung und Bodycams. Ziel sei es, dass sich Fahrgäste und auch die Beschäftigten im Zug besser geschützt fühlen.
2: Danke, José, für die Infos. Mehr Meldungen hört ihr jetzt in der Zusammenfassung. Nach monatelangem wachsenden Druck auch innerhalb der eigenen Partei hat der britische Premierminister Starmer jetzt die Reißleine gezogen. Er hat seinen Rücktritt bekannt gegeben. Bis ein Nachfolger gefunden wird, will er noch im Amt bleiben. Geplant ist, die Ablöse bis Mitte Juli hinzubekommen. An deutschen Schulen gibt es immer mehr Fälle von Gewalt und Mobbing. Die Gewerkschaft Erziehung und Wissenschaft fordert deswegen unter anderem, die Schulsozialarbeit auszubauen, damit Konflikte gar nicht erst eskalieren können und Schulen wieder zu einem Schutzraum für Schülerinnen und Schüler werden. Fast jeden zweiten Mieter in Deutschland belasten die Kosten fürs Wohnen. Laut einer aktuellen Allensbach-Umfrage bleiben viele Menschen deshalb immer länger in ihren Wohnungen. Inzwischen liegt der Durchschnitt bei 18 Jahren. Offenbar würden viele Mieter an ihren alten Wohnungen festhalten, aus Angst vor teureren neuen Mietverträgen, so die Studienmacher. In Sachsen-Anhalt sorgt eine neue Regel in einem Strandbad gerade für Diskussionen. Menschen, die nach Ansicht der Betreiber nicht gut genug Deutsch sprechen, sollen dort nicht eingelassen werden. Grund ist nach Angaben des Strandbads die Sicherheit der Badegäste. Man müsse sicher sein, dass die Besucher die Baderegeln verstehen, vor allem an heißen Tagen wie jetzt, wenn besonders viel los sei. Gerade Kinder müssten verstehen, wie sie sich am Wasser zu verhalten hätten, genau wie die Personen, die sie beaufsichtigen. Mit der Regel sollen auch die Bademeister und das Personal entlastet werden. Für die neue Regel wurde das Strandbad auch schon kritisiert. Die Betreiber würden da aber konsequent bleiben, hieß es. Und das waren die Nachrichten mit Sarah Heinz.
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6: Ja, das kann man jetzt schon festhalten. Diese Woche wird heiß. Heute gibt es bereits Temperaturen zwischen 28 und 32 Grad. Und die Sonne knallt dazu ordentlich runter. Morgen steigen die Werte schon auf bis zu 33 Grad. Ab Mittwoch dann sogar auf 38 Grad. Und die ganze Woche bleibt überwiegend sonnig.
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6: Und das sind die längsten Staus. Alles ab 16 Minuten Zeitverlust. A1 Köln-Münster zwischen Hagen-Nord und Kreuz Dortmund unter 7 Kilometer. Seid ihr aber nach 22 Minuten durch. A3 Köln-Arnheim zwischen Kreuz-Oberhausen-West und Kreuz-Oberhausen 3 Kilometer, da steht ihr 13 Minuten. Die A4 Aachen-Köln zwischen Eschweiler-West und Weißweiler 4 Kilometer, 23 Minuten on top. Die A52 Düsseldorf-Essen zwischen Kreuz-Breitscheid und Essen-Kettwig 2 Kilometer plus 16 Minuten. Und das war's. Allen unterwegs gute Fahrt.
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6: Hallo, schönen Montag, volle Pulle Sommer. Heute noch der angenehmste Tag der Woche, muss man sagen. Ab morgen tritt die Sonne dann nur noch aufs Gaspedal. Ich bin Kevin Zimmer und jetzt im besten Mix alle Farben mit dem, was ich meiner Strandfigur auch gesagt habe, als ich mir gestern die zweite Bratwurst vom Grill genommen habe.

0: Optimist, die wohl ruhigste Nummer, seit es Nico Santos gibt. Muss man wirklich sagen, das kennen wir ihn gar nicht, nur er mit Gitarre. Optimist ist übrigens ja auch unser Motto für Donnerstag. Letztes Spiel der Deutschen in der Vorrunde gegen Ecuador. Wir sind ja schon weiter, aber trotzdem, ich bleibe einfach optimistisch, dass auch dieses Spiel sehr, sehr gut wird. Vielleicht wollt ihr ja auch nach Ecuador auswandern. Immer schönes Wetter. Immer mehr Deutsche wollen nämlich wirklich ins Ausland. Auswandern, weil sie lieber im Ausland nicht leben wollen, aber sie wollen viel lieber dort arbeiten. Witzigerweise vor allen Dingen Menschen, die mehr als 6.000 Euro im Monat verdienen. Also reichere Menschen. Warum? Laut dieser Umfrage sind vor allen Dingen die Steuerbelastungen in Deutschland ein Grund dafür. Die wollen ihr Geld halt behalten, ja? Immer noch liebstes Auswandererland für uns Deutsche, die Schweiz. Wobei ich dachte, das Geld, was du da behältst, das gibst du dann da für die Lebensunterhaltungskosten wieder aus. Das ist so teuer doch dann, Mensch, ja. Dann Großbritannien und dann USA, wobei seit Trump haben viele auch nicht mehr so Bock auf die USA. Das wird dann schon im Vergleich weniger. Fürs Wetter müssen wir zumindest nicht mehr auswandern. Das ist so schön. Irgendjemand wird sicherlich vor Freude jetzt mal ein Saxophon rausholen.
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1: Um 13.30 Uhr mit Sandra Rose. Schönen guten Tag. Erste Schulen im Kreis Coesfeld reagieren auf die Hitzewoche. Heute und morgen um die 30 Grad, übermorgen dann 35 und die Temperaturen steigen bis zum Ende der Woche noch weiter. Die Sekundarschule in Lüdinghausen sagt, alle weiterführenden Schulen in der Stadt haben daher beschlossen, den Unterricht der Klassen 5 bis 10 die komplette Woche um 12.30 Uhr enden zu lassen. Die Bürgerenergiegenossenschaft Dülm hat bei ihrer letzten Mitgliederversammlung auf ein erfolgreiches Geschäftsjahr und Fortschritte bei Energieprojekten geblickt. Die Mitgliederzahl ist demnach auf rund 1.450 Menschen angewachsen. Das Eigenkapital beträgt mittlerweile rund 4,6 Millionen Euro. Die Bürgerenergiegenossenschaft Dülm habe sich damit erfolgreich etabliert und eine solide wirtschaftliche Basis aufgebaut. Dank der ehrenamtlichen Arbeit konnte das gesamte eingezahlte Kapital für Investitionen erhalten bleiben. Das Geld ist weitgehend in Windparks, Solaranlagen und das Umspannwerk in der Bauerschaft Emte investiert oder dafür eingeplant. Erste Bagger rollen. Für den von Kindern und Jugendlichen gewünschten Pumptrack in Ascheberg laufen jetzt erste Erdarbeiten. Auf einer Fläche am Bahnhofsweg entstehen zwei künstlich angelegte asphaltierte Strecken für Fahrrad, Skateboard, Miniroller und Inlineskates. Neben einem Rundkurs mit Wellen, hohen Kurven, Sprüngen und Senken entsteht auch eine einfachere Strecke für jüngere Kinder. Schon Anfang Oktober sollen Kinder und Jugendliche die Strecken nutzen und befahren können, sagt die Gemeinde Ascheberg. Sie hat Kinder und Jugendliche aus allen drei Ortsteilen bei der Planung der Anlage mitreden lassen. 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Das Wetter für den Kreis, wenig harmlose Wolken ziehen durch. Die Sonne strahlt und sorgt für sommerlich heiße bis zu 30 Grad. Von Coesfeld über Bösensee bis nach Kapelle. Der Wettertrend, morgen geht's genauso sommerlich heiß weiter.
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1: Hallo Autofahrer, mir liegen keine Meldungen vor, aber hallo Bahnfahrer. Züge auf der Strecke Coesfeld-Recken-Essen sind voraussichtlich noch bis heute Nachmittag verspätet. Der Grund, auf der Strecke laufen Reparaturarbeiten an kaputten Zügen. Staustörung Blitzer, melden Sie uns auch kostenlos 0800 20 20 620 oder über WhatsApp.
2: Schönen Montag, jetzt bei uns im besten Mix Lady Gaga, Die With A Smile, singt sie ja zusammen mit Bruno Mars. Übrigens am Freitag gibt Bruno Mars sein erstes Deutschlandkonzert in Berlin. Das zweite auch in Berlin. Hätte sich ruhig mal aufteilen können und wenigstens eins davon in NRW spielen können. Naja gut, aber ich weiß, dass viele aus NRW extra für Bruno Mars nach Berlin fahren. Euch viel Spaß dort, ich bin Kevin Zimmer, wünsche einen schönen Montag.

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4: Ich habe eine neue Partnerin kennengelernt. Ich bin jetzt schon seit einigen Jahren mit einer wirklich fantastischen Frau zusammen. Allerdings musste ich letztens als Gamechanger meines Lebens feststellen, dass es einen Grund gibt, warum diese Frau sich in mich verliebt hat. Die hat nämlich überhaupt keinen Geschmack. Wirklich gar keinen Geschmack. Das überrascht jetzt viele hier nicht, das spüre ich gerade schon. Aber es war für mich, also meine Frau ist überraschenderweise eine sehr gut aussehende Frau. Sie ist wirklich so eine klassische 10. Kennt ihr diese Einteilung? 10? 10 bedeutet also von Gott an einem guten Tag aus einem Stück Marmor geschlagen. Wirklich. Und ich bin eine 4. Also ich bin jetzt keine 1 so, weiß ich nicht, passt bei den Goonies aufs Piratenschiff auf oder so. Ich bin so eine klassische 4, ich bin so ein besser als nix Mann. So an Karneval, nach 6 Kölsch, ich alleine auf der Tanzfläche, guckst du als Frau rüber und denkst, ja, besser als nix.
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0: mit Sarah Heinz. Guten Tag. Der Sommer hat gerade erst angefangen, aber schon bringt uns die erste Hitzewelle richtig ins Schwitzen. Im Laufe der Woche konnte im Westen und im Südwesten sogar die 40-Grad-Marke geknackt werden, meldet der Deutsche Wetterdienst. Viele suchen dann Abkühlung an Seen, Flüssen oder Kanälen, aber die Hitze hat auch eine traurige Kehrseite. Am vergangenen Wochenende gab es mehrere tödliche Badeunfälle, Malte Albrecht.
1: Ja, allein von Freitag bis Sonntag hat die DLRG bundesweit bisher 6 Badetote registriert. 2 Unglücke davon passierten in NRW, im Rhein-Herne-Kanal, in Gelsenkirchen und in einem Baggersee in Kleve. Die Opfer waren überwiegend junge Männer zwischen 16 und 29 Jahren. Die DLRG sagt, gerade Männer unterschätzen beim Baden oft ihre Kräfte und gehen unnötige Risiken ein. Die Lebensretter empfehlen deshalb, nur an bewachten Badestellen schwimmen zu gehen, möglichst nicht allein ins Wasser zu steigen und sich vor dem Baden erst abzukühlen.
0: Durch die Hitze steigt in den nächsten Tagen ja auch die Waldbrandgefahr weiter an.
1: Davor warnt der Deutsche Wetterdienst vor allem in Süd- und Ostdeutschland. Schon ab Mittwoch gilt in vielen Regionen die zweithöchste Warnstufe. Für Donnerstag und Freitag erwarten die Meteorologen dann in weiten Teilen Deutschlands eine hohe Waldbrandgefahr. Die hohen Temperaturen allein lösen zwar keine Feuer aus, erhöhen aber das Risiko deutlich. Oft sind Unachtsamkeit oder Brandstiftung die Auslöser. Die Kombination aus Hitze, Trockenheit, niedriger Luftfeuchtigkeit und Wind sorgt dann dafür, dass sich die Brände leichter ausbreiten können. Dass solche extremen Wetterlagen immer häufiger auftreten, führen Experten auf den Klimawandel zurück.
0: Danke, Malte. Mehr wichtige Meldungen sind das jetzt kurz und kompakt. Die Rentenkommission wehrt sich gegen die Kritik von vielen Seiten. Man müsse aufs Gesamtkonzept schauen. Der Auftrag sei gewesen, eine lebensstandardsichernde Rente für niedrige und mittlere Einkommen sicherzustellen, die auf Dauer bezahlbar sei. Und das sei gelungen, hieß es. Nach dem angekündigten Rücktritt von Großbritanniens Premierminister Starmer könnte der geplante gemeinsame EU-Gipfel Mitte Juli verlegt werden, so die EU-Kommission in Brüssel. Der Gipfel war vor allem dazu gedacht, die Beziehungen zwischen der EU und Großbritannien nach dem Brexit wieder voranzubringen. Nico Schlotterbeck fällt bei den kommenden WM-Spielen wohl aus. Nach dpa-Informationen hat der 26-Jährige sich beim 2:1 gegen die Elfenbeinküste einen Innenbandriss am linken Sprunggelenk zugezogen. Knapp jeder zweite Mieter in Deutschland fühlt sich durch die Kosten für seine Wohnung belastet. Das ist das Ergebnis einer neuen Allensbach-Umfrage. Aus Angst vor neuen, teureren Mietverträgen würden bundesweit auch immer mehr Menschen in ihren aktuellen Wohnungen bleiben. Inzwischen liegt der bundesweite Schnitt hier bei 18 Jahren. Die Mieten der Befragten seien in den letzten 10 Jahren zwar angestiegen, gerade in Großstädten liegen Neuvertragsmieten aber häufig über diesen Kosten. Das zeigen Daten des Bundesinstituts für Bau-, Stadt- und Raumforschung. In Hamburg und München sind die Neumieten seit 2016 zum Beispiel um knapp die Hälfte teurer geworden, in Berlin um 2/3. Und das waren die Nachrichten mit Sarah Heinz.
2: Das Wetter. Sommer, Sommer, Sommer, Sommer. Es bleibt heiß und meist trocken, nur vereinzelt mal ein Hitzegewitter. Morgen fällt dann auch das weg, nur noch trocken. Viel blauer Himmel und maximal 33 Grad. Morgen Mittwoch dann noch heißer.
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2: Ich habe für euch jetzt alle Staus ab 20 Minuten plus. Die A1 Köln Richtung Münster zwischen Hagen Nord und Kreuz Dortmund Unna. 10 Kilometer Stau, 25 Minuten. A2 Hannover Dortmund zwischen Herford Ost und Herford Bad Salzuflen. 3 Kilometer, halbe Stunde. Die A4 Aachen Köln zwischen Eschweiler West und Weißweiler. 5 Kilometer, 25 Minuten. A46 Düsseldorf Wuppertal zwischen Wuppertal Farresbeck und Oberbarmen, 7 Kilometer, halbe Stunde. Und zum Schluss noch die A52 Düsseldorf-Essen zwischen Dreieck-Breitscheid und Essen-Kettwig, 2 Kilometer Stau, 20 Minuten. Eine gute Fahrt euch.
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4: Gleich die Frau, die so einen tollen Namen hat, Holly Humberstone mit ihrem aktuellen Hit To Love Somebody. Vorher ein Klassiker aus den 80ern, Bruce Hornsby, The Way It Is. Und hier kommt Miley Cyrus. Ich bin Andreas Kramer. Einen schönen Montag.

0: Ich bin Tanja Schmidt aus der Radio Kiepenkell Nachrichtenredaktion. Wir machen uns kühle Gedanken an diesem heißen Nachmittag im Kreis. Anfang Juli hält Katrin Hirschberg-Sonnemann, Pfarrerin aus Selm, einen Probegottesdienst an der Burg Lüdinghausen. Das steht jetzt fest. Die evangelischen Kirchengemeinden Sennen, Olfen, Lüdinghausen und Mirjam, also Ascheberg und Rennsteinfurt, haben sich auf sie geeinigt. Die Pfarrstelle ist frei geworden, nachdem Pfarrer Ansbert Jung Ende April zur Militärseelsorge gewechselt ist. Die endgültige Wahl ist für Mitte Juli geplant. Und was sie sonst noch beschäftigt in ihrer Nachbarschaft im Kreis Coesfeld, das gibt's gleich bei mir um halb.
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1: Um 14.30 Uhr mit Tanja Schmidt. Guten Tag. Mit Beginn der Sommerferien im Juli startet der Landesbetrieb Straßenbau eine umfangreiche Baustelle auf der wichtigen Verbindungsstrecke zwischen Coesfeld und Nottuln. Er saniert die B525 zwischen der Kreuzung Daruper Straße bis kurz vor die Anbindung an die Landstraße nach Billerbeck und Rohrup. Die Fahrbahn weist massive Schäden auf und hat Risse, die sich immer weiter vergrößern. Die vielbefahrene Straße muss für die Arbeiten voll gesperrt werden. Das dauert bis zum Ende der Sommerferien. Anschließend sind noch Restarbeiten nötig. Gesperrt werden muss dann nichts mehr. In den Sommerferien gibt es eine ausgeschilderte Umleitung für Fahrradfahrer. Autos fahren einen weiten Umweg über Billerbeck und Dülmen. Die Polizei sucht einen Unbekannten, der ohne ersichtlichen Grund auf das Auto einer jungen Fahranfängerin aus Dülmen eingeschlagen hat. Sie war am Sonntagabend in Dülmen am Osthof unterwegs. Der Mann lief auf ihr Auto zu und schlug mehrfach gegen die Motorhaube und trat gegen die Fahrertür. Es entstanden Dellen im Blech. Eine Beschreibung des Mannes gibt's in der App und im Web. Klicken Sie radiokiepenkerl.de. Die Sonne knallt und es ist heiß im Kreis Coesfeld. Frische Lebensmittel halten sich bei den Temperaturen nicht gut. Und deshalb hat die Stadt Dülmen heute Mittag beschlossen, den Wochenmarkt morgen bereits um 12 Uhr zu beenden. Die hohen Temperaturen halten an und deswegen können sich die Marktzeiten in den kommenden Tagen und Wochen ändern. Außerdem reagieren erste Schulen. Alle weiterführenden Schulen in Lüdinghausen beenden den Unterricht der Klassen 5 bis 10 in dieser Woche bereits um 12.30 Uhr. 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Und das ist das Wetter für den Kreis Coesfeld. Viel Sonne und wenige Wolken gibt's heute Nachmittag. Dazu ist es heiß. Die Maxi-Werte erreichen 30 Grad zwischen Darup, Rohrup und Herbern. Das ist der Radio Kiepenkerl-Wettertrend. Morgen und übermorgen sieht's ähnlich aus. Am Mittwoch erreichen die Werte in der Spitze 35 Grad.
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1: Hallo liebe Autofahrer. A1 Ascheberg Richtung Ruhrgebiet. Zwischen Kernzentrum und Unna 3 Kilometer stockender Verkehr. Hallo liebe Bahnfahrer. Es gibt Probleme auf der Strecke Coesfeld-Regen-Essen. Die Züge sind voraussichtlich bis in den Nachmittag hinein verspätet. Der Grund: auf der Strecke laufen Reparaturarbeiten an kaputten Zügen. Staus, Blitzer, Probleme auf Straße und Schiene melden Sie kostenlos 0800 20 20 620 oder per WhatsApp. Klicken Sie radiokiepenkerl.de.
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2: Gleich frische, neue Musik auf der Playlist hier bei Radio Kiepenkerl. Martin Garrix und Ed Sheeran gemeinsam mit Repeat It. Vorher noch ein Klassiker, es geht in die 80er. 1988, Riesenhit für Eric Carmen, Hungry Eyes. Ich bin Andreas Kramer, einen schönen Montagnachmittag.

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0: Hier ist Radio Kiepenkerl am Montag, kurz vor drei. Gut genug, so heißt ein aktueller Song, der gerade bei der jungen Generation durch die Decke geht. Alle singen, du bist gut genug. Und so klingt das dann.
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0: Sogar in den USA oder in Japan ist das ein viraler Hit, obwohl ihn da ja gar keiner versteht. Die Interpreten heißen Kitschkrieg featuring Blumengarten und Shirin David. Und von diesem kurzen Songschnipsel bekommt man schnell einen Ohrwurm. Und das hören wir morgen früh, 7:35 in der Radio Kiepenkerl Morgenshow in unserer Comedy Die Welt in 30 Sekunden.
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1: Mit Ralf Bosse. Nico Schlotterbeck fällt für den Rest der Fußball-WM aus. Der 26-Jährige von Borussia Dortmund hat sich den befürchteten Innenbandriss im linken Sprunggelenk zugezogen. Das ergab eine MRT-Untersuchung in einem Krankenhaus in North Carolina. Dem Innenverteidiger droht eine Pause von rund 2 Monaten. Aufgrund der FIFA-Regeln darf Bundestrainer Julian Nagelsmann keinen Spieler nachnominieren. Antonio Rüdiger dürfte die Position in der Innenverteidigung übernehmen.
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2: Mit Sarah Heinz, guten Tag. An deutschen Schulen gibt es immer mehr Fälle von Gewalt und Mobbing. Die Gewerkschaft Erziehung und Wissenschaft fordert deswegen, dass dringend etwas passieren und mehr Unterstützung geliefert werden muss. Thorsten Adolfs aus dem News-Team. Wo liegen laut GEW denn die besonders dringenden Baustellen?
3: Ja, die GEW schlägt Alarm, weil es ihrer Ansicht nach an allen Ecken und Enden in den Schulen an Personal fehlt. Es gäbe zu wenige Lehrerinnen und Lehrer und vor allem viel zu wenige Schulsozialarbeiter, die frühzeitig eingreifen könnten, heißt es. Die Gewerkschaft fordert deshalb, die Schulsozialarbeit deutlich auszubauen, damit Konflikte gar nicht erst eskalieren und Schulen wieder zu einem richtigen Schutzraum für alle Schüler werden können. Dass Handlungsbedarf besteht, zeigen die Zahlen. Bei Fällen körperlicher Gewalt, die von der Polizei erfasst wurden, gab es laut einer Auswertung des deutschen Schulportals im Jahr 2024 fast 29.000 Gewalttaten. Das ist ein Anstieg um gut 37% innerhalb von nur 2 Jahren. Außerdem kam bei der PISA-Studie heraus, dass gut jeder fünfte 15-Jährige mehrmals im Monat in der Schule gemobbt wird. Dieser Wert hält sich seit Jahren hartnäckig auf einem hohen Niveau. Passend dazu wird in Berlin heute eine neue Studie vorgestellt. Darin geht es zum ersten Mal um die Frage, wie Gewalt und Mobbing gezielt bekämpft werden können.
2: Danke, Thorsten, für die Infos. Noch mehr Meldungen sind das jetzt im Überblick. Seit gestern sind erste Details der Empfehlungen der Rentenkommission bekannt und seitdem wird darüber gestritten. Den Gewerkschaften gehen die Pläne zu weit, Wirtschaftsverbänden gehen sie nicht weit genug. Unter anderem soll länger gearbeitet werden und die Beiträge sollen steigen. Die meisten Städte und Gemeinden stecken tief in den roten Zahlen, denn die Haushaltslöcher sind so groß wie noch nie. Die Bertelsmann Stiftung hat ausgerechnet, dass sich im letzten Jahr ein Rekorddefizit von knapp 32 Milliarden Euro angehäuft hat. Die Gesamtverschuldung liegt mittlerweile bei fast 200 Milliarden Euro. Darunter werden wohl vor allem Bildung und Infrastruktur leiden. Auch Jahre nach der Corona-Pandemie fühlen sich viele junge Erwachsene in Deutschland oft einsam. Laut Zahlen des Bundesinstituts für Bevölkerungsforschung betrifft das jede fünfte Person zwischen 21 und 30 Jahren. Viele Menschen in dieser Altersgruppe seien in einer Orientierungs- und Übergangsphase und das könne die Anfälligkeit für Einsamkeit noch erhöhen, hieß es. Viele Berufstätige in Deutschland würden lieber im Ausland arbeiten. Laut einer Umfrage für die Jobseite Indeed überlegen 2 Drittel der befragten Arbeitnehmer, ins Ausland zu gehen. 1 Drittel hat sich schon konkret über Möglichkeiten informiert. Am gefragtesten sind demnach die USA, Großbritannien und die Schweiz. Als Hauptgrund nennen die Befragten mehr Geld und eine bessere Lebensqualität. Die Studienmacher sehen die Ergebnisse als Alarmsignal. Wenn so viele Arbeitnehmer gerne in einem anderen Land arbeiten wollen würden, dann sollte das auch als Zeichen für Unzufriedenheit mit den Arbeitsbedingungen bei uns verstanden werden und dafür, dass sich etwas verbessern müsse. Und das waren die Nachrichten mit Sarah Heinz.
4: 3:03, hier ist das Radio Kiepenkerl. Wetter für den Kreis Coesfeld, die Sonne ist gut mit dabei. 30 Grad haben wir zurzeit in Bösensel, 30 Grad haben wir ebenso in Habecksbeck. Es bleibt weiter trocken, die Nacht bringt 15 Grad. Der Radio Kiepenkerl, Wettertrend für morgen, viel Sonne, weiter trocken, maximal 30 Grad. So wird's morgen am Dienstag.
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4: Hallo Autofahrer, soweit ist alles gut. Staus, Blitzer 0800 20 20 620. Oder über WhatsApp.
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4: Gleich Mr. Big aus den 90ern. Vor jetzt das Beste von heute. Hier ist Leonie. Schönen Montagnachmittag im Kreis Coesfeld mit Radio Kiepenkerl.

0: Hier ist Radio Kiepenkerl am Montagnachmittag. Oi, und es riecht nach Popcorn. 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
0: 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Hey, yo, Big Wave. 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
0: Danke, Tiziana. Ein heißer Montagnachmittag ist das bei uns im Kreis Coesfeld. Es ist 15.22 Uhr.
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1: Um 15.30 Uhr mit Tanja Schmidt. Guten Tag. Die teure Energie, wachsende Unsicherheiten und gestörte Lieferketten machen der Industrie im Kreis Coesfeld und im Münsterland zu schaffen. Die Zahl der Mitarbeiter in der Industrie ist seit dem Angriffskrieg auf die Ukraine vor 4 Jahren bis zum vergangenen Jahr um fast 5% gesunken. Die heimische Industrie- und Handelskammer stellt aktuelle Zahlen vor. Sandra Rose aus der Radio Kiepenkerl Nachrichtenredaktion. Wie sieht das genau im Kreis Coesfeld aus?
2: Im Münsterland-Vergleich ist die Industrie im Kreis Coesfeld weniger ausgeprägt. Hier gibt es rund 16.600 Stellen in dem Bereich. In Coesfeld und Dülmen wurden Industriearbeitsplätze abgebaut. Zuwächse an Industriejobs gab es dagegen in Olfen, Lüdinghausen und Ascheberg. Insgesamt ist damit der Anteil der Industriejobs im Kreis Coesfeld von 23% auf 21% gesunken. Die meisten Industriejobs gibt es in der Region im Nachbarkreis Borken, gefolgt vom Kreis Steinfurt und Warendorf. Rückgänge verzeichnen alle Kreise.
1: Dank dir, Sandra. 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Da kommt etwas auf die Daheimgebliebenen in den Sommerferien zwischen Coesfeld und Nottuln zu. Der Landesbetrieb Straßenbau saniert die B525 zwischen der Kreuzung Darupastraße bis kurz vor die Anbindung an die Landstraße nach Billerbeck und Rohrup. Die Fahrbahn weist massive Schäden auf und hat Risse, die sich immer weiter vergrößern. Die vielbefahrene Straße muss für die Arbeiten voll gesperrt werden. Autos fahren einen weiten Umweg über Billerbeck und Dülmen. Mit dem Ende der Sommerferien soll alles wieder frei sein. Das ist jetzt schon mal wichtig für einen Einkauf auf dem Wochenmarkt morgen in Dülmen. Frische Lebensmittel halten sich bei den Temperaturen nicht lange und deshalb hat die Stadt Dülmen heute beschlossen, den Wochenmarkt morgen bereits um 12 Uhr zu beenden. Die hohen Temperaturen halten an und deswegen können sich die Marktzeiten auch in den kommenden Tagen und Wochen ändern. 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
3: Es ist 15.33 Uhr, hier ist das Radio Kiepenkerl. Wetter für den Kreis Coesfeld. 29 Grad haben wir zurzeit in Lüdinghausen, 30 Grad haben wir aktuell in Finnum. Die Sonne ist richtig gut mit dabei, es bleibt weiter trocken, auch in der kommenden Nacht. Dann geht's runter mit den Temperaturen auf Werte um 15 Grad. Oh, mal ganz angenehm. Der Radio Kiepenkerl, Wettertrend morgen, viel Sonne, weiter trocken, maximal 30 Grad. Am Mittwoch geht's bei viel Sonne sogar hoch auf maximal 35 Grad.
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3: Hallo Autofahrer, soweit ist alles gut. Staus Blitzer 0800 20 20 620 oder über WhatsApp.

0: Mittwoch bis Freitag meist die Sonne und es bleibt trocken.
1: Tja, bisschen viel Hitze, da ist weiter viel Trinken angesagt. 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
1: Mit Sarah Heinz, guten Tag. Großbritannien steht vor einem politischen Umbruch. Der britische Premierminister Starmer tritt zurück. Auch den Posten als Chef der Labour-Partei gibt er ab. Das hat er am Mittag vor seinem Amtssitz in der Downing Street angekündigt. Malte Albrecht aus dem News-Team. Starmer stand ja schon länger unter Druck.
2: Ja, dafür gibt es gleich mehrere Gründe. Bei den britischen Kommunalwahlen im Mai musste seine Labour-Partei schwere Verluste hinnehmen. Außerdem sind auch Starmers eigene Beliebtheitswerte im Keller. Und dann gab es noch einen Machtkampf in der Labour-Partei. Nach den schlechten Wahlergebnissen bröckelte der Rückhalt für Starmer dramatisch. Als aussichtsreichster Kandidat für die Nachfolge gilt Starmers parteiinterne Rivale Burnham. Das ist der ehemalige Bürgermeister von Manchester. Die Nachfolge soll bis Anfang September geregelt sein. Bis dahin will Starmer im Amt bleiben.
1: Starmer hat ja einen EU-freundlichen Kurs verfolgt. Was für Reaktionen gibt es jetzt aus Brüssel?
2: Also von EU-Kommissionspräsidentin von der Leyen gab es Lob. Viele Regierungschefs bräuchten Jahre, um zu dem Staatsmann heranzuwachsen, der er in nur 2 Jahren geworden sei, schrieb sie auf ihren Social-Media-Kanälen. Die Sicherheit Europas und die der Ukraine sei dank Starmer gestärkt worden. Wer auch immer die Nachfolge antritt, in Brüssel hofft man, dass die zuletzt verstärkte Zusammenarbeit weitergeht. Denn unter Premier Starmer hatte sich Großbritannien stärker im Sinne der EU engagiert, wenn es zum Beispiel um die Unterstützung der Ukraine oder die Stärkung der NATO ging. Umplanen muss die Kommission jetzt so oder so. Der geplante EU-Großbritannien-Gipfel im Juli in Brüssel wird voraussichtlich verschoben.
1: Malte, danke dir. Noch mehr wichtige Meldungen hört ihr jetzt in der Zusammenfassung. Morgen sollen die Reformpläne der Rentenkommission an die Bundesregierung gehen. Diskutiert wird aber schon jetzt. Nach den Empfehlungen sollen wir einerseits länger arbeiten, außerdem würden die Beiträge steigen. Kritik kommt vor allem von den Gewerkschaften, den Jusos und den Linken. Sie halten die Reform für sozial ungerecht. Wirtschaftsverbänden gehen die Pläne dagegen nicht weit genug. Die erste Verhandlungsrunde zwischen dem Iran und den USA ist beendet und US-Vizepräsident Vance zieht eine positive Bilanz. Es sei eine sehr gute Grundlage für eine erfolgreiche endgültige Einigung geschaffen worden, sagte er Journalisten in der Schweiz. Nach einem Blitzeinschlag kommt es im Bahnverkehr zwischen Düsseldorf und Duisburg noch immer zu Verzögerungen und Ausfällen. Seit Sonntagmorgen müssen Reisende auf Ausweichrouten mit einer längeren Fahrzeit rechnen. Wann die Störung behoben werden kann, ist laut Bahn aktuell noch unklar. Die Corona-Pandemie ist seit einigen Jahren vorbei. Trotzdem fühlen sich viele junge Erwachsene in Deutschland noch immer oft einsam. Nach Zahlen des Bundesinstituts für Bevölkerungsforschung betrifft das jede 5. Person zwischen 21 und 30 Jahren. Bei den 31- bis 54-Jährigen sind mit 14% weniger Menschen betroffen. Das würde laut Experten zeigen, dass Einsamkeit vor allem für die jüngere Generation zu einer anhaltenden psychosozialen Belastung werde. Viele Menschen in dieser Altersgruppe seien in einer Orientierungs- und Übergangsphase und das könne die Anfälligkeit für Einsamkeit noch erhöhen, heißt es. Und das waren die Nachrichten mit Sarah Heinz.
3: 3:03, hier ist das Radio Piepenkerl. Wetter für den Kreis Coesfeld. Mit viel Sonne geht's durch diesen Montagnachmittag. 30 Grad haben wir zurzeit in Senden, 30 Grad haben wir ebenso in Billerbeck. Es bleibt weiter trocken. Die Nacht bringt dann 15 Grad. Der Radio Piepenkerl Wettertrend. Morgen viel Sonne, weiter trocken, maximal 30 Grad. Am Mittwoch geht's bei viel Sonne sogar rauf auf bis zu 35 Grad.
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3: Hallo Autofahrer, soweit ist alles gut. Staus, Blitzer 0800 20 20 620 oder über WhatsApp.
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3: Das Beste von heute kommt gleich von Lola Young, Messi. Vorher geht's in die 80er und vergessen, hier ist Tina Turner. We don't need another hero. Schönen Feierabend im Kreis Coesfeld mit Radio Piepenkerl.

0: Schönen Montagnachmittag, Radio Kiepenkerl ist hier. Sie fahren nach Hause in den Feierabend über die B525 zwischen Coesfeld und Nottuln. Ist alles wie gewohnt, aber seit heute ist klar, das ändert sich. Tiziana Burger aus dem Morgenteam, was passiert da genau?
1: Straßen-NRW saniert den Abschnitt zwischen der Kreuzung Daruper Straße und kurz vor der L580. Die Fahrbahn hat Risse, die sind quer und längs und die vergrößern sich immer weiter. Außerdem will Straßen-NRW auch Regenwasserabläufe verbessern.
0: Was heißt das für alle, die hier unterwegs sind?
1: Die Arbeiten beginnen mit dem Start der Sommerferien und dauern wohl bis zum Ende der Ferien. Danach folgen noch kleinere Restarbeiten. Es gibt eine Umleitung über Billerbeck oder Dülmen und das ist ganz schön weit. Auch für Radler will Straßen-NRW eine spezielle Umleitung einrichten.
0: Die Sperrung der B525 zwischen Coesfeld und Nottuln startet mit den Sommerferien. Alle Infos finden Sie in der App und im Web. Klicken Sie Radio Kiepenkerl.

0: Feierabend im Kreis Coesfeld, Sie hören Radio Kiepenkerl. Die aktuelle Hitzewelle hat den Kreis Coesfeld fest im Griff. Die hohen Temperaturen machen beispielsweise den Kita-Kindern ganz schön zu schaffen. Radio Kiepenkerl-Hörerin und Mama Nadine hat ihre Kinder in der Kita von Galen in Habecksbeck und sie will Danke sagen.
1: Trotz der Hitze lassen sie sich so viel einfallen. Die Kinder werden beschäftigt, sie werden motiviert, es wird sich liebevoll gekümmert und man merkt einfach, dass das Team mit ganz viel Herz dabei ist.
0: Und Sie haben für eine Überraschung gesorgt, Nadine.
1: Ich habe einen Eiswagen bestellt, der für eine halbe Stunde zur Kita gekommen ist und es war wirklich ein Highlight. Die Klappen gingen auf und die Kinder waren einfach nur glücklich. Diese strahlenden Augen, diese Freude, das war wirklich wunderschön. Eine Erzieherin meinte sogar, ach guck mal, wie früher, als wir auf die Straße gegangen sind und der Eiswagen kam. Ja, und genau dieses Gefühl wollte ich einfach mal zurückgeben. Es war nur eine kleine Aufmerksamkeit, aber ich wollte zeigen, wir sehen, was ihr leistet. Und gerade in der heutigen Zeit ist es nicht selbstverständlich, so eine tolle Kita zu haben und so ein engagiertes Team.
0: Klasse Sache. Kitas im Kreis Coesfeld lassen sich in diesen Tagen eine Menge einfallen, um für Abkühlung zu sorgen und den Kindern die Hitze einigermaßen erträglich zu machen. Danke dafür. Und mehr Themen aus Ihrer Nachbarschaft gibt's gleich in den Radio Kiepenkerl Nachrichten um 9:30.
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1: Um 16.30 Uhr mit Tanja Schmidt. Guten Tag. Im Kreis Coesfeld und im Münsterland gibt es weniger Industriejobs. Die Zahl der Mitarbeiter ist seit dem Angriffskrieg auf die Ukraine vor 4 Jahren bis zum vergangenen Jahr um fast 5% gesunken. Die heimische Industrie- und Handelskammer stellt heute aktuelle Zahlen vor. Sandra Rose aus der Radio Kiepenkerl Nachrichtenredaktion. Im Kreis Coesfeld ist die Industrie ja eher weniger ausgeprägt.
2: Hier gibt es rund 16.600 Stellen in dem Bereich. In Coesfeld und Dülmen wurden Industriearbeitsplätze abgebaut. Zuwächse an Industriejobs gab es dagegen in Olfen, Lüdinghausen und Ascheberg. Insgesamt ist damit der Anteil der Industriejobs im Kreis Coesfeld von 23% auf 21% gesunken. Die meisten Industriejobs gibt es in der Region im Nachbarkreis Borken, gefolgt vom Kreis Steinfurt und Warendorf. Rückgänge verzeichnen alle Kreise. Eine Entspannung in der Industrie erwartet die IHK nicht. Nur wenige Betriebe planen Neueinstellungen. Die Mehrheit geht davon aus, dass die Zahl der Mitarbeiter weiter sinken wird.
1: Dank dir, Sandra. Alle Zahlen und Fakten gibt's in der App und im Web. 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Die evangelischen Kirchengemeinden Senden, Olfen, Lüdinghausen und Mirjam, also Ascheberg und Rennsteinfurt, haben eine Kandidatin für die gemeinsame Pfarrstelle vorgeschlagen. Pfarrerin Katrin Hirschberg-Sonnemann aus Selm hält Anfang Juli einen Probegottesdienst an der Burg in Lüdinghausen. Die Pfarrstelle ist frei geworden, nachdem Pfarrer Ansbert Jung Ende April zur Militärseelsorge gewechselt war. Die Wahl ist für Mitte Juli geplant. Die 4 Gemeinden haben zudem beschlossen, sich in 2 Jahren zusammenzuschließen. Die Polizei suchte einen Unbekannten, der ohne ersichtlichen Grund auf das Auto einer jungen Fahranfängerin aus Dülmen eingeschlagen hat. Sie war am Sonntagabend in Dülmen am Osthof unterwegs. Der Mann lief auf ihr Auto zu und schlug mehrfach gegen die Motorhaube und trat gegen die Fahrertür. Es entstanden Dellen im Blech. Eine Beschreibung des Mannes gibt's in der App und im Web. Klicken Sie radio-kiepenkerl.de. In einer Studie haben Forscher der Uni Bremen herausgefunden, was älteren Olfenern in ihrem Wohnort gefällt und was sie sich noch wünschen. Nun plant die Stadt, Projekte nach und nach umzusetzen. Kurzfristig will sie einen Veranstaltungskalender auf ihrer Internetseite installieren und kurzfristig plant sie, barrierefreie Treffpunkte für ältere Olfener im Stadtgebiet anzulegen. Mehr Planung erfordert unter anderem eine bessere Beleuchtung der Gehwege, einen Workshop zum altersgerechten Wohnen und die Fahrzeiten des Bürgerbusses auszuweiten. Nächste Woche Dienstag beschäftigt sich der Haupt- und Finanzausschuss damit. 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
3: Es ist 16.33 Uhr, hier ist das Radio Kiepenkerl. Wetter für den Kreis Coesfeld, die Sonne ist richtig gut mit dabei. 29 Grad haben wir zurzeit in Buldern, 29 Grad haben wir ebenso in Havixbeck. Es bleibt weiter trocken, die Nacht bringt 15 Grad. Der Radio Kiepenkerl, Wettertrend morgen, viel Sonne, weiter trocken, maximal 30 Grad. Am Mittwoch geht's bei viel Sonne sogar hoch auf maximal 35 Grad.
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3: Hallo Autofahrer, soweit ist alles gut. Staus, Blitzer 0800 20 20 620 oder über WhatsApp.

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Hier ist Radio Kiepenkerl, gerade reingekommen. Vorsicht bitte auf der A1 Münster-Dortmund zwischen dem Kreuz Münster-Süd und Hiltrup einen Unfall. Aktuell haben wir zwischen dem Kreuz Münster-Süd und Hiltrup 1 Kilometer Stau.

0: Ich wünsche Ihnen einen schönen sonnigen Montagnachmittag und einen schönen Feierabend mit Radio Kiepenkerl. Die Sonne knallt, es ist heiß im Kreis Coesfeld. Tiziana Burger aus dem Morgenteam. Die Hitzewelle wirkt sich immer mehr auf den Alltag bei uns im Kreis Coesfeld aus.
1: Frische Lebensmittel halten sich bei den Temperaturen nicht gut und deshalb hat die Stadt Dülmen heute Mittag beschlossen, den Wochenmarkt morgen bereits um 12 Uhr zu beenden. Die hohen Temperaturen halten an und deswegen können sich die Marktzeiten auch in den kommenden Tagen ändern. Für den nächsten Markttag am Freitag erwartet Servicemann Carsten Amt bis zu 37 Grad.
0: Darauf reagieren auch die Schulen.
1: Nehmen wir das Beispiel Lüdinghausen. Alle weiterführenden Schulen in der Stadt haben die Hitzeregelung direkt für die komplette Woche verletzt.

0: Ihnen einen schönen Feierabend. 6 Minuten vor 5 Radio Kiepenkerl ist hier.
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1: Mit Sarah Heinz, guten Tag. Morgen will die Rentenkommission ihre Empfehlungen offiziell an die Bundesregierung übergeben. Die Einzelheiten sind aber schon bekannt. Zum Beispiel schlägt die Kommission vor, das Rentenniveau durch eine neue Kapitalrente stabil zu halten. Ab 2028 muss laut Kommission ein Teil der Rentenbeiträge am Aktienmarkt angelegt werden. Mehr dazu von Thorsten Adolfs.
2: Damit das mit der Kapitalrente finanziell klappt, sollen wir in den nächsten Jahrzehnten schrittweise länger arbeiten, bevor wir in Rente gehen können. Und was auch kommen könnte, sind wohl weiter steigende Rentenbeiträge. Geplant ist außerdem das Ende der Rente mit 63 und die Kopplung des Renteneintrittsalters an die Lebenserwartung. Kritik daran kommt von den Gewerkschaften, den Linken, aber auch von den Jusos. Sie finden das sozial ungerecht. Juso-Chef Thürner sagte den Zeitungen der Funke Mediengruppe, die Lebenserwartung steige nicht für alle gleichermaßen. Wer mit 18 oder 19 auf dem Bau anfange oder in der Pflege schufte, arbeite in der Summe länger, lebe aber statistisch gesehen deutlich kürzer. Die Koalition will jetzt Tempo machen. Bis zur Sommerpause sollen neben der Rente auch der Arbeitsmarkt und die Einkommensteuer reformiert werden.
1: Danke, Thorsten, für die Infos. Mehr wichtige Meldungen jetzt im Überblick. Nach dem angekündigten Rücktritt des britischen Premierministers Starmer ist sein möglicher Nachfolger Burnham jetzt ins Londoner Unterhaus eingezogen. Noch ist aber nichts entschieden. Bis Anfang September soll die Nachfolge geregelt sein. Bis dahin will Starmer im Amt bleiben. Bei den Verhandlungen in der Schweiz haben sich die USA und der Iran auf einen Fahrplan für ein Friedensabkommen geeinigt. US-Vizepräsident Vance sprach von einer sehr guten Grundlage. Wie mit dem Atomwaffenprogramm im Iran umgegangen werden soll, bleibt laut Angaben des iranischen Außenministeriums aber größtenteils unklar. Die USA sollen zwar ihre Position klar gemacht haben, von Verhandlungen könne man in dem Punkt aber noch nicht sprechen. In Sachsen-Anhalt sorgt eine neue Regel in einem Strandbad gerade für Diskussionen. Menschen, die nach Ansicht der Betreiber nicht gut genug Deutsch sprechen, sollen dort nicht mehr eingelassen werden. Grund sei demnach die Sicherheit der Badegäste. Die Besucher müssten die Baderegeln verstehen, vor allem an heißen Tagen wie jetzt, wenn besonders viel los sei. Es ist eine schlechte Nachricht für die deutsche Fußballnationalmannschaft. Nico Schlotterbeck fällt für die kommenden Spiele aus. Beim 2:1 gegen die Elfenbeinküste hat er sich einen Innenbandriss im linken Sprunggelenk zugezogen. Mehr dazu von Thomas Bremser aus den USA.
3: Im Spiel gegen die Elfenbeinküste tritt sich Schlotterbeck nach 15 Minuten unglücklich selbst gegen das linke Bein. Er muss immer wieder behandelt werden, hält aber bis zur Halbzeit durch. Dann bleibt er in der Kabine. Bundestrainer Nagelsmann ahnt nach dem Spiel schon, dass es etwas Schlimmeres sein kann. Für den Abwehrchef von Borussia Dortmund wird jetzt Antonio Rüdiger in die Startelf rücken. Nachnominieren kann Nagelsmann niemanden mehr. Nach Lennart Kahl ist es schon das zweite vorzeitige WM-Aus für einen deutschen Spieler.
1: Danke für die Infos, Thomas. Und das waren die Nachrichten mit Sarah Heinz.
4: 3:05, hier ist das Radio Kiepenkerl. Wetter für den Kreis Coesfeld, viel Sonne, ein paar Wolken, weiter trocken. So geht's in Richtung Montagabend. 29 Grad haben wir zurzeit in Hohenholte, 29 Grad haben wir ebenso in Ascheberg. Die Nacht bringt dann Werte um 15 Grad, auch mal ganz angenehm. Der Radio Kiepenkerl, Wettertrend morgen, viel Sonne, weiter trocken, maximal 30 Grad. Am Mittwoch geht's bei viel Sonne sogar hoch auf bis zu 35 Grad.
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4: Hallo Autofahrer, die A1 Münster-Dortmund zwischen dem Kreuz Münster-Süd und Hiltrup 1 Kilometer Stau nach einem Unfall. Ansonsten ist alles gut. Stausblitzer 0800 20 20 620 oder über WhatsApp.
0: 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Von 3 bis frei. 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
4: Mega, gleich neue Musik von den Toten Hosen, nur nach vorn. Dann geht's in die 90er mit Madonna, ganz cool. Frozen, jetzt das Beste von heute. Ray mit Where is my husband? Schönen Feierabend im Kreis Coesfeld.

0: 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In Lüdinghausen, Senden, Olfen und dem Bereich Ascheberg-Drenstein vertut sich was in der evangelischen Kirche. Nach dem Wechsel von Pfarrer Ansbert Jung zur Militärseelsorge gibt es nun eine konkrete Kandidatin für die Nachfolge. Wer ist denn die Favoritin für die Stelle und wie kam die Entscheidung zustande? Sandra Rose aus dem News-Team.
1: Ja, die Wahl fiel auf die 57-jährige Katrin Hirschberg-Sonnemann, die seit 2022 als Pfarrerin in Selm arbeitet. Sie hat sich in einem mehrstufigen Auswahlverfahren gegen zwei andere Bewerbungen durchgesetzt. Die neue Pfarrerin übernimmt die Stelle in einer entscheidenden Phase. Die vier Gemeinden planen nämlich, sich zum 1. Januar 2028 zu einer einzigen großen Kirchengemeinde zusammenzuschließen. Die künftige Stelleninhaberin wird diesen Fusionsprozess also maßgeblich mitgestalten und die Menschen auf dem Weg in diese gemeinsame Zukunft begleiten.
0: Wann können die Menschen vor Ort die Kandidatin kennenlernen und wie läuft die Wahl ab?
1: Am ersten Sonntag im Juli stellt sie sich bei einem Probegottesdienst in Lüdinghausen vor. Die eigentliche Wahl findet dann Mitte Juli statt. Das Besondere hier, da die Gemeinden eng kooperieren, müssen alle vier für sie stimmen.
0: Dankeschön, Sandra.

0: Schüttet Feierabend im Kreis Coesfeld. Sie hören Radio Kiepenkerl. Die teure Energie, wachsende Unsicherheiten und gestörte Lieferketten machen der Industrie im Kreis Coesfeld und dem Münsterland zu schaffen. Die Zahl der Mitarbeiter ist massiv gesunken. Die heimische Industrie- und Handelskammer stellt aktuelle Zahlen vor. Tanja Schmidt aus der Nachrichtenredaktion. Wie sieht das bei uns im Kreis Coesfeld aus?
1: Im Münsterland-Vergleich ist die Industrie im Kreis Coesfeld weniger ausgeprägt. Hier gibt es rund 16.600 Stellen in dem Bereich. In Coesfeld und Dülmen wurden Industriearbeitsplätze abgebaut. Zuwächse an Industriejobs gab es dagegen in Olfen, Lüdinghausen und Ascheberg. Insgesamt ist damit der Anteil der Industriejobs im Kreis Coesfeld von 23 auf 21% gesunken. Die meisten Industriejobs in der Region gibt es im Napperkreis Borken, gefolgt vom Kreis Steinfurt und Warendorf. Rückgänge verzeichnen alle Kreise.
0: Dankeschön, Tanja. Mehr Themen gibt's gleich um halb.
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1: Um 17.30 Uhr mit Tanja Schmidt. Ich wünsche Ihnen einen schönen Feierabend. Heiß und trocken ist es derzeit im Kreis. Nachts regnet es immerhin ja teilweise heftig, das tut der Natur gut. Michael Schulte-Everding vom Landesbetrieb Wald und Holz ist in den Baumbergen unterwegs. Ist die Waldbrandgefahr wegen des nächtlichen Regens doch noch nicht so groß?
2: Trotz dass der Waldboden immer noch recht schön feucht ist, ist doch das darauf liegende Laub und Gras vor allen Dingen, das trocknet sehr schnell aus. Also wenn es mal ein paar Tage nicht mehr regnet und dann gerade jetzt bei diesen hohen Temperaturen, wenn es dann noch windig dabei ist, trocknet das sehr schnell aus und dann steigt auch innerhalb weniger Tage die Waldbrandgefahr sehr stark an.
1: Bei dem Wetter freuen sich Ausflügler ja über den kühlen Wald.
2: Das macht uns Förstern dann natürlich sofort wieder Sorgen, gerade dann, wenn es zum Wochenende hingeht und viele Besucher in die Baumberge kommen und man findet leider dann immer mal wieder hier und da Grillstellen, alte Einweggrills, die benutzt wurden. Und das ist natürlich brandgefährlich, im Wald irgendwo einen Grill aufzustellen bei dieser Wetterlage. Auch zum Beispiel Rauchen im Wald ist natürlich im Sommer strengstens verboten. Generell kein Feuer, kein Rauchen im Wald im Sommer.
1: Auch heiße Motoren von parkenden Autos auf Wiesenflächen können Brände auslösen. Förster und Feuerwehren im Kreis bitten Ausflügler derzeit besonders viel Rücksicht zu nehmen. Das Feuer in der Schultoilette in der Grundschule in Davensberg ist durch Herumhantieren mit einem Feuerzeug ausgelöst worden. Ein Schulkind hatte gezündelt. Damit steht fest, warum der Papierbehälter in der Toilette in Flammen aufgegangen war. Und die Polizei klappt ihre Aktendeckel jetzt zu. Das Feuer hat am Freitagvormittag für einen Riesenschreck gesorgt. Aber es ist alles glimpflich ausgegangen. Niemand wurde verletzt. Seit heute gehen die Schüler auf ein mobiles Klo neben der Grundschule. Was Sie heute sonst noch im Kreis Coesfeld beschäftigt, das hat Sandra Rose jetzt für Sie im Überblick.
3: Die weiterführenden Schulen in Lüdinghausen reagieren auf die Hitzewelle. Sie haben jetzt die Hitzefreiregelung bis einschließlich Freitag verlängert. Der Unterricht in den Klassen 5 bis 10 endet jeweils um 12.30 Uhr. Die ersten 5 Ausbaukilometer der A1 zwischen Hiltrup und Ascheberg stehen kurz vor dem Abschluss. Arbeiter bringen heute den Asphalt auf. Ziel ist es, die Autobahn 6-spurig auszubauen, weil hier viel Verkehr ist. Die Bürgerenergiegenossenschaft Dülmen wächst weiter. Sie hat jetzt fast 1.500 Mitglieder. Sie investiert in Windparks, Solaranlagen und das Umspannwerk in der Bauerschaft Emte. Mitglieder arbeiten ehrenamtlich für die Genossenschaft.
1: In einer Studie haben Forscher der Uni Bremen herausgefunden, was älteren Olfenern zu Hause noch fehlt. Die Stadt plant, diese Projekte jetzt nach und nach umzusetzen. Kurzfristig will sie einen Veranstaltungskalender auf ihrer Internetseite installieren und kurzfristig plant sie barrierefreie Treffpunkte im Stadtgebiet. Mehr Planung erfordert unter anderem eine bessere Beleuchtung der Gehwege. Nächste Woche Dienstag beschäftigt sich der Haupt- und Finanzausschuss damit.
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4: Es ist 17.33 Uhr, hier ist das Radio Kiepenkerl. Wetter für den Kreis Coesfeld, die Sonne knallt, 29 Grad haben wir zurzeit in Seppenrade, 29 Grad haben wir ebenso in Rosendahl. Es bleibt weiter trocken, die Nacht bringt dann angenehm erfrischende Werte um 15 Grad. Der Radio Kiepenkerl Wettertrend, morgen viel Sonne, weiter trocken, maximal 30 Grad. Am Mittwoch gibt es bei viel Sonne sogar Maxi-Werte um 35 Grad.
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4: Hallo Autofahrer, soweit ist alles gut. Staus, Blitzer 0800 20 20 620 oder über WhatsApp.

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2: Mit Ralf Bosse. Frankreichs WM-Spiel gegen den Irak könnte heute Abend von den Wetterbedingungen beeinflusst werden. Für den Spielort Philadelphia werden Gewitter nicht ausgeschlossen. Vorhergesagt sind dazu auch starke Winde und Blitzschlag. Vereinzelt kann es auch zur Bildung von Tornados kommen, begleitet wird das Ganze von heftigen Regenfällen. Dadurch könnten sich Anpfiff oder Spielverlauf deutlich verzögern. Die Weltmeisterschaft wird ein weiteres Mal mit Diskussionen über Wetter und Spielbedingungen zu tun bekommen.
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3: Mit Sarah Heinz. Guten Abend. Die meisten Städte und Gemeinden stecken tief in den roten Zahlen, denn die Haushaltslöcher sind so groß wie noch nie. Heute findet unter dem Motto Kommunen am Limit ein bundesweiter Aktionstag statt, um auf die schwierige Lage aufmerksam zu machen. Thorsten Adolfs aus dem News-Team. Was genau ist denn bei unseren Städten und Gemeinden los?
4: Also die finanzielle Lage der Kommunen ist flächendeckend dramatisch, so drückt es der Deutsche Städtetag aus. Und die Bertelsmann-Stiftung hat dazu Zahlen. Sie hat ausgerechnet, dass sich bei Städten, Kreisen und Gemeinden im vergangenen Jahr ein Rekorddefizit von knapp 32 Milliarden Euro angehäuft hat. Die Gesamtverschuldung liegt mittlerweile bei fast 200 Milliarden Euro. Und besonders bitter, selbst in wirtschaftlich starken Regionen wie Bayern oder Baden-Württemberg sind die letzten Reserven mittlerweile komplett aufgebraucht. Die Folge ist, dass wichtige Investitionen in Straßen oder Schulen zurückgefahren werden müssen, weil das Geld schlicht nicht mehr reicht und auf der anderen Seite die Kosten für Personal und Soziales immer weiter steigen.
3: Und was heißt das für uns im Alltag und wie geht es jetzt weiter?
4: Das bedeutet, wenn das Geld knapp ist, dann sparen die Kommunen oft zuerst bei den sogenannten freiwilligen Leistungen, das heißt konkret Bibliotheken, Musikschulen, Volkshochschulen oder Angebote für Ehrenamtliche, die könnten bald noch stärker eingeschränkt werden oder sogar ganz wegfallen. Und damit die Infrastruktur nicht weiter verfällt, verlangen Städtetag, Landkreistag und der Städte- und Gemeindebund ein echtes Umdenken von Bund und Ländern. Mit Aktionen soll heute im ganzen Land auf die Probleme aufmerksam gemacht werden. Gefordert werden Soforthilfen und langfristige Reformen, damit die Kommunen auch in Zukunft handlungsfähig bleiben und die Angebote vor unserer Haustür bestehen bleiben.
3: Danke, Thorsten. Mehr wichtige Meldungen sind das jetzt im Überblick. Die EU will mehr gegen Kindesmissbrauch im Netz tun. Dafür hat sie sich jetzt auf neue Straftatbestände geeinigt. Zum Beispiel soll jetzt sogenanntes Grooming strafbar sein. Damit ist der gezielte Kontaktversuch gemeint, sich online das Vertrauen von Minderjährigen zu erschleichen mit dem Ziel des sexuellen Übergriffs. An deutschen Schulen gibt es immer mehr Fälle von Gewalt und Mobbing. Die Gewerkschaft Erziehung und Wissenschaft fordert deswegen unter anderem, die Schulsozialarbeit auszubauen, damit Konflikte gar nicht erst eskalieren können und Schulen wieder zu einem Schutzraum für Schülerinnen und Schüler werden. Beim Public Viewing in einer Duisburger Gaststätte hat die Aufschrift eines Fantrikots für Polizeiermittlungen gesorgt. Es geht demnach um den Schriftzug Führer zusammen mit der Zahl 44. Laut Polizeisprecherin gehe es damit um die Verwendung von Kennzeichen verfassungswidriger Organisationen. Es werde jetzt intensiv nach dem Mann gesucht. Obwohl die Rentenkommission empfiehlt, dass wir besser länger arbeiten sollten, zeigt eine neue Umfrage jetzt, dass viele genau das Gegenteil wollen. Mehr als die Hälfte der Beschäftigten ab 50 Jahren denkt laut einer Umfrage für den aktuellen DAK-Gesundheitsreport darüber nach, früher in Rente zu gehen. Als Hauptgrund nennen die Betroffenen den Punkt Gesundheit. Viele wollen lieber dann in den Ruhestand, wenn sie sich noch gesundheitlich fit fühlen oder bevor sich der körperliche Zustand weiter verschlechtere. Und das waren die Nachrichten mit Sarah Heinz.
5: Das Wetter. Jo, da passiert nicht viel beim Wetter. Es ist und es bleibt heiß. In der kommenden Nacht wird es aber nochmal angenehm. Die Werte gehen zurück auf 19 bis 15 Grad. Kann man nochmal durchlüften. Morgen wird es dann wieder heiß mit 30 bis 33 Grad. Dazu wieder nur wenige Wolken am Himmel. Mittwoch dasselbe Spiel, dann sogar bis 39 Grad.
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5: Der Feierabendverkehr rollt. Hier kommen die Staus ab. 8 Minuten Zeitverzug. A1 Dortmund Richtung Köln zwischen Kreuz Leverkusen und Köln-Niehl. 4 Kilometer, eine Viertelstunde plus. A2 Oberhausen Richtung Dortmund zwischen Kreuz Oberhausen und Königshardt. 2 Kilometer, 8 Minuten plus. Die A3 Oberhausen-Arnheim zwischen Oberhausen-Holten und Kreuz Oberhausen. 2 Kilometer, auch 8 Minuten. A4 Köln-Aachen zwischen Dreieck Heumann und Kreuz Köln Süd 3 Kilometer, auch 8 Minuten plus. Die A43 Wuppertal nach Recklinghausen zwischen Kreuz Bochum und Herne-Eickel 4 Kilometer, 27 Minuten plus. Und A46 Briedon in Richtung Arnsberg-Neheim zwischen Hüsten und Neheim 3 Kilometer Stau, seid ihr in 8 Minuten durch. Gute Fahrt!
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5: Mit Markus Steinacker und ich habe einen Hitzetipp bekommen von einem Spanier. Der sagte zu mir, Steini, du musst nicht die Hitze bekämpfen, du musst einfach dein Leben drumherum organisieren. Habe ich gemacht, ich arbeite diese Woche nur abends, hier im Schatten, im Studio, also wenn man das, was ich hier mache, überhaupt Arbeit nennen möchte. The Connells habe ich jetzt für euch und die hören sich definitiv nicht nach Arbeit an. Nach einem chilligen Abend. 74, 75, einen schönen Montagabend euch.

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0: Also ich kann die Menschen nicht verstehen, die sagen, es ist zu heiß. Ich persönlich habe mein Dachgeschoss jetzt untervermietet an eine Metallgießerei.
2: Zugegeben, ist aber jetzt ja nicht nur heiß, es ist ja schweineheiß.
0: Und die gute Laune ist da in Form von Laura Potting.
2: Ich
0: Hallo.
2: Bin für dich da. So.
0: Ja.
2: Aber du hast messerscharf kombiniert. Es ist heiß die ganze Woche bei uns in NRW. Heute Nacht muss man aber sagen, ein bisschen kühler, zumindest 19 bis 15 Grad nur noch.
0: Ist geil, kannst du mal durchlüften. Ja. Aber morgen dann sogar noch eine Schippe obendrauf. Ne?
2: Ja, viel Sonne, morgen trocken und dann 33 Grad und der Mittwoch, der wird dann noch heißer. Da kratzen wir dann fast an der 40 Grad Marke und Donnerstag, kannst du mal raten, wird es
0: heißer?
2: Ah, nein, aber zumindest heiß.
0: Ja, okay. Also viel trinken, in den Schatten gehen ist klar. Und wenn du rausgehen musst, dann schön eincremen. Ne? Irgendeine Sonnencreme aus dem letzten Sommerurlaub fliegt ja bestimmt noch zu Hause rum. Ne?
2: Alarm, Alarm. Obacht, hier lauert Gefahr.
0: Und Laura hat auch schon ein bisschen zu lange in der Sonne gestanden, glaube ich.
2: Das ist absolut korrekt.
0: Ja.
2: Nee, aber ihr wisst bestimmt schon, ich sage das trotzdem nochmal zur Sicherheit. Sonnencreme kann tatsächlich ablaufen, muss aber nicht. Also wenn ihr zum Beispiel noch eine ungeöffnete Tube habt, die hält sich in der Regel so 2-3 Jahre. Wenn ihr die an einem kühlen, dunklen Ort aufbewahrt und nicht irgendwie bei 1000 Grad auf dem Balkon durchgart. Bei einer geöffneten Sonnencreme ist das anders, da verkürzt sich die Haltbarkeit. Normalerweise findet ihr da auf der Rückseite so einen Hinweis wie 12M. Das bedeutet dann, dass das Produkt nach dem Öffnen noch 12 Monate haltbar ist. Und ansonsten gibt es aber auch Anzeichen, wenn eine Sonnencreme um ist, wenn sie nicht mehr gut riecht, sich verfärbt, kennen wir auch von anderen Dingen, oder sich die Konsistenz verändert, dann solltet ihr das Zeug weghauen.
0: Ja, da gilt dasselbe wie beim Frischkäse. Ne? Apropos Kühlschrank, dass wir uns nicht einfach mit den 20 seit 10 Jahren geöffneten Grillsoßen in unserem Kühlschrank einreiben können, das ist schade, ne?
2: Kannst du schon, ich weiß noch nicht, ob es bei Sonnenbrand ist, aber ich würde es mir angucken.
0: Die Wespen freuen sich auf jeden Fall.
3: Das reibt sich mit der Lotion ein.
0: Oh je. Machen wir schnell Sommermusik an für euch. Hier kommt Sean Paul, Get Busy.

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1: Um 18.30 Uhr mit Tanja Schmidt. Ich wünsche Ihnen einen schönen Feierabend. Die Sonne knallt und trocknet den Kreis Coesfeld aus. Auch wenn es nachts zwischendurch heftig regnet und der Natur so eine Abkühlung verschafft, sind grastrockene Blätter und Holz schnell entzündlich. Matthias Schulte-Everding vom Landesbetrieb Wald und Holz ist in den Baumbergen unterwegs.
2: Das macht uns Förstern dann natürlich sofort wieder Sorgen, gerade dann, wenn es zum Wochenende hingeht und viele Besucher in die Baumberge kommen. Und man findet leider dann immer mal wieder hier und da Grillstellen, alte Einweggrills, die benutzt wurden. Und das ist natürlich brandgefährlich, im Wald irgendwo einen Grill aufzustellen bei dieser Wetterlage. Auch zum Beispiel Rauchen im Wald ist natürlich im Sommer strengstens verboten. Generell kein Feuer, kein Rauchen im Wald im Sommer.
1: Auch heiße Motoren von parkenden Autos auf Wiesenflächen können Brände auslösen. Förster und Feuerwehren im Kreis bitten Ausflügler derzeit besonders darum, viel Rücksicht zu nehmen. Das Feuer in der Schultoilette in der Grundschule in Davensberg ist durch Herumhantieren mit einem Feuerzeug ausgelöst worden. Ein Schulkind hat gezündelt. Damit steht fest, warum der Papierbehälter in der Toilette in Flammen aufgegangen war, und die Polizei klappt ihre Aktendeckel zu. Das Feuer hat am Freitagvormittag für einen Riesenschreck in der Schule gesorgt, aber alles glimpflich ausgegangen, niemand wurde verletzt. Seit heute gehen die Schüler auf ein mobiles Klo neben der Grundschule. Was heute sonst noch wichtig ist im Kreis Coesfeld, das fasst Sandra Rose jetzt kurz und knapp für Sie zusammen.
3: Die ersten 5 Ausbaukilometer der A1 zwischen Hiltrup und Ascheberg stehen kurz vor dem Abschluss. Arbeiter bringen heute den Asphalt auf. Ziel ist es, die Autobahn 6-spurig auszubauen, weil hier viel Verkehr ist. Die Händler auf dem Wochenmarkt in Dülmen packen morgen schon um 12 Uhr ihre Sachen zusammen. Der Markt endet wegen der Hitze früher. Die Stadt will die Marktzeiten auch an weiteren Hitzetagen den Temperaturen anpassen. Erste Bagger rollen für den geplanten Pumptrack mit Wellen, hohen Kurven und Sprüngen in Ascheberg. Kinder und Jugendliche sollen den Rundkurs am Bahnhofsweg bereits im Oktober mit Fahrrad, Skateboard und Inline-Skates nutzen können.
1: Das freut Sportler im Sportpark Senden. Die Laufbahn wird ab morgen saniert. Während der Arbeiten ist die Laufbahn gesperrt. Außerdem die Torwand, das Basketballfeld, die Weitsprunggrube, die Hochsprunganlage und der Kunstrasenplatz in der Mitte der Anlage. In 2 Wochen soll alles wieder frei sein.
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1: Und das ist das Wetter für den Kreis Coesfeld. Die Sonne scheint heute Abend noch lange und es ist weiterhin heiß. Die Luft kühlt sich gefühlt kaum ab. Das ist der Radio Kiepenkerl Wettertrend. Morgen und übermorgen sieht es ähnlich aus mit viel Sonne und wenigen Wolken. Am Mittwoch erreichen die Werte in der Spitze 35 Grad.
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1: Hallo liebe Autofahrer, gute Nachricht für Sie. Im und um den Kreis Coesfeld ist alles frei.
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4: Mit Markus Steinacker. Und was geht heute bei der WM? Wir gucken gleich mal rüber über den großen Teich mit Kollege Ralf Bosse. Euch einen schönen, entspannten Montagabend.

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0: Bei der Fußball-WM stehen heute Abend zwei weitere Spiele mit prominenter Beteiligung auf dem Programm. Sowohl Argentinien als auch Frankreich wollen den nächsten Schritt Richtung 16. Finale machen.
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0: Kollege Ralf Bosse in unserem WM-Studio, was erwartet uns im Spiel der Argentinier?
2: Argentinien trifft auf Österreich und steht unter Erfolgsdruck. Die Südamerikaner gelten als einer der großen Titelfavoriten und wollen ihre Ambitionen mit einem überzeugenden Auftritt untermauern. Österreich hat jedoch bereits mehrfach bewiesen, dass die Mannschaft gegen spielstarke Gegner mithalten kann. Die Argentinier gehen deshalb zwar als Favorit

0: die K.O.-Runde erreichen.
1: Allerdings könnte das Wetter der ganzen Nummer auch noch einen Strich durch die Rechnung machen. Für den Spielort Philadelphia werden Gewitter nicht ausgeschlossen. Auch starke Winde und Blitzschlag sind da angekündigt. Vereinzelt kann es zur Bildung von Tornados kommen. Also mal abwarten, ob und wann das Spiel stattfindet. Hört ihr dann hier bei uns. Also Argentinien, Österreich um 19 Uhr in Dallas und dann gegebenenfalls um 23 Uhr Frankreich, Irak in Philly.
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1: Mit Sarah Heinz, guten Abend. Die EU verschärft den Kampf gegen Kindesmissbrauch im Internet. Unterhändler des Europaparlaments und der Mitgliedstaaten haben sich auf neue Regeln geeinigt. Malte Albrecht aus dem News-Team, was soll sich denn genau ändern?
2: Also die EU passt ihre Richtlinie an das digitale Zeitalter an. Neu unter Strafe gestellt wird zum Beispiel das sogenannte Grooming. Dabei nehmen Täter gezielt über das Internet Kontakt zu Kindern auf, um sexuellen Missbrauch vorzubereiten. Strafbar wird auch für Livestreams zu bezahlen, in denen sexueller Kindesmissbrauch gezeigt wird. Gleiches gilt für die Erpressung von Kindern mit intimen Fotos. Neu sind außerdem Regeln zur künstlichen Intelligenz. Wer KI-Systeme so programmiert oder verändert, dass sie Deepfakes, also gefälschtes Missbrauchsmaterial erzeugen, macht sich in Zukunft strafbar.
1: Und was heißt das für die Strafverfolgung und den Opferschutz?
2: Für mehrere Delikte werden die Mindeststrafen angehoben und außerdem werden die Verjährungsfristen verlängert. Das ist besonders wichtig für die Opfer, die ja oft erst viele Jahre später über die Taten sprechen können. Bei Vergewaltigung oder Zwangsprostitution von Kindern haben Ermittler künftig bis zu 32 Jahre Zeit für die Strafverfolgung, nachdem das Opfer volljährig geworden ist. EU-Innenkommissar Brunner sagte, die neue Richtlinie liefere einen Schutz, der mit der Welt Schritt halte. Die Einigung muss noch vom Europaparlament und den Mitgliedstaaten bestätigt werden, aber das gilt als Formsache.
1: Malte, danke für die Infos. Mehr wichtige Meldungen sind das jetzt im Überblick. Die Rentenkommission wehrt sich gegen die Kritik von vielen Seiten. Man müsse aufs Gesamtkonzept schauen. Der Auftrag sei gewesen, eine lebensstandardsichernde Rente für niedrige und mittlere Einkommen sicherzustellen, die auf Dauer bezahlbar sei. Und das sei gelungen, hieß es. Fast jeden zweiten Mieter in Deutschland belasten die Kosten fürs Wohnen. Laut einer aktuellen Allensbach-Umfrage würden viele Mieter immer länger an ihren alten Wohnungen festhalten, offenbar aus Angst vor teureren neuen Mietverträgen, so die Studienmacher. Inzwischen bleibt ein Mieter im Schnitt 18 Jahre lang in seiner Mietwohnung. In Wuppertal ist ein zweijähriges Kind aus einem der oberen Stockwerke eines Mehrfamilienhauses gestürzt und gestorben. Laut Polizei konnte es noch schwer verletzt ins Krankenhaus gebracht werden. Dort erlag es dann aber seinen Verletzungen. Wie es zum Sturz gekommen ist, ist aktuell noch unklar. Hinweise auf eine Straftat gibt es laut Polizei bisher aber nicht. Wegen der Hitze kühlen sich viele von uns an Seen oder auch Flüssen ab. Die DLRG hat hier nochmal zu besonderer Vorsicht gemahnt. Alleine von Freitag bis Sonntag wurden bundesweit 6 Badetote registriert. 2 Unglücke davon sind bei uns in NRW passiert, im Rhein-Herne-Kanal in Gelsenkirchen und in einem Baggersee in Kleve. Die Opfer waren überwiegend junge Männer zwischen 16 und 29 Jahren. Vor allem Männer würden beim Baden oft ihre Kräfte überschätzen und unnötige Risiken eingehen, heißt es. Die DLRG empfiehlt deshalb, nur an bewachten Badestellen schwimmen zu gehen, nach Möglichkeit nicht alleine ins Wasser zu steigen und sich vor dem Baden erst abzukühlen. Und das waren die Nachrichten mit Sarah Heinz.
0: Das Wetter.
3: Diese Nacht können wir nochmal gut durchlüften. Die Werte gehen auf 19 bis 15 Grad zurück. Morgen ist es dann so wie heute. Die Sonne brennt runter. Es gibt ein paar dicke Wolken. Aber es heizt sich dann nochmal mehr auf. Morgen sind Höchstwerte zwischen 30 und 33 Grad drin. Am Mittwoch sogar bis zu 39.
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3: Bisschen was haben wir noch hier zum kurz nach 7. Die A1 Münster-Dortmund zwischen Kreuz Münster Süd und Hiltrup. 1 Kilometer, 3 Minuten plus. Die A1 Köln-Euskirchen zwischen Hürth und Dreieck Erftal, 3 Kilometer Stau, 17 Minuten plus. Die 44 Aachen Richtung Mönchengladbach zwischen Bruchweiden und Alsdorf, 1 Kilometer Stau, 1/2 Stunde plus. Und die 555 in Richtung Köln zwischen Rodenkirchen und Kreuz Köln-Süd, 1 Kilometer und 4 Minuten plus. Gute Fahrt!
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3: Bei den Temperaturen haut sogar fast dem Atze den Mini-Pli vom Kopf. Die feinste Dauerwelle machte auch fast schon schlapp, war nur fast. Lachen können wir trotzdem noch oder zumindest laut schmunzeln. Was eine Woche. Atze Schröder zur Hitze, gleich hier bei mir. Ich bin Markus Steinacker. Schönen Abend euch.

0: cooles Ding. Ne Gentleman und Michael Patrick Kelly mit Wildfire bei uns. Also der Song ist cool. Bitte keinen Waldbrand hier, kein Wildfire bei uns diesen Sommer. Es ist extrem heiß und es geht ja sogar noch weiter. Der Sommer ist da, aber Atze und seine Tipps zum Glück auch.
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3: Ja, nee, ist klar.
4: Bah, ist das warm geworden, oder? Ganz ehrlich, schwitzt ihr auch so? Wie heiß will das denn werden? 34, 35, 36 Grad, wer bietet mehr? Ja, ist das denn noch Wetter oder ist das schon eine Hitzeauktion? Jetzt wissen wir auch mal, wie sich so ein halbes Hähnchen fühlt im Frau-Holle-Grill. Und dem halben Hähnchen geht es noch besser als uns, weil die andere Hälfte liegt ja noch im Kühlschrank. Da versuche ich gleich auch mal reinzukommen. Ja, was denn? Wenigstens mal die Füße ins Gemüsefach stecken. Ich rufe nachher mal bei Sixt an und frage, ob die mir einen Bofrost-Lieferwagen leihen können. Ja, was denn? Man muss pfiffig sein bei dem Wetter, bevor einem das Hirn wegschmilzt. Warum denn nicht mal das Public Viewing in die Eishalle verlegen? Ja, da kommt außer mir auch mal wieder keiner drauf. Ja, bitte, gern geschehen. Ihr merkt, Hochsommer will organisiert sein. Erste Regel. Immer kühle Plätze suchen. Zur Not einfach mal auf die Sonnenbank. Schön eine halbe Stunde abkühlen. Das wirkt Wunder. Ja, und man wird auch noch braun. Zweitens, viel trinken. Mindestens 3 Liter am Tag. Ja, und zwischendurch auch ruhig mal ein Wasser. Und drittens, gelassen bleiben. Streng nach dem Motto, Sommer ist, wenn die Klobrille mit dir aufsteht.
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1: Um 19.30 Uhr mit Tanja Schmidt. Guten Abend. Die Sonne knallt und trocknet den Kreis Coesfeld aus. Auch wenn es nachts zwischendurch heftig regnet und der Natur so eine Abkühlung verschafft, sind grastrockene Blätter und Holz schnell entzündlich. Matthias Schulte-Everding vom Landesbetrieb Wald und Holz ist in den Baumbergen unterwegs.
2: Das macht uns Förstern dann natürlich sofort wieder Sorgen, gerade dann, wenn es zum Wochenende hingeht und viele Besucher in die Baumberge kommen. Und man findet leider dann immer mal wieder hier und da Grillstellen, alte Einweggrills, die benutzt wurden. Und das ist natürlich brandgefährlich, im Wald irgendwo einen Grill aufzustellen bei dieser Wetterlage. Auch zum Beispiel Rauchen im Wald ist natürlich im Sommer strengstens verboten. Generell kein Feuer, kein Rauchen im Wald im Sommer.
1: Auch heiße Motoren von parkenden Autos auf Wiesenflächen können Brände auslösen. Förster und Feuerwehren im Kreis bitten Ausflügler derzeit besonders darum, viel Rücksicht zu nehmen. Das Feuer in der Schultoilette in der Grundschule in Davensberg ist durch Herumhantieren mit einem Feuerzeug ausgelöst worden. Ein Schulkind hat gezündelt. Damit steht fest, warum der Papierbehälter in der Toilette in Flammen aufgegangen war und die Polizei klappt ihre Aktendeckel zu. Das Feuer hat am Freitagvormittag für einen Riesenschreck in der Schule gesorgt, aber alles glimpflich ausgegangen, niemand wurde verletzt. Seit heute gehen die Schüler auf ein mobiles Klo neben der Grundschule. Was heute sonst noch wichtig ist im Kreis Coesfeld, das fasst Sandra Rose jetzt kurz und knapp für Sie zusammen.
3: Die ersten 5 Ausbaukilometer der A1 zwischen Hiltrup und Ascheberg stehen kurz vor dem Abschluss. Arbeiter bringen heute den Asphalt auf. Ziel ist es, die Autobahn 6-spurig auszubauen, weil hier viel Verkehr ist. Die Händler auf dem Wochenmarkt in Dülmen packen morgen schon um 12 Uhr ihre Sachen zusammen. Der Markt endet wegen der Hitze früher. Die Stadt will die Marktzeiten auch an weiteren Hitzetagen den Temperaturen anpassen. Erste Bagger rollen für den geplanten Pumptrack mit Wellen, hohen Kurven und Sprüngen in Ascheberg. Kinder und Jugendliche sollen den Rundkurs am Bahnhofsweg bereits im Oktober mit Fahrrad, Skateboard und Inline-Skates nutzen können.
1: Das freut Sportler im Sportpark Senden. Die Laufbahn wird ab morgen saniert. Während der Arbeiten ist die Laufbahn gesperrt. Außerdem die Torwand, das Basketballfeld, die Weitsprunggrube, die Hochsprunganlage und der Kunstrasenplatz in der Mitte der Anlage. In 2 Wochen soll alles wieder frei sein.
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1: Und das ist das Wetter für den Kreis Coesfeld. Die Sonne scheint heute Abend noch lange und es ist weiterhin heiß. Die Luft kühlt sich gefühlt kaum ab. Das ist der Radio Kiepenkerl Wettertrend. Morgen und übermorgen sieht es ähnlich aus mit viel Sonne und wenigen Wolken. Am Mittwoch erreichen die Werte in der Spitze 35 Grad.
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1: Hallo liebe Autofahrer, gute Nachricht für Sie. Im und um den Kreis Coesfeld ist alles frei.
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4: Markus Steinacker hier und ein riesen fettes Dankeschön an die Erfinder des Oberheim OBXA. Es ist ein Synthesizer, Musikinstrument, nicht irgendeins. Das ist das Gerät, mit dem Van Halen einen legendären Song eingespielt haben, nämlich den hier. Jump. Der geilste Song der 80er, oder? Schönen Abend euch!

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0: Es ist die wohl ungewöhnlichste Rekrutierung eines Nationalspielers bei dieser WM.
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0: Roberto Lopez ist bei dieser WM dabei, weil er bei Social Media war. Kollege Kevin Zimmer hat die Geschichte, die beinahe ohne Happy End ausgegangen wäre.
2: Bei uns läuft noch alles klassisch. Bundestrainer Julian Nagelsmann beobachtet deutsche Spieler. Gefallen sie ihm? Glaubt er, dass die in die Nationalmannschaft sollten? Ruft er sie an und spricht persönlich mit ihm. Danach weiß man, ob man Nationalspieler ist. Beim WM-Teilnehmer Kap Verden lief es anscheinend anders. Der Star der Mannschaft ist Roberto Lopez. Der ist in Irland geboren, spielt dort in der Profiliga für die Shamrock Rovers. Sein Papa kommt aber eben aus Kap Verden. Während eines Uni-Projekts musste Roberto Lopez sich ein LinkedIn-Profil anlegen. Ein Social-Media-Netzwerk, wo es vor allen Dingen um Business-Kontakte geht. Er vernetzte sich mit ein paar anderen Profispielern und plötzlich bekam er eine E-Mail, erzählt er hier im irischen Fernsehen.
3: Eines Tages meldete sich der Trainer von Kap Verden bei mir auf Portugiesisch, das ich bis dahin noch gar nicht sprach. Es sah aus wie eine Spam-Mail oder so eine Welcome-Mail, die bei LinkedIn öfter mal so verschickt wird, wenn du neu bist. Ich habe das einfach ignoriert.
2: Er ging weiter zur Uni, spielte weiter Fußball, aber 9 Monate später kam wieder eine Nachricht über das Netzwerk. Diesmal hat er sie verstanden.
3: Glücklicherweise meldete er sich 9 Monate später nochmal, dann auf Englisch, und er fragte nach, was ich von seinem Angebot halten würde. Ich machte dann das, was ich schon am Anfang hätte tun sollen. Ich ließ die erste Nachricht bei Google übersetzen und da stand: Wir suchen neue Spieler für unser Team. Roberto, wir wollen dich. Was sagst du? Ja, und dann habe ich ganz schnell zurückgeschrieben, dass ich gerne dabei wäre.
2: Rekrutiert über LinkedIn. Und vor allen Dingen, sein Papa ist jetzt stolz, dass Roberto für Kap Verden bei der WM dabei ist. Also besser mal die Nachrichten gut kontrollieren. Vielleicht gibt's eine Einladung zur Nationalmannschaft.
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1: Ich bin Jan-Henner Reitze. Erst morgen werden die Reformpläne der Rentenkommission offiziell an die Bundesregierung übergeben. Doch schon jetzt gibt es Diskussionen, Lob und Kritik. Ein Knackpunkt, der Vorschlag, das Rentenalter in den kommenden Jahrzehnten schrittweise anzuheben.
2: Noch länger arbeiten, völlig ungerecht, sagen Kritiker. Tenor, ein Professor könne das vielleicht, ein Fliesenleger nicht. Hintergrund: nach dem aktuellen Vorschlag soll die sogenannte Rente mit 63 wegfallen und ein Teil der Rentenbeiträge soll künftig am Aktienmarkt angelegt werden. Das finden die Grünen gar nicht so schlecht, fordern nun aber vor allem von der Regierung schnell Klarheit. Alles andere sorge nur für Verunsicherung. Claudia Wächter, Nachrichtenredaktion.
1: Die USA setzen Sanktionen gegen den Iran vorübergehend aus und begründen das mit produktiven Gesprächen über eine Lösung des Konflikts mit Teheran. Die Entscheidung könnte dem Iran Milliarden an Einnahmen bringen und zu weiterer Entspannung in Sachen Spritpreise führen.
3: Die gelockerten Sanktionen betreffen vor allem den Verkauf und Export von iranischem Öl. Die USA wollen damit vor allem die Energiemärkte beruhigen. Die jüngsten Verhandlungen mit dem Iran werden als produktiv beschrieben. Teheran habe freie Schifffahrt durch die Straße von Hormuz versprochen und gewähre auch Inspekteuren der Internationalen Atomenergiebehörde Zugang, hieß es. Dem Iran werden bei weiteren Zugeständnissen weitere wirtschaftliche Vorteile versprochen. Die Verhandlungen in der Schweiz dauern an. Tina Eck, USA.
1: Wegen eines Waldbrandes in Griechenland ist ein Abschnitt der Autobahn zwischen der Hauptstadt Athen und Thessaloniki gesperrt worden. Rauch behindert die Sicht. Auch Löschflugzeuge und Hubschrauber sind im Einsatz, um die Brände einzudämmen. Und zum Fußball. Für Nico Schlotterbeck ist die WM zu Ende. Er hat sich beim 2:1 der deutschen Nationalmannschaft gegen die Elfenbeinküste einen Bänderriss zugezogen. Schlotterbeck fehlt damit auch im abschließenden Gruppenspiel der deutschen Mannschaft am Donnerstag gegen Ecuador. Und in der Bundesliga wird Martin De Michelis Trainer von RB Leipzig und damit Nachfolger von Ole Werner, der nach internen Differenzen nach dem Saisonende gehen musste. De Michelis war als Spieler lange beim FC Bayern München unter Vertrag und als Trainer zuletzt auf Mallorca tätig. Das waren die Nachrichten mit Jan-Henner Reitze.
4: Das Wetter.
5: Jo, da passiert nicht viel beim Wetter. Es ist und es bleibt heiß. In der kommenden Nacht wird es aber nochmal angenehm. Die Werte gehen zurück auf 19 bis 15 Grad. Kann man nochmal durchlüften. Morgen wird es dann wieder heiß mit 30 bis 33 Grad. Dazu wieder nur wenige Wolken am Himmel. Mittwoch dasselbe Spiel, dann sogar bis 39 Grad.
4: NRW Verkehr.
5: Da haben wir jetzt noch die A1 Osnabrück Richtung Münster. Zwischen Flughafen Münster-Osnabrück und Greven. 1 Kilometer Stau, 3 Minuten plus. Und die A46 Brilon Richtung Arnsberg-Neheim. Zwischen Neheim Süd und Neheim 1 Kilometer, 7 Minuten extra. Kommt gut durch.
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1: Ich bin Jan-Henner Reitzer. Die Rentenkommission übergibt ihre Reformvorschläge erst morgen offiziell an die Bundesregierung. Diskussionen um die Ideen gibt es jetzt schon. Kritik kommt zum Beispiel von Gewerkschaften an der Idee, das Rentenalter in den nächsten Jahrzehnten schrittweise anzuheben. Ein weiterer Vorschlag, Altersteilzeit soll nicht mehr ab 55, sondern erst ab 58 beginnen können und die Möglichkeit blockweise noch voll und dann gar nicht mehr zu arbeiten wegfallen. Kritik gibt es auch schon am Vorschlag einer Kapitalrente, also Geld vom Einkommen verpflichtend am Aktienmarkt fürs Alter zurücklegen zu müssen. Großbritanniens Premierminister Keir Starmer hat seinen Rücktritt angekündigt. Ein Nachfolger steht schon bereit, noch sind aber Details offen, wie es weitergeht.
2: Der ehemalige Bürgermeister von Manchester, Andy Burnham, gilt als aussichtsreichster Kandidat auf die Nachfolge von Starmer. Das Bewerbungsverfahren beginnt am 9. Juli. Um ins Rennen zu gehen, braucht man eine Unterstützung von mindestens 20% der Labour-Abgeordneten und Nominierungen aus der Partei und von Gewerkschaften. Bleibt Burnham der einzige Kandidat, könnte er schon im Juli Parteichef werden, König Charles III. Würde ihn dann formell mit der Regierungsbildung beauftragen. Gibt es weitere Bewerber, entscheidet eine Mitgliederabstimmung bis Anfang September. Aus London, Philipp Detlefs.
1: Viele Menschen in Deutschland empfinden ihre Mietkosten als hoch, das zeigt eine Allensbach-Umfrage. Gut jeder zweite befragte Mieter spricht von einer großen oder sehr großen Belastung.
3: Die Folge? Viele bleiben auch in ihren Wohnungen, scheuen einen teuren Umzug und vor allem befürchten sie, dass sie am Ende vielleicht eine höhere Miete zahlen müssen. Im Durchschnitt bleiben die Leute mittlerweile 18 Jahre in ihrer Bude. Aber laut den Forschenden sind die allermeisten auch völlig zufrieden mit ihrer Wohnsituation, auch mit der Lage des Hauses. Kritik gibt's aber auch, und zwar vor allem an der Parkplatzsituation. Claudia Wächter, Nachrichtenredaktion.
1: In der EU soll Kindesmissbrauch im Internet künftig strenger bestraft werden. Europaparlament und Mitgliedstaaten haben sich auf einheitliche Strafen geeinigt. Unter anderem soll es europaweit in Zukunft strafbar sein, für einen Livestream von sexuellem Kindesmissbrauch zu bezahlen. Genauso KI zu kaufen, zu besitzen oder zu verbreiten, die für Missbrauch genutzt wird. Und das waren die Nachrichten mit Jan-Henner Reitze.
0: Das Wetter.
4: Diese Nacht können wir nochmal gut durchlüften. Die Werte gehen auf 19 bis 15 Grad zurück. Morgen ist es dann so wie heute. Die Sonne brennt runter. Es gibt ein paar dicke Wolken. Aber es heizt sich dann nochmal mehr auf. Morgen sind Höchstwerte zwischen 30 und 33 Grad drin. Am Mittwoch sogar bis zu 39.
0: NRW Verkehr.
4: Fahrt bitte vorsichtig. Wir haben eine Warnmeldung drin von der A4. Olpe Richtung Köln. Zwischen Refrath und Köln-Merheim. Gefahr durch Fußgänger auf der Fahrbahn. Und noch ein bisschen dichter Verkehr gerade auf der A3. Oberhausen Richtung Köln. Zwischen Kreuz Breitscheid und Kreuz Ratingen-Ost. 2 Minuten länger dauert es da. Kommt gut durch.
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4: Mit Markus Steinacker und prominenten Geburtstagskindern heute. Zweien, die unterschiedlicher nicht sein könnten. Campino und der Wendler ist eine Steilvorlage für unseren Hannes Höfer. Neue Comedy, gleich bei uns.

0: Einen schönen Montagabend euch. Wir haben den 22. Juni und heute knallen die Korken bei so manchen Promis. Heute haben unter anderem Campino von den Toten Hosen, aber auch der Wendler Geburtstag. Glaube nicht, dass die beiden zusammen feiern. Überhaupt. Was macht der Wendler eigentlich?
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2: Ja, was macht eigentlich der Wendler? Die Jüngeren kennen ihn wahrscheinlich nur als den OnlyFans-Account-Manager seiner Frau. Aber bevor der komplett den Verstand verloren hat und nach Florida gegangen ist, um da als Zauberer an Tankstellen aufzutreten, hat der mal ziemlich erfolgreich Musik gemacht. Ja, Schlager. Sie liebt den DJ oder dann war da noch, dann war da hier von, das war Icke Hüftgold. Egal, also der hat richtig guten Schlager gemacht, da zuckt's auch direkt bei mir. Ich bin ja dreimaliger Disco-Fox-Hallenmeister auf dem 80. meiner Oma geworden. Also ich kann mehr als den Grundschritt, ja. Und vergessen die Performance mit Tante Erna zu einem Bett im Kornfeld. Ein, zwei Tipp, Brezel, Körbchen, dann die Erna durch die Schiebetür. Am Ende gab's von der Jury 3x10 Punkte und eine Flasche Eierlikör. Einer der besten Abende meines Lebens. Worüber haben wir nochmal gesprochen? Ach ja, der Wendler. Ja, der ist bekloppt geworden. Und immer dran denken, Hebefiguren sind keine Kunst, das ist Physik. Also immer mit dem Orthopäden absprechen.
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0: Und hier kommt die weltweite Version des Wendlers für euch. Mr. Worldwide, Pitbull, Fireball oder auch Sommer 26.
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0: NRW Verkehr.
1: 9:30 und ein bisschen was haben wir noch. Die A1 Osnabrück Richtung Münster. Zwischen Flughafen Münster-Osnabrück und Greven 1 Kilometer, Stau 9 Minuten plus. Und die A3 noch Oberhausen Richtung Köln. Zwischen Kreuz Breitscheid und Kreuz Ratingen Ost dichter Verkehr. 3 Minuten extra in der Baustelle. Kommt gut durch. Gute Fahrt.
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1: Bitte vervollständigen Sie diesen Satz. Wow, we're going to... Ja, Ibiza. Vollkommen richtig. Von wem ist der Song nochmal? Ja, genau, von den Venga Boys. Und die sind jetzt am Samstag auch mit dabei beim Rainbow Festival am Fühlinger See in Köln. Also müssen wir der Band und deren Geschichte nochmal genau auf den Zahn fühlen. Machen wir auch gleich. Ich bin Markus Steinacker. Das ist Miley Cyrus. Schönen Montagabend euch.

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0: 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Klingt gut, ne?
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0: Gibt's jetzt am Samstag am Fühlinger See in Köln. Präsentiert von uns und ja, 90er-Jahre-Fans, die kommen jetzt voll auf ihre Kosten, wenn Kollege Jonas Mikulajczak auspackt.
3: Hört ihr sie kommen? Die geballte 90er-Jahre-Energie rast mit 200 Sachen Richtung Rainbow Festival. Die Venga Boys sind schrill, laut und bunt. Also könnten nicht besser zum Rainbow Festival passen. Wenn die 90er-Jahre-Legenden aus den Niederlanden auf dem Rainbow Festival performen, dann bleibt keiner still sitzen. Der Venga Bus ist nicht nur Songtext, sondern auch die Entstehungsgeschichte. Mit einem Schulbus reiste Produzent Wessel van Diepen quer durch Spanien und legte illegal als DJ an Stränden auf, bis sich die spanische Nationalgarde einschalten musste. Die Idee Venga Bus und Venga Boys war geboren. Bis heute verbreiten sie gute Laune pur. Natürlich immer in ikonischen Outfits. Cowboy, Kämpferin, Püppchen und Matrose. Nur Moderatorin Olivia Jones könnte ihnen am 27. Juni styletechnisch das Wasser reichen. Eins ist aber klar, die Stimmung wird grandios. Besonders mit eurer Hilfe.
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5: The Venga Bus is coming and everybody's jumping. New York is San Francisco and das weiß ich bis heute noch nicht.
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1: Ich bin Dirk Zeitler. Die Experten der Rentenkommission schlagen vor, dass wir zukünftig einen Teil unserer Rente am Aktienmarkt finanzieren, mit Unterstützung der Arbeitgeber. Doch deren Verbände stellen sich quer. Auch vom geplanten Ende der Minijobs halten sie wenig.
2: Minijobs, die soll es bald nur noch für Schüler und Studierende geben. So zumindest der Plan der Rentenexperten. Und Millionen, die im Moment sozialversicherungsfrei arbeiten, die sind ziemlich verunsichert. An den Minijobs festhalten will auf jeden Fall der Arbeitgeberpräsident. Es geht wie so oft ums Geld und deshalb sieht er auch die Kapitalmarktrente kritisch. Die, sagt er, sei zwar im Prinzip sinnvoll, aber für die Unternehmer, die Hälfte schultern sollen, schlicht zu teuer. Claudia Wächter, Nachrichtenredaktion.
1: Die USA lockern Sanktionen für iranisches Öl, US-Verbote für Produktion, Lieferung und Verkauf von Rohöl aus dem Iran oder Produkte, die etwas damit zu tun haben, sind bis Ende August ausgesetzt. Nach Aussagen der USA ist das ein Teil der getroffenen Vereinbarung mit dem Iran, mit dem der Krieg in der Region beendet und die Straße von Hormuz wieder geöffnet werden soll. Unter anderem als Folge des Iran-Kriegs erwartet der Bundesverband der deutschen Industrie für Deutschland im laufenden Jahr nur noch ein Wachstum von 0,4%. Zu Jahresbeginn war der BDI noch von einem Wachstum von 1% für 2026 ausgegangen.
3: Der Verband hat zwar schon die jüngste Einigung auf ein Rahmenabkommen zwischen den USA und dem Iran berücksichtigt, trotzdem sind die Folgen des Kriegs wohl noch länger zu spüren. Der BDI geht davon aus, dass der Druck auf die deutsche Wirtschaft hoch bleibt und hofft nun auf die Bundesregierung. Ein beherztes Reformpaket der Koalition könnte die Stimmung im Land positiv beeinflussen und für Impulse sorgen. Aktuell investieren viele Unternehmen aber lieber im Ausland. Dadurch kommt es zu Insolvenzen und Arbeitsplätze gehen verloren. Und bei einem geringeren Wachstum dürfte das so weitergehen. Thomas Brock, Berlin.
1: Zum Sport. Ausnahmekönner Lionel Messi hat Argentinien vorzeitig in die K.O.-Runde geschossen und Miroslav Klose als WM-Rekordtorschützen abgelöst. Messi trumpfte wieder groß auf und war mit einem Doppelpack beim 2:0 im zweiten Gruppenspiel gegen Österreich erneut umjubelter Matchwinner des Weltmeisters. Das waren die Nachrichten mit Dirk Zeitler.
4: Das Wetter. Jo, da passiert nicht viel beim Wetter. Es ist und es bleibt heiß. In der kommenden Nacht wird es aber nochmal angenehm. Die Werte gehen zurück auf 19 bis 15 Grad. Kann man nochmal durchlüften. Morgen wird es dann wieder heiß mit 30 bis 33 Grad. Dazu wieder nur wenige Wolken am Himmel. Mittwoch dasselbe Spiel, dann sogar bis 39 Grad.
0: NRW Verkehr.
4: Kurz nach 10 und es stockt noch ein bisschen auf der A2 Dortmund Richtung Hannover. Zwischen Porta Westfalica und Bad Alsen dichter Verkehr 2 Minuten plus. Und die A44 Dortmund Richtung Kassel zwischen Werl Süd und Soest auch dichter Verkehr und auch 2 Minuten extra. Kommt gut durch.
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4: Mit Markus Steinacker und natürlich habe auch ich ein bisschen ein Klugscheißer-Gen in mir. Ich bin ja schließlich ein Mann. Aber da kommt jetzt die Kollegin Laura Potting um die Ecke und verrät uns, was wir im Alltag so alles falsch machen. Und da lerne ich dann auch noch gerne ein bisschen dazu. Gleich topaktuell, was wir alles beim Erdbeernaschen falsch machen.

0: Kurze Frage in die Runde. Wascht ihr euren Reis? Soll man ja machen. Wusste ich bis vor kurzem auch nicht. Aber wir lernen immer wieder was dazu. Und da gibt es echt einige Sachen, die wir wirklich noch lernen können. Kollegin Laura Potting zum Beispiel weiß, bei Erdbeeren, da kann man viel falsch, aber auch viel richtig machen.
1: Erdbeeren musst du waschen, bevor du sie isst. Gut, das wusste ich. Ach, Gott sei Dank. Allerdings habe ich sie immer schön unter den kalten Wasserstrahl gehalten. Und das ist nicht so gut. Der kann die Erdbeeren nämlich verletzen. Besser ist es, wenn du die schonend im Wasserbad wäschst. Das gilt auch für mich. So, weiter. Und dann ist es auch noch wichtig, dass du dieses grüne, dieses Dings da an der Erdbeere, wie heißt denn das? Kelch. Ha, witzig. Und wenn man den abschneidet, ne, dann heißt das Entkelchen. Jetzt habe ich auch ein neues Wort für sich betrinken gefunden. Hervorragend. Jedenfalls müsst ihr das Grünzeug bei der Erdbeere beim Waschen noch dran lassen. Ansonsten dringt nämlich Wasser in die Erdbeere ein und verwässert den Geschmack. So das Bundeszentrum für Ernährung. Und wo wir es gerade von Waschen haben, einige von euch werden ihr Hähnchen sicherlich waschen, bevor sie es zubereiten. Das nicht machen, denn das Hühnchen kann mit Keimen belastet sein. Beim Berühren und beim Abspülen unter dem Wasserhahn können die Bakterien dann über die Hände und mit Wasserspritzern in der Küche verteilt werden, so die Verbraucherzentrale NRW. Also besser direkt mit einer Gabel auf den Grill oder in die Pfanne geben. Wisst ihr Bescheid? Ich habe jetzt fertig und ich suche mir jetzt irgendwo was zum Entkelchen.
0: Ja, dann Prost. Übrigens, falls ihr auch so Beispiele habt von Dingen, die ihr immer falsch gemacht habt oder Tipps, die euch das Leben einfacher gemacht haben, immer her damit. Meldet euch gerne über unsere Homepage.
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1: Wir haben eine Warnmeldung von der A31 Gronau Richtung Oberhausen. Zwischen Regen und Lembeck, Gefahr durch Fußgänger auf der Fahrbahn und ein Stau auf der A2 Dortmund-Oberhausen zwischen Kreuz Recklinghausen und Herten 1 Kilometer. Seid ihr in 12 Minuten durch. Gute Fahrt.
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1: Mit Markus Steinacker und mit ein paar schönen Plätzchen zum Abkühlen hier bei uns in NRW. Jetzt bin ich froh, dass wir so tolle Reporter haben, die für uns unterwegs sind. Kollege Jonas Mikulajczak war unterwegs. Wir hören gleich mal rein, wo es kühl ist.

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0: es wird immer heißer in den nächsten Tagen. Und so langsam gehen einem die Optionen zum Abkühlen aus. Ich meine, die Freibäder sind rappelvoll, aber nach dem 5. Eis tut dir dann auch der Bauch weh. Es gibt zum Glück aber ein paar schöne Orte hier in NRW, wo wir uns abkühlen können. Die Tropfsteinhöhle in Attendorn zum Beispiel. Da ist es nicht nur kühl, kann man auch schön gucken. Eine andere Option ist der Nebelweg in Bad Waldlisborn in der Nähe von Lippstadt. Da haben wir unseren Kollegen Jonas Mikulajczak mal zum Abkühlen hingeschickt.
1: Wunderschöner kleiner Ort hier, auch ein wunderschöner kleiner Kurpark. Und hier in diesem Park ist jetzt so ein ganz kleiner Pfad, hier geschützt von Bäumen, das heißt, die Sonne knallt nicht rein. Aber hier stehen auch, ich habe nicht nachgezählt, aber lass es 15 Stück von so 4 bis 5 Meter hohen Stangen. Also es sieht ein bisschen aus, als hätte man hier Laternen aufgestellt, aber vergessen, die Lampen dran zu schrauben. Und die werden jetzt gleich um 9:30 angehen und dann wird hier Wassernebel verteilt. Oh, ich höre was. Oh, oh, herrlich. Oh, ist das herrlich. Aus diesen Stangen kommt jetzt Wassernebel raus, der sich so ganz langsam hier über die Wiese, über den Weg verteilt und kühlt hier die Luft aber auch gerade allgemein unglaublich ab. Also es fühlt sich nicht an, als wären gerade 30 Grad. Tut schon gut jetzt bei dem Wetter, oder?
2: Ja, auf jeden Fall. Kann man sich mal kurz eine Abkühlung holen.
3: Wie ein leichter Nieselregen, würde ich sagen.
4: Wie eine leichte Dusche, wie Deo am Körper, komplett.
1: Es ist auch visuell wunderschön. Zum einen scheint die Sonne genauso, dass ich gerade einen kleinen Regenbogen vor mir sehe. Aber die Sonne scheint auch durch die Bäume und mit dem Nebel sind hier so kleine Lichtsäulen. Also das ist idyllisch hier. Ich will mich nicht wegbewegen, weil es einfach so eine herrliche Temperatur ist. Ich würde mir das genauso jetzt bitte im Büro wünschen. Dankeschön. Ja.
0: Also Kollege Jonas, den haben sie auf jeden Fall damit gekriegt. Den Nebelweg findet ihr in Bad Waldlisborn in der Nähe von Lippstadt. Der Eintritt ist frei. Könnt ihr also einfach so schön durchspazieren.
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1: Ich bin Dirk Zeitler. Nach neuen produktiven Gesprächen mit dem Iran setzen die USA Teile ihrer Sanktionen gegen den Iran vorübergehend aus. Die Maßnahme könnte dem Iran Milliarden einbringen und die Energiemärkte beruhigen.
2: Die gelockerten Sanktionen betreffen vor allem den Verkauf und Export von iranischem Öl. Die USA wollen damit vor allem die Energiemärkte beruhigen. Die jüngsten Verhandlungen mit dem Iran werden als produktiv beschrieben. Teheran habe freie Schifffahrt durch die Straße von Hormuz versprochen und gewähre auch Inspekteuren der Internationalen Atomenergiebehörde Zugang, hieß es. Dem Iran werden bei weiteren Zugeständnissen weitere wirtschaftliche Vorteile versprochen. Die Verhandlungen in der Schweiz dauern an. Aus den USA, Tina Eck.
1: Die Experten der Rentenkommission schlagen vor, dass wir zukünftig einen Teil unserer Rente am Aktienmarkt finanzieren, mit Unterstützung der Arbeitgeber. Doch deren Verbände stellen sich quer. Auch vom geplanten Ende der Minijobs halten sie wenig.
3: Minijobs, die soll es bald nur noch für Schüler und Studierende geben. So zumindest der Plan der Rentenexperten. Und Millionen, die im Moment sozialversicherungsfrei arbeiten, die sind ziemlich verunsichert. An den Minijobs festhalten will auf jeden Fall der Arbeitgeberpräsident. Es geht wie so oft ums Geld und deshalb sieht er auch die Kapitalmarktrente kritisch. Die, sagt er, sei zwar im Prinzip sinnvoll, aber für die Unternehmer, die die Hälfte schultern sollen, schlicht zu teuer. Claudia Wächter, Nachrichtenredaktion.
1: Bei einem Schusswaffenvorfall im kanadischen Montreal sind 3 Menschen getötet worden. Dabei handele es sich um einen Polizisten, einen Bürger und einen Angreifer, sagte ein Polizist. Der Beamte sprach von einem Albtraum, dessen Hintergründe noch offen seien. Er erwarte neue Erkenntnisse in den kommenden Stunden. Zum Sport. Ausnahmekönner Lionel Messi hat Argentinien bei der Fußball-WM vorzeitig in die K.O.-Runde geschossen und Miroslav Klose als WM-Rekordtorschützen abgelöst. Messi trumpfte wieder groß auf und war mit einem Doppelpack beim 2:0 im zweiten Gruppenspiel gegen Österreich erneut umjubelter Matchwinner des Weltmeisters. Und das waren die Nachrichten mit Dirk Zeitler.
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4: Diese Nacht können wir nochmal gut durchlüften. Die Werte gehen auf 19 bis 15 Grad zurück. Morgen ist es dann so wie heute. Die Sonne brennt runter. Es gibt ein paar dicke Wolken. Aber es heizt sich dann nochmal mehr auf. Morgen sind Höchstwerte zwischen 30 und 33 Grad drin. Am Mittwoch sogar bis zu 39.
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4: Kurz nach 11 und es stockt gerade auf der A1 Münster Richtung Dortmund zwischen Ascheberg und Hamburg und Werne. Dichter Verkehr, 5 Minuten plus. Und auf der A44 Dortmund Richtung Kassel zwischen Kreuz-Windenberg-Haaren und Lichtenau 2 Kilometer Stau, 7 Minuten plus. Kommt gut durch.
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4: Mit Markus Steinacker eine angenehme Nacht euch. Haben wir keine Tropennacht, ne? 15 bis 19 Grad, also die 20 knacken wir diese Nacht halt nicht. Entspanntes Runterkommen und Abkühlen euch jetzt mit The Goo Goo Dolls und Iris.

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3: Ich habe eine neue Partnerin kennengelernt. Ich bin jetzt schon seit einigen Jahren mit einer wirklich fantastischen Frau zusammen. Allerdings musste ich letztens als Gamechanger meines Lebens feststellen, dass es einen Grund gibt, warum diese Frau sich in mich verliebt hat. Die hat nämlich überhaupt keinen Geschmack. Wirklich gar keinen Geschmack. Das überrascht jetzt viele hier nicht, das spüre ich gerade schon. Aber es war für mich, also meine Frau ist überraschenderweise eine sehr gut aussehende Frau. Sie ist wirklich so eine klassische 10. Kennt ihr diese Einteilung? 10? 10 bedeutet also von Gott an einem guten Tag aus einem Stück Marmor geschlagen. Wirklich. Und ich bin eine 4. Also ich bin jetzt keine 1, so, weiß ich nicht, passt bei den Goonies aufs Piratenschiff auf oder so. Ich bin so eine klassische 4, ich bin so ein besser als nix Mann. So an Karneval, nach 6 Kölsch, ich alleine auf der Tanzfläche, guckst du als Frau rüber und denkst, ja, besser als nix.
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1: 11:30 durch und wir haben noch eine Meldung von der A43 Recklinghausen Richtung Münster zwischen Dülmen Nord und Nottuln. Dichter Verkehr und eine Minute plus. Und auf der A44 Dortmund Richtung Kassel zwischen Marsberg und Diemelstadt noch 2 Kilometer Stau. Seid ihr in 8 Minuten durch. Gute Fahrt.
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1: Ich bin Dirk Zeitler. Nach neuen produktiven Gesprächen mit dem Iran setzen die USA Teile ihrer Sanktionen gegen den Iran vorübergehend aus. Die Maßnahme könnte dem Iran Milliarden einbringen und die Energiemärkte beruhigen.
2: Die gelockerten Sanktionen betreffen vor allem den Verkauf und Export von iranischem Öl. Die USA wollen damit vor allem die Energiemärkte beruhigen. Die jüngsten Verhandlungen mit dem Iran werden als produktiv beschrieben. Teheran habe freie Schifffahrt durch die Straße von Hormuz versprochen und gewähre auch Inspekteuren der Internationalen Atomenergiebehörde Zugang, hieß es. Dem Iran werden bei weiteren Zugeständnissen weitere wirtschaftliche Vorteile versprochen. Die Verhandlungen in der Schweiz dauern an. Aus den USA, Tina Eck.
1: Die Experten der Rentenkommission schlagen vor, dass wir zukünftig einen Teil unserer Rente am Aktienmarkt finanzieren, mit Unterstützung der Arbeitgeber. Doch deren Verbände stellen sich quer. Auch vom geplanten Ende der Minijobs halten sie wenig.
3: Minijobs, die soll es bald nur noch für Schüler und Studierende geben. So zumindest der Plan der Rentenexperten. Und Millionen, die im Moment sozialversicherungsfrei arbeiten, die sind ziemlich verunsichert. An den Minijobs festhalten will auf jeden Fall der Arbeitgeberpräsident. Es geht wie so oft ums Geld und deshalb sieht er auch die Kapitalmarktrente kritisch. Die, sagt er, sei zwar im Prinzip sinnvoll, aber für die Unternehmer, die die Hälfte schultern sollen, schlicht zu teuer. Claudia Wächter, Nachrichtenredaktion.
1: Bei einem Schusswaffenvorfall im kanadischen Montreal sind 3 Menschen getötet worden. Dabei handele es sich um einen Polizisten, einen Bürger und einen Angreifer, sagte ein Polizist. Der Beamte sprach von einem Albtraum, dessen Hintergründe noch offen seien. Er erwarte neue Erkenntnisse in den kommenden Stunden. Zum Sport. Ausnahmekönner Lionel Messi hat Argentinien bei der Fußball-WM vorzeitig in die K.O.-Runde geschossen und Miroslav Klose als WM-Rekordtorschützen abgelöst. Messi trumpfte wieder groß auf und war mit einem Doppelpack beim 2:0 im zweiten Gruppenspiel gegen Österreich erneut umjubelter Matchwinner des Weltmeisters.
4: Das Wetter.
5: Ja, in dieser Nacht erreichen wir zumindest nicht die Temperaturen von über 20 Grad. Ab dann wird das Schlafen nämlich relativ schwierig. Also Temperaturen in dieser Nacht 15 bis 19 Grad. Nachher geht's aber dann richtig rauf. Temperaturen zwischen 30 und 33 Grad erwarten wir nachher. Es gibt kaum eine Wolke am Himmel, kaum Lüftchen. Regen ist natürlich auch nicht in Sicht und die Sonne gibt wirklich alles. Am Mittwoch wird's dann noch heißer. 34 bis 39 Grad und das geht auch Donnerstag und Freitag so weiter. Also heiße Woche.
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6: A1 Münster-Dortmund. Zwischen Münster-Hiltrup und Ascheberg. 5 Kilometer Stau, 8 Minuten Zeitverlust. Und A2 Hannover-Dortmund zwischen Kamen, Bergkamen und Lünen-Süd. 1 Kilometer stockender Verkehr. Wir wünschen allen unterwegs gute Fahrt.
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5: Schöne Nacht euch und dann sind wir auch schon wieder im Dienstag. Also dauert es gar nicht mehr so lange, bis Deutschland wieder spielt. Heute der Tag noch, Mittwoch noch und dann spielt Deutschland schon wieder gegen Ecuador. Da sind wir sehr optimistisch. Nico Santos übrigens ist ja auf Mallorca groß geworden und ich sag mal so, 2 Herzen schlagen fußballerisch in seiner Brust, ja. Er drückt natürlich den Spaniern die Daumen. Für die lief es auch nicht so pralle, haben erst ein Spiel gewonnen. Aber ich sag mal so, mehr Herz nimmt wahrscheinlich das deutsche Herz dann ein bei dieser Fußballweltmeisterschaft. Nico Santos hören wir jetzt mit Human Being.

0: Ja, nicht zu viel tun heute auf der Arbeit. Ich meine, heute geht's ja noch mit 32 Grad, aber ab morgen wird's ja schon richtig heiß. Und wir sind schon ein bisschen alle in WM-Stimmung jetzt, oder? Jetzt hat's so langsam ist der Funke mal übergesprungen, oder?
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0: Deutschland hat am Wochenende gegen die Elfenbeinküste den Sprung in die K.O.-Runde geschafft. Gespielt wurde in Toronto und da waren auch Fans hier aus NRW am Start. Mittendrin die selbsternannte Legendentruppe aus Höxter. Schöne Grüße, ich weiß nicht, die sind wahrscheinlich noch nicht auf der Rückreise wieder. Die waren alle als deutsche Fußballlegenden verkleidet. Das sah cool aus.
2: Also mein Name ist Steffen und ich stelle Helmut Schön dar.
3: Ich bin Christoph und ich stelle Rudi Völler dar.
4: Ich bin Manuel und ich bin der Franz.
5: Ich bin der Markus und ich bin der Gerd Paul Breitmüller. Eine Kombination aus Gerd Müller und Paul Breitner.
0: Ich mag das. Verkleidet sind sie da rumgelaufen. Die Freunde begleiten das deutsche Team tatsächlich schon seit Jahren zu allen wichtigen Spielen.
2: Vor Jahren kam die Idee, dass wir uns vielleicht auch ein kleines Motto aneignen könnten. Und das Motto ist die Legenden, die deutschen Legenden. Und da haben wir mit unserer Fünfergruppe, die wir sind, hat sich jeder einen Charakter ausgesucht. Rudi Völler lag auf der Hand, weil man hat mir gesagt, ich hätte seine Nase. Ich habe ihn in der Tat auch vor 4-5 Wochen getroffen. Er sagte mir dann, er hätte gerne auch noch so viele Haare, wie ich habe. Aber ich sage, du bist ja auch ein bisschen älter jetzt leider als ich.
0: Ach, so ein ganz nettes Gespräch, merke ich, ja. Ah, du, Rudi Völler, ja, du bist ja leider älter. Mensch, Rudi Völler und Co. Ja, die werden jetzt weiter nach New York zum dritten Gruppenspiel. Donnerstag 22 Uhr geht's gegen Ecuador. Anbrennen kann dabei nichts mehr, muss ich ganz ehrlich sagen. Deutschland ist ja Gruppensieger und steht im 16. Finale der WM.
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1: A1 Köln-Dortmund zwischen Köln-Niel und Kreuz Leverkusen-West. 1 Kilometer Stau. Wir wünschen allen unterwegs gute Fahrt.
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2: Hallo, Kevin Zimmer hier. Ich muss euch eine sehr charmante Geschichte von meinem Wochenende erzählen. Ich habe am Wochenende in den Niederlanden Fußball-WM geguckt. Schön draußen, strahlender Sonnenschein. Die hatten so einen riesigen Fernseher in der Kneipe da hochgefahren. Alle an der Straße standen dann da, haben geguckt. Ne? Als das Spiel zu Ende war, bin ich dann rüber, habe ich gefragt, ja, und zeigt ihr dann hier gleich auch das Deutschlandspiel? Und der Typ von der Bar lächelt mich an und sagt, nee. Und wisst ihr, was er währenddessen gemacht hat? Er mich angelächelt hat und nee gesagt hat. Hat er per Fernbedienung den Fernseher runterfahren lassen. Hat mich angelächelt und nee. Und er hatte sichtlich Freude daran, mir das so zu sagen. One more time. Holländer, irgendwie mag ich sie ja, ne?

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0: Michael Schulte. Und 5 a.m. Wir werden heute und ab morgen dann ganz besonders richtig ins Schwitzen kommen. Ich sag's, wie es ist, ja? Morgen bis zu 39 Grad. Was reimt sich am besten auf Hitze? Atze.
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3: Ja, nee, ist klar. Bah, ist das warm geworden, oder? Ganz ehrlich, schwitzt ihr auch so? Wie heiß will das denn werden? 34, 35, 36 Grad. Wer bietet mehr? Ja, ist das denn noch Wetter oder ist das schon eine Hitzeauktion? Jetzt wissen wir auch mal, wie sich so ein halbes Hähnchen fühlt im Frau-Holle-Grill. Und dem halben Hähnchen geht es doch besser als uns, weil die andere Hälfte liegt ja noch im Kühlschrank. Da versuche ich gleich auch mal reinzukommen. Ja, was denn? Wenigstens mal die Füße ins Gemüsefach stecken. Ich rufe nachher mal bei Sixt an und frage, ob die mir einen Bofrost-Lieferwagen leihen können. Ja, was denn? Man muss pfiffig sein bei dem Wetter, bevor einem das Hirn wegschmilzt. Warum denn nicht mal das Public Viewing in die Eishalle verlegen? Ja, da kommt außer mir auch mal wieder keiner drauf. Ja, bitte, gern geschehen. Ihr merkt, Hochsommer will organisiert sein. Erste Regel, immer kühle Plätze suchen. Zur Not einfach mal auf die Sonnenbank, schön eine halbe Stunde abkühlen. Das wirkt Wunder, ja, und man wird auch noch braun. Zweitens, viel trinken, mindestens 3 Liter am Tag. Ja, und zwischendurch auch ruhig mal ein Wasser. Und drittens, gelassen bleiben, streng nach dem Motto, Sommer ist, wenn die Klobrille mit dir aufsteht.
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1: Ich bin Dirk Zeitler. Nach neuen produktiven Gesprächen mit dem Iran setzen die USA Teile ihrer Sanktionen gegen den Iran vorübergehend aus. Die Maßnahme könnte dem Iran Milliarden einbringen und die Energiemärkte beruhigen.
2: Die gelockerten Sanktionen betreffen vor allem den Verkauf und Export von iranischem Öl. Die USA wollen damit vor allem die Energiemärkte beruhigen. Die jüngsten Verhandlungen mit dem Iran werden als produktiv beschrieben. Teheran habe freie Schifffahrt durch die Straße von Hormuz versprochen und gewähre auch Inspekteuren der internationalen Atomenergiebehörde Zugang, hieß es. Dem Iran werden bei weiteren Zugeständnissen weitere wirtschaftliche Vorteile versprochen. Die Verhandlungen in der Schweiz dauern an. Aus den USA, Tina Eck.
1: Unter anderem als Folge des Iran-Kriegs erwartet der Bundesverband der deutschen Industrie für Deutschland im laufenden Jahr nur noch ein Wachstum von 0,4%. Das Wachstum in Deutschland gehe vorrangig auf staatliche Investitionen zurück, sagte Hauptgeschäftsführerin Tanja Gönner. Die bremsenden Effekte des Iran-Kriegs wirkten trotz der Einigung zwischen dem Iran und den USA empfindlich nach. Wegen eines Brandes auf einem Passagierschiff an der Moselschleuse in St. Aldegund ist die Feuerwehr im Einsatz. An Bord des Schiffes befinden sich den Angaben nach 237 Passagiere. Nach ersten Erkenntnissen brach das Feuer im Technikraum aus. Verletzt wurde demnach zunächst niemand. Zum Sport. Ausnahmekönner Lionel Messi hat Argentinien vorzeitig in die K.O.-Runde geschossen und Miroslav Klose als WM-Rekordtorschützen abgelöst. Zwei Tage vor seinem 39. Geburtstag war Messi mit einem Doppelpack beim 2:0 im zweiten Gruppenspiel gegen Österreich erneut umjubelter Matchwinner des Weltmeisters.
3: Argentiniens Fans im Stadion von Dallas waren außer sich, als Messi in der Nachspielzeit mit seinem zweiten Treffer das Spiel entschied. Österreich bekam den Superstar des Weltmeisters nie richtig in den Griff, der nach 9 Minuten schon einen Foulelfmeter verschossen hatte. Aber in Minute 39 schlug er dann das erste Mal zu und überholte damit schon Miro Klose. Der hat übrigens dem neuen Rekordtorschützen sofort gratuliert. Lionel Messi ist für mich der beste Fußballer aller Zeiten. Glückwunsch, Champion, so unser 2014er Weltmeister. Thomas Thonfeld, Sportredaktion.
4: Das Wetter. Ich hoffe, ihr könnt die Fenster mal so ein bisschen aufsetzen. 15 bis 19 Grad erwarten wir in dieser Nacht. Also das ist noch unter 20 Grad. Da sind wir ja noch happy. Das wird in den nächsten Tagen anders sein. Das kann ich euch schon sagen. Trotzdem nachher im Tagesverlauf Temperaturen wieder bis 30, 33 Grad. Topwerte dann sogar. Kaum ein Wind, kaum eine Wolke. Sehr viel Sonnenschein. Und auch am Mittwoch, da gibt die Sonne richtig Gas. Dann sogar bis 39 Grad. Und es geht ja quasi bis zum Ende der Woche so weiter.
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5: A30 Osnabrück-Bad Oeynhausen zwischen Bad Oeynhausen-Ost und Kreuzbad Oeynhausen. 2 Kilometer Stau. Wir wünschen allen unterwegs gute Fahrt.
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4: Kommt gut durch diese Nacht, die noch relativ kühl ist. Also dafür, was uns in dieser Woche noch erwarten wird, können wir wirklich sagen, hoi, wir haben in dieser Nacht aber nochmal Glück gehabt, würde ich sagen, oder? Nur bis 19 Grad, also knapp noch unter 20 Grad. Kann man fast mal die Fenster aufsetzen jetzt.

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Optimus ist übrigens ja auch unser Motto für Donnerstag. Letztes Spiel der Deutschen in der Vorrunde gegen Ecuador. Wir sind ja schon weiter, aber trotzdem, ich bleibe einfach optimistisch, dass auch dieses Spiel sehr, sehr gut wird. Vielleicht wollt ihr ja auch nach Ecuador auswandern. Immer schönes Wetter. Immer mehr Deutsche wollen nämlich wirklich ins Ausland. Auswandern, weil sie lieber im Ausland nicht leben wollen, aber sie wollen viel lieber dort arbeiten. Witzigerweise vor allen Dingen Menschen, die mehr als 6.000 Euro im Monat verdienen. Also reichere Menschen. Warum? Laut dieser Umfrage sind vor allen Dingen die Steuerbelastungen in Deutschland ein Grund dafür. Die wollen ihr Geld halt behalten, ja? Immer noch liebstes Auswandererland für uns Deutsche, die Schweiz. Wobei ich das Geld, was du da behältst, das gibst du dann dafür die Lebensunterhaltungskosten wieder aus. Das ist so teuer doch dann, Mensch, ja. Dann Großbritannien und dann USA. Wobei seit Trump haben viele auch nicht mehr so Bock auf die USA. Das wird dann schon im Vergleich weniger. Fürs Wetter müssen wir zumindest nicht mehr auswandern. Das ist so schön. Irgendjemand wird sicherlich vor Freude jetzt mal ein Saxophon rausholen.

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1: A30 Osnabrück Bad Oeynhausen. Zwischen Bad Oeynhausen Ost und Kreuz Bad Oeynhausen 2 Kilometer Stau. Wir wünschen allen unterwegs gute Fahrt.
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2: Kommt durch diese warme Nacht. Es ist noch keine Tropennacht. Das erreichen wir erst bei Temperaturen über 20 Grad. Also von daher ist es noch relativ entspannt. Und wenn ihr entspannt seid, bin ich es auch. Und Marlon Rudette auch. Den hören wir jetzt. Ich wünsche euch eine schöne Nacht mit uns. New Age hier bei uns.
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3: 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Und ich bin wirklich sehr stolz, da wirklich ein Teil sein zu dürfen.
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0: 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Kommt er aus Velbert? Hier ist Kamrad.
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1: Ich bin Dirk Zeitler. Nach neuen produktiven Gesprächen mit dem Iran setzen die USA Teile ihrer Sanktionen gegen den Iran vorübergehend aus. Die Maßnahme könnte dem Iran Milliarden einbringen und die Energiemärkte beruhigen.
2: Die gelockerten Sanktionen betreffen vor allem den Verkauf und Export von iranischem Öl. Die USA wollen damit vor allem die Energiemärkte beruhigen. Die jüngsten Verhandlungen mit dem Iran werden als produktiv beschrieben. Teheran habe freie Schifffahrt durch die Straße von Hormuz versprochen und gewähre auch Inspekteuren der internationalen Atomenergiebehörde Zugang, hieß es. Dem Iran werden bei weiteren Zugeständnissen weitere wirtschaftliche Vorteile versprochen. Die Verhandlungen in der Schweiz dauern an. Aus den USA, Tina Eck.
1: Unter anderem als Folge des Iran-Kriegs erwartet der Bundesverband der deutschen Industrie für Deutschland im laufenden Jahr nur noch ein Wachstum von 0,4%. Das Wachstum in Deutschland gehe vorrangig auf staatliche Investitionen zurück, sagte Hauptgeschäftsführerin Tanja Gönner. Die bremsenden Effekte des Iran-Kriegs wirkten trotz der Einigung zwischen dem Iran und den USA empfindlich nach. Wegen eines Brandes auf einem Passagierschiff an der Moselschleuse in St. Aldegund ist die Feuerwehr im Einsatz. An Bord des Schiffes befinden sich den Angaben nach 237 Passagiere. Nach ersten Erkenntnissen brach das Feuer im Technikraum aus. Verletzt wurde demnach zunächst niemand. Zum Sport. Ausnahmekönner Lionel Messi hat Argentinien vorzeitig in die K.O.-Runde geschossen und Miroslav Klose als WM-Rekordtorschützen abgelöst. 2 Tage vor seinem 39. Geburtstag war Messi mit einem Doppelpack beim 2:0. Im zweiten Gruppenspiel gegen Österreich erneut umjubelter Matchwinner des Weltmeisters.
3: Argentiniens Fans im Stadion von Dallas waren außer sich, als Messi in der Nachspielzeit mit seinem zweiten Treffer das Spiel entschied. Österreich bekam den Superstar